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1: 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Die Gruppe Soul Search mit In Earth.

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0: Migrita and the Mellow Beats mit Believe Me.

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0: The Flying Hellfish mit Here With Me.

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1: Das Sophie Hassfurter, August Büyük-Berber-Duo mit Mind Like Water.

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1: Musik aus Salzburg. Die Gruppe Arco Iris mit Sebastiana.

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0: In dieser Sendung hört ihr drei Sagen aus Österreich. Den Beginn macht Küsst den Pfennig. Darin rettet Paracelsus ein Liebespaar. In der zweiten Sage geht es um den Namen eines Wirts in Everding. Und in der dritten um einen geheimnisvollen Zauberspiegel. Viel Vergnügen.
1: Küss den Pfennig. Der Gasthof zum Schwarzen Adler in der Nähe des Roten Turmes zu Wien genoss vor etwa 400 Jahren den besten Ruf. Der Wirt Hans Wangler tat aber auch alles, seine Gäste zufriedenzustellen. Speisen und Getränke ließen keinen Wunsch offen und die Bedienung wurde von seinem einzigen Sohn Josef und von Marie, einer armen Verwandten des Wirts, einem hübschen, bescheidenen Mädchen, aufs Beste besorgt. So war es kein Wunder, dass es an Gästen niemals mangelte und Reisende aus den fernsten Ländern hier einkehrten. So klein der Wirt angefangen hatte, so wohlhabend war er jetzt. Er sammelte aber auch Pfennige, und sobald ein Goldgulden beisammen war, lachte ihm das Herz im Leibe. Seinen Sohn Josef dachte er durch eine gute Heirat zu einem der reichsten Bürger Wiens zu machen. Dieser aber wollte von einer solchen Ehe nichts wissen. Er hatte schon lange sein Herz an die liebliche Marie verloren. Und das Mädchen war dem hübschen Jungen nicht minder zugetan. So oft der Vater auf eine reiche Heirat zu sprechen kam, machte der Sohn Ausflüchte, bis er endlich keinen Ausweg mehr sah und den Alten kurzerhand bat, ihm Marie zur Frau zu geben. Da kam er aber nun schön an. Der Wirt geriet in hellen Zorn und erklärte dem Jungen kurz und bündig, davon könne keine Rede sein. Marie sei wohl ein tüchtiges Mädchen, aber arm wie eine Kirchenmaus und käme deshalb als Schwiegertochter nie und nimmer in Betracht. »Das ist mein letztes Wort. Du heiratest die Tochter des Wirts zur grünen Weinrebe. Die ist nicht übel und wird eine angemessene Mitgift in die Ehe mitbringen. Marie aber wird je eher, je lieber das Haus verlassen, damit endlich Ruhe wird und nun kein Wort mehr über diese Angelegenheit.« Da gab es nun freilich schmerzliche Mienen in dem sonst so fröhlichen Wirtshaus. Mit Tränen in den Augen verrichtete Marie ihre gewohnten Arbeiten und glaubte den Gedanken nicht ertragen zu können, dass ihr Bleiben im Haus nur mehr von kurzer Dauer sein solle. Es war spät am Abend, die Gäste hatten das Wirtshaus schon verlassen. Da betrat die Schankstube ein einfach gekleideter Mann, der nicht gerade den Anschein erweckte, über einen wohlgespickten Beutel zu verfügen. Ein armseliges Ränzlein, das er über der Schulter trug, verstärkte noch den Eindruck der Dürftigkeit, der von ihm ausging. Der Fremde setzte sich an einen Tisch und sagte, »Bringt mir zu essen und sorgt für ein gutes Bett.« Der Wirt, dem zahlungskräftige Gäste lieber waren als zweifelhafte Gesellen, und für einen solchen hielt er den späten Gast, meinte misstrauisch, »Was ihr verlangt, ist vorhanden. Es fragt sich nur noch, könnt ihr auch bezahlen?« »Bezahlen?« erwiderte der Fremde. »Wer wird gleich vom Bezahlen reden, wenn der berühmteste Arzt auf dem weiten Erdenrund sein Haus betritt? Ich bin Theophrastus Bombastus Paracelsus von Hohenheim. Der Name sollte euch genügen, mir sogleich euer ganzes Haus zur Verfügung zu stellen. Ich komme aus Salzburg, um hier der leidenden Bevölkerung zu helfen. Gebt mir also Essen und Nachtlager. Ich bin hungrig und sehne mich nach Ruhe.« Nun wurde es dem Wirt zu viel. »Schert euch zum Teufel, wenn ihr kein Geld habt«, rief er erbost. »Auf so hochtrabende Reden halte ich nichts.« Da mischte sich Marie, der späte Besucher leid tat, in das Gespräch und sagte zum Wirt, sie wolle aus ihren kleinen Ersparnissen die Zeche für den Fremden bezahlen, wenn er kein Geld habe. Brummend fügte sich der Wirt und ließ dem Gast Essen und Wein vorsetzen und eine bescheidene Kammer für die Nacht anweisen. Paracelsus wohnte nun schon einige Tage im Schwarzen Adler. Tagsüber schlenderte er in der Stadt umher, abends ließ er sich's im Kreise rasch gefundener Freunde wohlergehen und gab manchem Humpen die Ehre. Er traf keine Anstalten, das Gasthaus zu verlassen oder seine schon beträchtlich angeschwollene Rechnung zu bezahlen. Die Miene des Wirts, der um sein Geld zu fürchten begann, wurde immer finsterer. Seine schlechte Laune musste vor allem Marie entgelten, die keine gute Stunde mehr hatte und mit schwerem Herzen ihre Arbeit tat, da auch der Tag immer näher heranrückte, an dem sie ihr Bündel schnüren sollte. Eines Tages klagte sie Josef ihr Leid, der ihr Mut und Trost zusprach und sie innig in die Arme schloss. Gerade in diesem Moment kam der Wirt daher, der eben auf dem Weg war, dem unerwünschten Gast die Rechnung zu überreichen. Als er Marie in den Armen des Sohnes erblickte, schrie er sie wütend an. »Nun ist's aber an der Zeit, dass du dein Bündel packst und deiner Wege gehst. Zuerst aber zahle noch die Zeche, die der saubere Gast bisher nicht beglichen hat.« Und zum Sohn gewandt, setzte er hinzu, »Und von dir erwarte ich, dass du noch heute um die Hand des Mädchens anhältst, das ich dir zugedacht habe.« Doch Josef erklärte, wenn Marie aus dem Haus müsse, werde er mit ihr gehen, denn er wolle nie und nimmer von dem Mädchen lassen. Der Wirt entgegnete heftig, ein Wort ergab das andere und der laute Schall der streitenden Stimmen erfüllte das Haus. Plötzlich öffnete sich die Tür der nahegelegenen Stube des Paracelsus und der Arzt trat auf die Erregten zu. »Nun, nun«, sagte er zu dem erzürnten Wirt, »wer wird denn so hart sein? So gebt doch dem braven Burschen das arbeitsame Mädchen. Sie wird doch Fleiß und Geschicklichkeit ersetzen, was ihr an Geld abgeht.« Jetzt wandte sich der ganze Groll des Wirts gegen seinen Gast. Er verbat sich jede Einmischung in seine häuslichen Angelegenheiten und rief zuletzt mit zorniger Stimme, »Im Übrigen zahlt lieber eure Rechnung, sonst müsst ihr sofort mein Haus verlassen wie diese beiden da.« Während Paracelsus den Wirt beschwichtigen wollte und im Gespräch auch einfließen ließ, dass er Gold zu machen verstehe, suchte Marie ihre Barschaft hervor, um die Schuld des Fremden zu bezahlen, da dieser gar keine Anstalten machte, dem Wirt den verlangten Betrag auszufolgen. Doch Paracelsus hielt das Mädel zurück, griff in die Tasche und bot dem Wirt einen kupfernen Pfennig mit den Worten, »Weil euch gar so sehr um euer Geld zu tun ist, will ich euch vorläufig eine Anzahlung geben. Den Rest bekommt ihr in Bälde.« Kaum hatte der Wirt den Pfennig angesehen, als er ihn dem Gast vor die Füße warf. »Wie?« schrie er den Fremden an. »Das nennt ihr eine Anzahlung? Mit einem schäbigen Pfennig wollt ihr eine Schuld von mehreren Goldgulden begleichen? Ihr seid ein ganz unverschämter Lügner und Prahler, der diesen Pfennig ebenso wenig zu Gold machen kann, wie mein Sohn dieses Mädchen zur Frau bekommt.« »Wollt ihr den Schwur, den ihr soeben getan habt, auch halten?« fragte Paracelsus ruhig den tobenden Wirt. »So wahr ich hier stehe und lebe«, rief dieser mit knirschenden Zähnen. »Dann hebt einmal den Pfennig auf und schaut ihn euch genauer an«, entgegnete der Gast und lächelte den beiden jungen Leuten zu, die unruhig dem Wortwechsel zuhörten. Der Wirt bückte sich und griff nach der Münze. Voll Staunen hielt er ein schweres Goldstück in der Hand. »Ich glaube, meine Rechnung ist damit bezahlt«, meinte Paracelsus, »und ihr habt nichts mehr von mir zu fordern. Nun haltet aber auch euer Versprechen und gebt den Kindern euren Segen, das Goldstück aber hütet als Andenken an mich.« Mit diesen Worten wandte sich der Gast, nahm sein Ränzel auf den Rücken und verließ den Gasthof, während ihm der Wirt in stummer Verwunderung nachstarrte. Das junge Paar aber war in höchstem Glück, überzeugt, dass der Vater seinen Schwur halten werde. Immer wieder betrachtete der Wirt den wunderbaren goldenen Pfennig, küsste ihn im Überschwang der Gefühle und umarmte dann die glückliche Marie und seinen Sohn, gegen deren Heirat er nichts mehr einzuwenden hatte. Die Kunde von diesem Pfennigwunder im Schwarzen Adler verbreitete sich mit Windeseile in der Stadt und der Strom der Neugierigen, die Näheres wissen und den goldenen Pfennig betrachten wollten, nahm kein Ende. Der Wirt machte ein glänzendes Geschäft. So oft er aber die goldene Münze aus ihrem Versteck nahm, um sie den Gästen zu zeigen, streichelte er sie liebevoll und jedes Mal, bevor er das wunderbare Goldstück wieder verwahrte, drückte er einen Kuss auf die Münze. So erhielt das Wirtshaus den Namen »Küss den Pfennig«. Über dem Eingang des Hauses in der heutigen Adlergasse aber wurde ein Bild angebracht, das die Verwandlung des kupfernen Pfennigs in ein Goldstück zeigte und die Inschrift trug »Der teure Theophrast, ein Alchemist vor allen, kam einst in dieses Haus und konnte nicht bezahlen. Die Zech, die er genoss, ertrauet seiner Kunst, mit welcher er gewann viel großer Herren Gunst. Ein sicheres Gepräg von schlechtem Wert er nahm, erklärte es als Gold, der Wirt von ihm bekam. Dies glänzende Metall, er sagt, nimm dieses hin. Ich zahl ein mehreres, als ich dir schuldig bin.« Der Wirt ganz außer sich bewundert solche Sach, den Pfennig küssig zu Theophrast ersprach. Von dieser Wundergeschicht, die in der Welt bekannt, den Namen führt dies Haus, zum Küsspfennig genannt.

Dort sitzt ein Alchemist, der eine Geschichte erzählt. Seine leisen, weisen Augen ziehen mich in ihren Bann. Und mit ganz berühmten Worten fängt er die Geschichte an. Es war einmal ein Mädchen, gerade 7 Jahre alt. Das lief mit ihren Füßen barfuß über den Asphalt. Sie sah mit ihren Augen all die Wunder des Planeten, wie die Hummeln sich am Abend durch das Sonnenlicht bewegten. Die Mädchenaugen strahlen mit einem Lächeln auf den Lippen. Die Zehenspitzen fangen langsam schneller an zu wippen. Sie tänzelt durch die warmen Farben über jedes Hindernis und will von allen Steinen wissen, was denn wohl dahinter ist.

Eine Schlaufe durch die andere. Das Mädchen wird erwachsen. Sie weiß selber nicht genau, warum sie aufhört mit den Faxen. Doch das ist halt, was man tut. Das ist halt, was man macht. Und das hat immerhin schon Mama und auch Papa was gebracht. Das Mädchen guckt nach oben in einen Himmel voller Sterne. Geblendet von dem kalten Licht der Straßenlaterne. Sag mir, warum bin ich hier? Wer möchte ich sein? Hallen die Worte in das Dunkle hinein.

Das Mädchen nun erwachsen, ist schon groß und heißt jetzt Frau. Morgens Kaffee, schlecht geschlafen, steht sie leicht verkatert auf. Haare kurz, leicht geschminkt, trägt gerne grau. Doch warum sie heute aufsteht, weiß sie selber nicht genau. Denn Tag für Tag nimmt sie die gleiche Straßenbahn in Richtung Mitte.

0: Das Mädchen ist nun Oma, schon alt und grau, liegt im Bett, in dem sie sich nun verabschieden soll, schaut mit leisen, weisen Augen ihre Enkelin an und sagt mit rauer Stimme, dass nur sie es hören kann. Meine Kleine, bleib im Herzen, 7 Jahre alt, und tanz mit deinen Ängsten barfuß über den Asphalt, damit du niemals vergisst. Du brauchst gar nichts dafür tun, du bist gut so, wie du bist. Und in diesem Café am Rande der Welt hat der Alchemist gerade fertig erzählt. Ich spüre, wie eine Träne über meine Wange rollt und frage mich, was habe ich eigentlich gewollt? Aber seit diesem Café am Rande der Welt kann ich nun meine eigene Geschichte erzählen. Ich weiß jetzt, wer ich bin, weiß wieder, was ich kann. Und nein, ich warte nicht mehr auf Wunder. Ich fang einfach damit an.
1: Zum Springerwirt, zu Everding. Hart an der Straße bei Everding steht ein altes Gasthaus, das seit jeher weit und breit unter dem Namen zum Springerwirt bekannt ist. Wie zur Bekräftigung dieser Bezeichnung ist auf dem Schild, das über dem Eingangstor hängt, eine scheinbar in der Luft schwebende Gestalt, ein Harlekin, dargestellt. An einem heißen Sommertag saß eine durstige Gesellschaft ehrbarer Everdinger Bürger in der luftigen Gaststube des alten Wirtshauses und sprach eifrig dem heute doppelt notwendigen kühlen Labtrunk zu. Missmutig und schläfrig döste der Wirt in einer Ecke. Der Geschäftsgang ließ in der letzten Zeit manches zu wünschen übrig und trug nicht gerade dazu bei, seine Laune zu verbessern. Es hatte sich schon lange nicht ereignet, dass eine größere Anzahl von Gästen in seinem Haus weilte, so wie dies heute der Fall war. Während er noch über die Ungunsten der Zeiten nachdachte, drangen die Töne eines munteren Liedes an sein Ohr, und noch bevor er neugierig nach dem Sänger Ausschau halten konnte, öffnete ein schlanker junger Mann von heiterem Aussehen die Tür, begrüßte die versammelte Gesellschaft freundlich und rief: »He da, Herr Wirt, einen Humpen vom Besten, aber rasch! Die Hitze macht durstig, und doppelt gibt, wer schnell gibt.« Diese dringende Bestellung machte dem Wirt Beine. Sogleich lief er in den Keller, und es dauerte nicht lange, so stand ein Krug des köstlichen Nasses vor dem erwartungsvoll wartenden Gast. Mit tiefem Behagen schlürfte der Fremde das kühle Getränk und meinte: »Kein schlechter Tropfen.« »Das will ich meinen«, antwortete der Gastwirt und setzte hinzu: »Mit Verlaub, kommt der Herr von weit her?« »Zunächst von Everding«, erklärte lächelnd der Gast, »aber ich habe schon viele fremde Länder und Städte gesehen.« »Ihr seht mir aber gar nicht aus wie ein wandernder Handwerksgeselle«, entgegnete der Gastwirt. »Das bin ich auch nicht«, antwortete der Fremde. »Ich bin ein studierter Mann, der seine Gelehrsamkeit schon vor Kaisern und Königen beweisen konnte. Ein Magister der freien Künste, der überall Aufsehen und Bewunderung erregt hat. Mein Name ist Rothart.« Da steckten die Gäste flüsternd die Köpfe zusammen, und der Wirt meinte neugierig: »Dann solltet ihr uns aber etwas von euren Künsten zum Besten geben.« »Ja, warum denn nicht?«, entgegnete der Magister lächelnd. »Ihr könnt schon ein Prüppchen von mir haben. Dazu mag es, wenn ihr wollt, eine Wette gelten.«
2: »Es gilt«, rief der Wirt.
1: »Lasst hören, um was es sich handelt.« Aufmerksam waren die Bürger dem Gespräch der beiden gefolgt und rückten nun neugierig näher. Der Fremde aber setzte schmunzelnd fort: »Nun gut, gebt also Acht. Ich wette, dass ich höher springe als euer Haus. Gelingt mir dies, so habe ich die Wette gewonnen, und euer Haus gehört mir. Wenn ich aber verliere, so will ich 50 Humpen eures besten Weins zahlen.« Der andere war zufrieden, und mit Handschlag bekräftigten sie ihre Abmachung. Neugierig stellten sich die Gäste im Kreis herum, und der Wirt rief:
2: »Nun los, zeigt, was ihr könnt.«
1: »Also passt auf«, schrie der Magister, »ich springe jetzt höher als euer Haus.«
2: Da lachte der Wirt und entgegnete: »Das mag wohl für euch ein teurer Spaß werden. Da kann ich ja gleich gehen und das Fässchen vom Besten anstechen. Mein Haus ist 2 Stock hoch und ihr wollt höher springen, dass ich nicht lache.«
1: Aber übermütig antwortete der Fremde: »Das Lachen wird euch gleich vergehen.« Und zu den Gästen gewandt fügte er hinzu: »Ihr seid alle Zeugen. Die Wette ist abgeschlossen und mit Handschlag besiegelt. Wenn ich höher springe als das Haus, so ist es mein Eigentum. Es gibt kein Zurück mehr. Ein Vertrag muss eingehalten werden.« Alle Gäste gaben ihm recht, und der Fremde ging mit ihnen und dem Wirt zur Tür hinaus, zog seinen Rock aus und sagte: »So, nun achtet genau, wie hoch ich springe.« Dann setzte er zum Sprung an, erreichte auch eine beachtliche Höhe, die aber freilich nur etwas über die Tischhöhe hinausging, und meinte lachend: »Die Wette ist gewonnen. Euer Haus gehört jetzt mir. Und damit ihr seht, dass ich auch sonst noch etwas springen lasse, so bringt schnell für jeden Gast einen Krug vom besten Wein, den will ich gern bezahlen.«
2: »Was?« schrie der Wirt. »Wollt ihr einen Narren aus mir machen? Mein Haus soll euch gehören, wo ihr doch kaum so hoch gesprungen seid, als dies ebenerdige Fenster reicht. Es soll euch bald vergehen, mit mir eure Späße zu treiben. Die Wette habe ich gewonnen und ihr habt die Zeche zu bezahlen.«
1: »Geduld, Herr Wirt«, meinte der Magister, »Geduld, ich bin gesprungen und nun mag euer Haus springen. Hüpfe, hüpft es höher als ich, dann habe ich die Wette verloren. Nun los, alter Kasten, spring!« Da hatte der Student die Lacher auf seiner Seite. Nur der Wirt murrte überrascht. So habe er nicht gewettet und drohte im Ärger Rothart mit dem Gericht. Die Gäste aber meinten, was bei Gericht herauskomme, das wisse man schon, und redeten den beiden gut zu, sich gütlich zu einigen. Lange wollte der Wirt von einer Einigung nichts wissen, bis Rothart ihn bei der Hand ergriff und vorschlug: »Meister Wirt, ich will nicht starrköpfig sein und biete euch meine Hand zur Versöhnung. Ich bin lang genug in der Welt herumgewandert und hätte gern ein Plätzchen, wo ich ruhig bleiben und eine friedliche Arbeit verrichten könnte. Nehmt mich in eure Dienste und ihr sollt mit mir zufrieden sein.« So machte denn der Wirt gute Miene zum bösen Spiel und behielt den lustigen Springer im Haus. Er hatte es nicht zu bereuen, denn sein neuer Helfer hatte nicht nur den Mund auf dem rechten Fleck, sondern packte auch jede Arbeit mit geschickter Hand an. Die Gäste kamen auf ihre Rechnung, denn abgesehen davon, dass er sie sorgfältig bediente, war auch für ihre Unterhaltung aufs Beste gesorgt. Und seine Geschichten und witzigen Einfälle lockten von weit und breit Gäste ins Haus, so dass oftmals nicht alle Platz fanden. Der Wirt aber hatte dem lustigen Gesellen zu danken, dass er reich wurde. Als dann nach einigen Jahren eine Seuche im Land ausbrach und den lustigen Schankburschen tötete, war es allen, die ihn gekannt hatten, herzlich leid um ihn. Und der Wirt weinte ihm so manche Träne nach.

Der Zauberspiegel. Vor vielen, vielen Jahren, vor vielen, vielen Jahren lebte in Linz ein armer Schneider namens Freisinger mit seinem Sohn Peter. Der Bursch trat bei einem Goldschmied in die Lehre und zeigte sich bald, selbst bei den schwierigsten Arbeiten, sehr geschickt. Als er schließlich Geselle geworden war, begab er sich auf die Wanderschaft, um in der Fremde noch etwas dazuzulernen. Nach einigen Wochen kam er nach Mailand –

Du denkst gewiss, der Spiegel sehe wie jeder andere aus. Und doch ist er so kostbar und seltsam wie kein zweiter. Er zeigt dir alles, was du zu sehen begehrst. Wenn du von einem Menschen wissen willst, wie er wirklich ist, dann brauchst du nur dem Spiegel zu befehlen, dass er dir diesen Menschen zeige. Bleibt der Spiegel aber hell und klar, ist der Mensch ohne Fehler und Schwächen. Je mehr sich aber der Spiegel trübt, desto größere Fehler und Schwächen hat der Gezeigte, und du kannst dich danach richten. Bald darauf starb der greise Goldschmied, und er wurde zu Grabe getragen. Peter trat das reiche Erbe an. Er arbeitete jetzt noch fleißiger als früher, wurde bald Meister und stand bei den Leuten in hohem Ansehen. Er wurde aber des Alleinseins müde und sah sich darum nach einem Mädchen um, das er zu seiner Frau machen könnte. Es dauerte nicht lange, da glaubte er auch schon eines gefunden zu haben. Nun fiel ihm ein, dass er einen Spiegel habe, der ihm zeigen solle, wie jeder Mensch sei. Und er wollte ihn gleich einmal erproben. Er holte ihn also aus der Truhe, in der er aufbewahrt lag, und befahl ihm: »Zeig mir das Mädchen, das ich heiraten möchte.« Kaum aber hatte Peter das letzte Wort ausgesprochen, da zeigte ihm der Spiegel trüb und verschwommen, wie sich das Mädchen gerade mit eitlem Putz behängte, sich selbst gefällig hin und her drehte, aus dem Schrank immer andere Kleider und Spitzen nahm und sich damit schmückte. Jetzt wusste Peter, dass ihm der alte Goldschmied wirklich einen Spiegel von besonderem Wert hinterlassen hatte. Er wusste aber auch, dass das Mädchen, das er heiraten wollte, viel zu eitel war, um ihm eine gute Frau zu werden. Als er einige Zeit später den Spiegel nach einem anderen Mädchen befragte, zeigte der auch dieses wieder trüb und verschwommen, wie es eben in heftigen Zorn geriet und mit seinen Geschwistern keifte. Wieder eine Zeit später zeigte ihm der trübe Spiegel ein Mädchen, das bei hellem Sonnenschein noch faul im Bett lag, während in seiner Stube die ärgste Unordnung herrschte. Immer wieder befragte Peter den alten, kostbaren Spiegel. Er zeigte ihm auch Mädchen beim Kochen, beim Nähen, beim Wäschewaschen, aber ganz hell und rein war er auch bei ihnen nicht. Da sagte sich Peter: »Es ist besser, wenn ich nicht mehr weitersuche, sondern doch allein bleibe.« Einige Jahre vergingen. Peter arbeitete so fleißig wie bisher und wurde sehr reich, war aber trotzdem nicht glücklich, denn das Heimweh quälte ihn immer mehr. Eines Tages befahl er dem alten Spiegel: »Zeig mir meine Heimat.« Und siehe da, der Spiegel zeigte ihm ungetrübt die Donau mit Linz auf dem rechten und Urfa auf dem linken Ufer, sowie die große Brücke, die beide Orte miteinander verbindet. In allen Straßen und Gassen von Linz herrschte reges, geschäftiges Treiben, denn es war gerade Markttag. Nun wollte Peter aber auch wissen, was seine Eltern taten, die er vor vielen Jahren verlassen hatte, und befahl dem alten Spiegel: »Lass mich meinen Vater und meine Mutter sehen.« Der Spiegel zeigte auch diesmal ein Bild, aber weder den Vater noch die bescheidene Schneiderwerkstatt, in der dieser sein Lebtag lang gearbeitet hatte, und auch nicht die Mutter, sondern einen Grabhügel, auf dem keine einzige Blume blühte. Er verkaufte alles, was er nicht in die Heimat mitnehmen konnte, verließ Mailand und kehrte als reicher Mann nach Linz zurück. Sein erster Weg führte ihn zum Grab seiner Eltern, das er nun aufs Schönste schmücken ließ. Dann wollte er auch seine Freunde aus der Jugendzeit aufsuchen, aber auch von ihnen waren schon viele verstorben. Bald nach seiner Heimkehr kaufte Peter das schönste Haus am Hauptplatz und betrieb auch hier wieder sein edles Goldschmiedehandwerk. Die Leute staunten nicht wenig, als sie in den Schaufenstern die herrlichsten handgeschmiedeten Schmuckstücke und über dem Laden in großen Buchstaben den Namen Peter Freisingers erblickten. Es sprach sich rasch herum, dass er der heimgekehrte Sohn des verstorbenen Schneiders Freisinger sei, der es nur durch seine Tüchtigkeit und seinen Fleiß zu solchem Reichtum gebracht habe. Die angesehensten Bürger der Stadt luden ihn ein, ihr Gast zu sein. Viele boten ihm ihre Freundschaft an, und manches brave Bürgermädchen wäre gern seine Frau geworden. Peter Freisinger aber glaubte weder an wahre Freundschaft noch an Liebe und Treue. Hinter allen aufrichtigen Beteuerungen vermutete er doch nur Falschheit und Eigennutz. Er zog sich immer mehr von den Menschen zurück, sperrte schließlich seinen Laden für immer zu und wurde ein einsamer Sonderling. Als Peter Freisinger alt und gebrechlich geworden war, überlegte er, wen er

alles Erben seines Reichtums einsetzen könnte. Er hatte weder Verwandte noch Freunde, auch keinen anderen Menschen, der ihm würdig schien, das große Vermögen zu erben. Und eines Tages fiel ihm wieder dieser alte, seltsame Spiegel in die Hände. Er blickte hinein und sah sein eigenes Antlitz. Erst hell und klar und allmählich nur mehr wie im Nebel und schließlich gar nicht mehr. Und jetzt erst erkannte Peter, dass auch er viele Schwächen besaß und dass es sein größter Fehler war, den Mitmenschen weder etwas Liebes erwiesen noch Güte und Verständnis entgegengebracht zu haben. Noch in der letzten Stunde seines Lebens raffte er sich auf, ein anderer zu werden. Er verschrieb seinen Reichtum den Schulen, Spitälern und Altersheimen seiner Vaterstadt. Den Spiegel aber zerschlug er, damit niemand mehr die Fehler anderer Menschen darin sehe und dabei die eigenen vergesse.

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6: So ein herzliches Servus zu einer weiteren Ausgabe der Sportschau mit Lokalsport aus Salzburg für Salzburg live auf der Radiofabrik. Heute ist der Pfingstsonntag und ich begrüße euch zu einer Ausgabe, bei der wir uns in erster Linie mit dem Fußball beschäftigen werden. Auch Handball ist ebenso vertreten wie Eishockey, denn derzeit findet ja, ihr wisst es, in der Schweiz die Eishockey-WM der Top Division statt. Mit österreichischer Beteiligung und wir haben auch zwei nicht allzu erfreuliche Ergebnisse, zu denen ich noch kommen werde. Musikalisch beginnen wir mit Masterboy und Mr. Feeling. Am Mikrofon begrüßt euch euer Sportreporter Markus Dorn.

Die Hot Bonitos mit Werwer. Wir schauen auf die Uhr. Es ist 11 Uhr und 8 Minuten. Ihr hört die Sportschau mit Lokalsport aus Salzburg für Salzburg auf der Radiofabrik. Ja, und für alle Fußballfans, insbesondere für jene hoffentlich zahlreichen Zuhörer im benachbarten Bayern, an dieser Stelle ein Servus. Nein, ja, ihr wisst es, gestern Pokalfinale Bayern gegen Stuttgart und ja, Bayern-Fans Jubelhose anziehen. Bayern 3, Stuttgart 0, so lautet also das Ergebnis. Und das bedeutet, dass die Bayern das Double nach München holen konnten. Gratulation an dieser Stelle und passend dazu als nächstes die Bayern Fans United, der Stern des Südens.

Die Bayern-Fans United, Stern des Südens, mit herrlichen Gratulation auch nochmal an die Bayern zum Double aus Meistertitel und Pokalsieg. Wie gesagt, 3:0 gegen den VfB Stuttgart. Und ja, der Torschütze war dreimal Harry Kane, also auf jeden Fall alleine ein Sieg und dazu natürlich ein 0, was natürlich sehr, sehr wichtig ist. Wir kommen jetzt weiter zum nächsten Musiktitel und zwar Musik aus Slowenien, Turbo Polka von Atomic Harmonic und dann kommen wir in den Salzburger Fußball-Unterhaus.

Atomic Harmonik mit Turbo Volka. Wir schauen auf die Uhr, es ist 11.16 Uhr. Wir kommen zum Salzburger Fußball-Unterhaus und da gab es einige interessante Spiele. Wir beginnen mit der Regionalliga West, wo sich der TSV St. Johann mit 4:1 im Derby gegen den FC Pinzgau Saalfelden durchsetzen konnte. Der SV Kuchl verlor auswärts gegen Wacker Innsbruck mit 3:4 und der SV Walskrönau war mit 4:1 gegen den FC Kufstein erfolgreich. Wir schauen noch auf den Spiel des SV Seekirchen. Auswärts eine 3:4 Niederlage gegen die SVG Reichenau. Weiter geht es in der Salzburger Liga und auch da gab es einige interessante Ergebnisse. Eugendorf war gegen Bramberg mit 4:0 erfolgreich. Hallmann verliert gegen Talca mit 1:9. Der Union Hindorf gegen Hallein 0:3. Kreudek-Birmus 4:2 und SV Antragen Maximal Anif 0:1. Und der SV Schwarzer setzte sich mit 3:2 gegen den TSV Neumarkt durch und der SK musste sich gegen Sitzenden mit 1:5 geschlagen geben und Buch gegen Straßwalchen Endstand 1:2. Weiter geht es in der ersten Landesliga und auch da gab es einige durchaus bemerkenswerte Ergebnisse. Berndorf gegen Helixhausen 3:2, Seekirchen Juniors gegen Fahrwerfen 9:0, ja, ihr habt richtig gehört, 9:0. Der SV Salzburg gewinnt gegen St. Michael mit 2:1 und Golling gegen Bergheim mit 6:0. Die weiteren Ergebnisse: Mühlbach im Pinzgau, Altenmarkt 2:2, Tamsweg hat das SV Salzburg 3:0 und Koppel gegen Mittersill 3:2. Wir machen jetzt wieder etwas Musik von der deutschen Fußballnationalmannschaft und Fußball ist unser Leben und dann kommen wir zu den zweiten Landesligen.

Die deutsche Fußballnationalmannschaft mit Fußball ist unser Leben. Ein Titel, wo wahrscheinlich alle Fußballer ziemlich mitsingen können. Wir kommen in die zweite Landesliga Nord und auch da gibt es einige interessante Ergebnisse. Köstendorf gegen Oberalm 1:4, Gneis verliert mit 1:3 gegen Bleinfeld. Der HSV Wals trennte sich mit 1:1 von St. Kolomann und der FC Hallen Juniors gewinnt mit 2:1 gegen den SK Strobel. Ebenso 2:1 endete das Spiel USC Abersee gegen USK Hof. Und der USC Feistenau trennte sich im Derby gegen den USV Huschel mit einem 1:1 Unentschieden. Eine Niederlage gab es beim USC Matze 0:3 gegen Nussdorf am Haunsberg. Und wir schauen in die zweite Landesliga Süd. Auch da gab es einige Spiele zu sehen. UFC Maria Alm 3:3, Neukirchen Großvenedig Zell am See 2:2, Bad Hofgastein gewinnt gegen Capron 4:2 und Mühlbach am Hochkönig gegen St. Martin am Dänengebirge 7:0 und Pissendorf gegen St. Johann Juniors 2:0 und Stolfelden gegen Bruck 3:2. Wir kommen in die erste Klasse Nord und auch da gab es ja durchaus interessante Ergebnisse. Die Ötesu Oberhofen verliert gegen 1 B-Mannschaft der Austria mit 1:4, Kreuscher Salzburg, St. Georgen 4:1, Perwang Michael Bayern Kuchl Juniors 3:1, Abtenau gegen Lambrechtshausen 1:2 und Elsbeten Krödig 1 B endete mit 6:1. Wir kommen in die erste Klasse Süd und auch da gab es folgende Ergebnisse: Annaberg Lunge St. Veit 2:2, Hütschlag gegen Radstadt 4:1, Lenzing gewinnt mit 2:0 gegen Waldkönigsleiten, der SV Concordia Hütte verliert gegen Flacher mit 0:6, Hollersbach-Maishofen 3:0 und ja, auch das war's von den ersten Klassen. Jetzt kommt noch Mr. President und Coco Jumbo und dann kommen wir in die zweiten Klassen hier in unserem Sendegebiet.

1B wurde mit 0:0 strafeffizient. Naja, wieder mal ein Ergebnis, wo sich meine Begeisterung doch sehr in Grenzen hält. Und gleiches gilt auch für das Spiel der SRK Juniors gegen den SSC Großgmain. Auch das wurde abgesagt. Ja, was soll ich dazu sagen? Ist natürlich sportlich gesehen nicht unbedingt optimal, um es mal vor allem auszudrücken. Wir kommen in die zweite Klasse Süd, oberes Playoff, wo sich der SG Niedernsil-Uttendorf mit 2:0 gegen Lent durchsetzen konnte. Mautendorf gewinnt mit 5:0 gegen Taxenbach. Und ja, das war's vom Fußball. Und ja, wir machen gleich weiter mit dem nächsten Titel. Roxette mit She's Got Nothing on But the Radio.

DJ Bobo mit der Easy Party. Wir schauen auf die Uhr. Es ist 11.37 Uhr und wir kommen vom Handball. Ja, und da gibt es vom HC Salzburg Erfreuliches zu vermelden. Ein 32:30 Auswärtserfolg gegen HC Linz Neuheimat Future Team. Und somit der fünfte Erfolg steht zu Buche. Damit sind in Salzburg Platz 3 definitiv nicht mehr zu nehmen. Und ja, es kann natürlich auch noch weiter nach oben gehen. Das nächste Spiel, darf ich euch auch gleich ankündigen, findet am kommenden Samstag um 16 Uhr im Sportzentrum Nordstadt. Gegner sind die Spieler des Future Team der Sparkasse Schwarz Handball. Wie dieses Spiel ausgegangen ist, darüber werden wir auf jeden Fall berichten. Weiter geht es mit Wasserball und da haben die Spieler des USV Paris-Lothron und Salzburg ein Spiel und zwar gegen den ASV Wien. Das Datum ist der 30.05.2026 um 17 Uhr. Auch wir werden ausführlich über das Ergebnis berichten. Das war's von den Ballsportarten und jetzt kommt noch David Hasselhoff und Everybody Sunshine. Sehr passend zum heutigen Wetter.

Unverkennbar. Deutschland sucht den Superstar mit We Have a Dream. Wir schauen auf die Uhr, es ist 11 Uhr und 46 Minuten. Wir kommen zum Eishockey. Ja, und ihr wisst es, derzeit findet die Eishockey-WM statt und nach 3 Siegen gegen die Ungarn, Großbritannien und Lettland gab es auch bei den beiden weiteren Spielen nicht weniger als 2 Niederlagen, 0-9 gegen die Schweiz und 2-6 gegen Deutschland. Naja, die Starken sind heute für das österreichische Nationalteam noch etwas zu stark. Dennoch haben die Österreicher die Chance, sich fürs Viertelfinale zu qualifizieren, aber auf jeden Fall haben die beiden Niederlagen, dass man muss es wirklich der Realität in die Augen schauen, nicht gerade einfacher gemacht. Wir kommen zum Inline-Skater-Hockey und da gibt es dafür von den Vipers Erfreuliches zu vermelden. Sie haben nämlich zugebissen und zwar 9-6 gegen die Tigers aus Stegersbach und 10-6 gegen die Wiener 95ers, also 2 Siege in 2 Spielen, eine optimale Ausbeute und auf diesem Weg wirklich herzlichen Glückwunsch und einen Blick auf die Tabelle schauen wir auch noch. Ja, es dauert noch etwas, hier haben wir sie. Es führt der THC Torpedo Donaustadt vor den Tag Vipers aus Salzburg. Platz 3 geht an die Wiener 95ers, Platz 4 an die Red Dragons Altenberg, Platz 5 an den ATC Graz Hockey und der 6. und letzte Platz ist derzeit bei den Tigers aus Stegersbach, die bislang keinen einzigen Punkt erreicht haben. Soweit also das Wichtigste zum Thema Hockey und wir schauen natürlich auch noch auf die Goalies. Es führt Nicole Anberger vor Amiri Aberle und Andreas Jaromel von Torpedo Donaustadt. Vario Füllinger vom The Dark Vipers ist auf Platz 4 in der Torhüterwertung zu finden. Und ja, auch auf jeden Fall durchaus interessante Spiele. Jetzt kommen wir zum nächsten Musiktitel. Connor Stomping Tom, The Good Old Hockey Game, ein Klassiker unter den Hockey-Liedern.

Imperium mit Nostrakolpa, wir schauen auf die Uhr, es ist 11.55 Uhr und mit diesem Lied sind wir schon fast am Ende dieser Ausgabe der Sportschau angelangt. Morgen gibt es aufgrund des Pfingstmontags kein Frühstücksradio und wir hören uns demnach wieder kommenden Sonntag, Sim Station. Bis dorthin wünsche ich euch einen schönen Sonntag, eine schöne Woche nach Pfingsten und falls ihr die Woche frei habt, einen schönen Urlaub. Ja, und ab 12 Uhr geht es weiter mit meiner Kollegin Edith Schiller und ihrer Sonntagsmelodie. Macht es gut, einen schönen Woche, einen schönen Sonntag noch. Das wünscht euch euer Sportreporter Markus Dorn. Und das Abschlusslied, das wir hören, ist das Rimini Project mit Wake Up. Servus und bis zum nächsten Mal.

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Ein herzliches Grüß Gott, verehrte Hörerinnen und Hörer. Herzlich willkommen, liebe Musikfreunde. Wir laden Sie wieder ein zu einer musikalischen Stunde mit Evergreens, alten Schlagern, Film- und Tanzmusik sowie Melodien, die sich irgendwo im Niemandsland zwischen Unterhaltungsmusik und Klassik bewegen. Eine breit gefächerte musikalische Palette also, die wir Ihnen in unseren Sonntagsmelodiesendungen präsentieren möchten. Musik, die Sie bei vielen anderen Radiostationen sicherlich nicht mehr zu hören bekommen. Viele unserer Schallplatten und Tonbänder sind schon ein bisschen in die Jahre gekommen, umso mehr ein Grund, sie wieder einmal aus dem Archiv zu holen. Unsere jungen Musikfreunde werden diese Aufnahmen vielleicht gar nicht mehr kennen, ich bin aber überzeugt, dass sich auch unter unseren jüngeren Zuhörern begeisterte Anhänger der alten Scheiben finden werden. Und den Älteren unter Ihnen wünschen wir schöne Erinnerungen und viel Freude beim Wiederhören. Drei Herren verraten uns nun gleich ihr Geheimrezept für gute Laune und ein glückliches Leben. Nicht das große Geld macht glücklich, sondern Liebe und Musik, Musik, Musik. Ein Schlager von Peter Kreuder und Hans-Heinz Beckmann mit dem Trio Sorrento und dem Orchester Tommy Voss.

Rudi Scherfling am Akkordeon, Günter Mosing mit seiner Gitarre und Werner Stiegel am Bass. So heißen die drei lustigen Musiker mit bürgerlichen Namen. Zusammen nannten sie sich das Trio Sorrento, ganz im Stil der Italienwelle der 50er Jahre. Sein Debüt gab das Trio Sorrento im Jahr 1952. Ein Jahr später spielte es bereits vor 12.000 Zuschauern auf der Berliner Waldbühne. Beim Berliner Rundfunksender RIAS wurden die drei zu musikalischen Botschaftern der guten Laune. Ab den 60er Jahren folgten dann Fernsehauftritte. Auf einer Bertelsmann-Langspielplatte aus dem Jahr 1959 ist das Trio Sorrento ebenfalls vertreten, mit einem Schlager, der Ende der 50er Jahre überaus populär war.

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1: Das Trio Sorrento zusammen mit dem Orchester Tommy Voss im Jahr 1959. Eine Handvoll Heimaterde. Die Sehnsucht nach der fernen Heimat war immer schon ein ergiebiges Thema für Musikstücke aller Art. Leider Gottes hat uns die Vergangenheit ja genügend Stoff zum Thema Heimweh geliefert. Soldaten an der Front, Kriegsgefangene, Emigranten und Heimatvertriebene. Die verlorene Heimat ist immer ein Thema. Ob Kinder im Internat oder die Matrosen auf hoher See, jeder träumte von einer baldigen Rückkehr nach Hause. Sogar die Cowboys hatten angeblich mit diesem nagenden Gefühl zu kämpfen, wenn sie einsam und allein durch die Prärie ritten. Neben der bereits erwähnten Italienwelle gab es in den 50er Jahren auch jede Menge Westernromantik und dementsprechend viele Cowboy-Lieder, die dem ahnungslosen Europäer ein wenig Wildwestgefühl vermitteln sollten. Man sehnte sich nach den blauen Bergen, den goldenen Savannen und den Weiten der Prärien.

Auch die Cowboys hat es also erwischt, das Heimwehgefühl, das man nur sehr schwer oder gar nicht mehr los wird, wenn man davon befallen sein sollte. Das waren die Kilima Hawaiians, eine Gesangsgruppe aus Holland, die mit ihren Hawaii-Schlagern genauso den Nerv der Zeit traf wie mit ihren Cowboy-Liedern. Es hängt ein Pferdehalfter an der Wand, brachte sie im Jahr 1953 auf den ersten Platz der deutschen Hitparade und dem Westernstil blieben die Kilima Hawaiians auch in den folgenden Jahren noch treu. Gerne traten sie in Cowboy-Kostümen auf und erweiterten ihr Repertoire mit immer neuen Liedern über Lagerfeuerromantik und die Weiten der Prärie. Mit der Rock- und Beatmusik begann der Stern der Kilima Hawaiians dann in den 60er Jahren zu sinken. Zu Hause in Holland ist diese Gruppe aber noch viele Jahre lang populär gewesen. Das große Heimweh auf der Prärie hat aber auch Bettina Karsten beschäftigt. Da geht's um den Cowboy Johnny, der so gern bei den Seinen zu Hause wäre.

Die Freunde der alten Platten haben diesen Titel sicherlich auch noch in Erinnerung. Katharina Valente hat ihn im Film Das einfache Mädchen im Jahr 1957 gesungen. Die Platte mit Katharina Valente ist ja ohnehin schon bekannt und wir haben sie auch schon in unserer Sendung gespielt. Deshalb haben wir dieses Mal die Aufnahme mit Bettina Karsten und den Monacos aufgelegt. Falls gewünscht, spielen wir aber auch gerne wieder einmal das Original mit Katharina Valente. Zum Thema Heimweh haben wir noch ein Lied gefunden, dessen Text sich im ersten Moment aber ziemlich widersprüchlich anhört. Da geht es um einen schwarzen Mann, dessen Familie in den amerikanischen Südstaaten Sklavenarbeit verrichten musste. Er sehnt sich zurück nach Virginia, wo er geboren wurde, und nach der Farm, auf der er gearbeitet hat. Klingt im ersten Moment nicht wirklich logisch, doch trotzdem wurde dieses Lied von vielen Interpreten gesungen. Von weißen Sängern genauso wie von vielen Farbigen. Hier kommt nun der afroamerikanische Opernsänger Lawrence Winters mit Heimweh nach Virginia.

Heimweh nach Virginia. Das war der farbige Opernsänger Lawrence Winters aus South Carolina. Das Lied, in dem sich ein farbiger Sklave wehmütig an seine Heimat in Virginia erinnert, ist derart populär geworden, dass es im Jahr 1940 sogar zur offiziellen Hymne des Bundesstaates Virginia erklärt wurde. Erst im Jahr 1997 wurde es dann durch eine neue Hymne ersetzt, weil das Heimweh nach Virginia zu rassistisch ist, so die Begründung. Doch woher stammt nun diese Melodie? Der Inhalt lässt nun vermuten, dass es wohl von einem Weißen geschaffen wurde, der von der Armut der Sklaven wenig Ahnung hatte und der sich in deren Elend auch nicht hineindenken wollte. Doch diese Vermutung ist genau verkehrt. Es war ein Schwarzer, der dieses Lied im Jahr 1878 geschrieben hat. Sein Name war James Bland und er war kein Kind einer Sklavenfamilie aus den Südstaaten. James Bland stammte nämlich aus New York, hatte die prestigeträchtige Howard University absolviert und hatte während der Studienzeit seine Liebe zur Musik entdeckt. Um die 700 Lieder hat er im Laufe seines Lebens geschrieben. Sein Heimweh nach Virginia ist kurz nach Ende des amerikanischen Bürgerkrieges entstanden. Die Sklaven waren ja nun freie Bürger, doch mit Diskriminierung hatten sie auch nach der Befreiung noch zu kämpfen. Carry Me Back to Old Virginny heißt dieses populäre Lied von James Bland im Original. Die deutsche Version hat uns vorhin ein farbiger Interpret gesungen. Den englischen Originaltext hören wir nun von der weißen Opernsängerin Alma Gluck. Sie gehörte im Übrigen zu den ersten Künstlern, die sich auch mit Schallplattenaufnahmen beschäftigt hat. Heimweh nach Virginia auf einer alten Shellac, die um das Jahr 1915 entstanden ist.

Carry Me Back to Old Virginny. Dieses Lied des schwarzen Komponisten James Bland ist im Jahr 1878 entstanden und seither von unzähligen Interpreten nachgesungen worden. Zwischen 1940 und 1997 war es sogar die offizielle Landeshymne des Bundesstaates Virginia. Wir haben diese Melodie heute als Doppel-Oldie ausgesucht, mit dem Opernsänger Lawrence Winters in deutscher Sprache und das englische Original mit Alma Gluck, die dieses Lied um 1915 auf Platte gesungen hat. Von dieser uralten Schellackaufnahme wurden übrigens mehr als 1 Million Exemplare verkauft. Und nun wird's endlich Zeit für unsere erste Instrumentalaufnahme. Von Virginia in den USA geht's nun zurück nach Bayern und da begrüßt uns ein Musiker, der an allen möglichen und auch unmöglichen Orten der Welt schon Musik gemacht hat. In Jakarta und Manila, in Hongkong, Singapur, in den Vereinigten Arabischen Emiraten und so weiter. Im NATO-Hauptquartier hat er schon musiziert und sogar auf amerikanischen Flugzeugträgern. In Altötting hat er Installateur gelernt, doch die Musik hat ihn von Jugend an nicht mehr losgelassen.

Dieses Musikstück hat auch Verkaufsrekorde erzielt. Der Mitternachtsblues, komponiert von Franz Grothe im Jahr 1956 und gespielt vom Orchester Ambros Seelos. Ambros Seelos kam am 30. Jänner 1935 in Töging am Inn zur Welt. Dass er sich für seine Arbeit als Installateur nicht besonders begeistern konnte, das haben wir ja bereits erwähnt. Er übte nebenbei lieber auf seiner Klarinette. Und das tat er mit so viel Fleiß und Talent, dass er sogar an der Münchner Musikhochschule aufgenommen wurde. Sein Geld für Studium kam dann aber aus einer ganz anderen Musikrichtung. Ambros Seelos spielte in der Band des Rock'n'Roll-Sängers Paul Würges, ehe er im Jahr 1960 dann sein eigenes Orchester gründete. Damals hat man wirklich noch alles selbst gemacht. Die Musiker druckten die Plakate höchstpersönlich, sie tippten die Offerte auf einer Reiseschreibmaschine und auch die Eintrittskarten haben sie natürlich selbst verkauft. Auch ein Teil des Repertoires war selbst gestrickt. So zum Beispiel ist der folgende Musiktitel eine Eigenkomposition des Ambros Seelos: Memories of Love.

Memories of Love. Diese Melodie hat Ambrosius selbst komponiert. Begonnen hat alles im Jahr 1960 mit einem Konzert in Luxemburg. In den folgenden Jahrzehnten hat das Orchester Ambrosius ja dann fast die ganze Welt bereist. Das Erfolgsrezept des Ambrosius: Musiker sein mit Leib und Seele, Begeisterung muss man mitbringen und natürlich Freude an der Musik.

Dieser Titel lässt die weiten Reisen des Ambros Seelos erahnen. Mexican Dancers hat dieses Musikstück geheißen. Original mexikanisch war dieser Musiktitel allerdings nicht, denn der Komponist heißt Dirk Schweppe und ist wohl ein Deutscher gewesen. Nach mexikanischen Klängen eines Deutschen, nun zu spanischen Rhythmen aus der Feder eines Österreichers. Hans Either, Komponist und Textautor, hat sich vor allem als Schöpfer zahlreicher Wienerlieder einen Namen gemacht. Doch der fleißige Wienerliedschreiber ist manchmal seinen Genre auch untreu geworden. Da haben wir beispielsweise ein Musical von Hans Either aufgestöbert, das sich Musterkollektion für Granada nennt. Dieses Werk kennen wahrscheinlich nur ganz wenige Musikspezialisten und gespielt wird es auch nirgends mehr. Erst recht für uns ein Anlass, die Melodien aus diesem Werk endlich wieder einmal erklingen zu lassen. 3 Kostproben aus diesem Musical erwarten uns jetzt, präsentiert von Werner Krenn, Monique Lobasa und dem Orchester Karel Krautgartner.

schöne Melodien, die leider nirgends mehr gespielt werden. Das war ein Griff in unsere Raritätenschatztruhe, Musterkollektion für Granada, ein Musical, das der Wiener Komponist und Textautor Hans Either verfasst hat. Es sangen Werner Krenn und Monique Lobasa und gespielt hat das Orchester Karel Krautgartner. Mit spanischen Gitarrenklängen beginnt auch noch unser nächstes Musikstück. Das wurde jetzt allerdings von einem wirklichen Spanier verfasst. José María Lacalle aus Cádiz in Andalusien hat im Jahr 1924 eine Melodie geschrieben, die man mit gutem Gewissen als Weltschlager bezeichnen kann. Amapola heißt dieses Lied, das vor allem von Gitarristen oft und oft gespielt und aufgenommen wurde. Wir hören nun aber eine besonders schöne Version mit einem ganzen Symphonieorchester. Erwin Hallez dirigiert das Monte Carlo Symphony Orchestra, ein musikalischer Gruß vom sonnigen Süden und vom blauen Meer.

Amapola bedeutet Mohnblume. In diesem Fall ist aber ein seltener Vorname gemeint. Mit diesem Schlager hat sich der spanische Komponist José María Lacalle ins Geschichtsbuch der Unterhaltungsmusik eingetragen. Als junger Mann ist Lacalle in die USA ausgewandert. Das ist auch der Grund, weshalb dieses Lied in Amerika besonders bekannt wurde. Die Aufnahme, die wir gerade gespielt haben, ist in Monte Carlo entstanden. Erwin Halletz dirigierte das Monte Carlo Symphony Orchestra. Petula Clark erwartet uns nun noch mit einem sentimentalen Musiktitel aus dem Jahr 1968. Da geht's um eine Liebe, die zu Ende geht, um den letzten Abschiedskuss und um die Tränen, die es zu unterdrücken gilt. Kiss me goodbye. Uns fällt der Abschied natürlich überhaupt nicht schwer, denn bereits am nächsten Sonntag gibt's ja schon ein Wiederhören. Da laden wir Sie wieder ein zu einem Spaziergang durch die Welt der Operette und selbstverständlich werden wir in unserem Archiv auch wieder nach Schlagern, Film- und Tanzmusik suchen. Was wir da dann gefunden haben werden, das hören Sie dann heute in 2 Wochen bei unserer nächsten Sonntagsmelodiesendung. Für heute bedanke ich mich fürs Zuhören und auf ein Wiederhören freut sich Ihre Edith Schiller.

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1: Das Sophie Hassfurter, August Büyük Berber Duo mit Hello Erik.

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10: 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Hallo und herzlich willkommen zu Your Voice, dem bewegten Jugendradio. Mein Name ist Till Simons und heute gibt es für euch eine Runde Musik, eine Stunde Musik und weil so schön ist, Austropop. Und los geht's mit Die Brutaler und ihrem neuen Leberkäs-Song. Leber, Leber.

Da läuft einem doch das Wasser im Mund zusammen. Hier geht's weiter mit Musik. Wie gesagt, eine Stunde volle Musik, eine Stunde volle Dröhnung, feinste Musik, ausgesucht von uns für euch. Und hier geht's weiter mit Sommertag von Doomy aus Berlin.

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4: Sind es die falschen Geschichten, die wir uns kollektiv erzählen?
5: Eine sehr richtige, gute, aber ich würde sagen, durchaus rhetorische Frage.
6: Und was heißt überhaupt falsch?
5: Naja, falsch heißt, die uns nicht weiterbringen. Also falsch,
6: in Kontext,
5: ja. Ja, falsch ist immer relativ zur Situation, aber wenn du jetzt krank bist, kann es sein, dass du das falsche Medikament nimmst.
6: War er dann blöd?
5: Ja.
6: Mitunter tödlich.
5: Genau, das, wo es dann die Nebenwirkungen eingeht.
6: Ja, voll, aber das muss man ja auch mal ausdifferenzieren.
5: Muss man auch mal ausprobieren.
6: Und was ist überhaupt ein Mythos?
5: Was? Ich dachte, wir machen ja eine Sendung über den Regenbogen.
6: Ach so, ja, stimmt.
5: Das Jungfernhäutchen ist ein Mythos.
6: Ach, was ist das Jungfernhäutchen?
5: Genau.
6: Das Hymen.
5: Ja, der Mythos ist ein Mythos.
6: Hymen-Mythos.
5: Ja, Bundeshymen.
6: Ja. Hallo. Ja, wir grüßen euch,
5: Lieben.
6: Recht herzlich, ihr da draußen an den Empfängnisapparaturen eures Vertrauens. Aus der Radiofabrik zu Salzburg. Die Sendung. Artario.
5: Zu unserer, hätte ich jetzt gesagt.
6: Ja, zu unserer Sendung.
5: Zu
6: wir begrüßen euch recht herzlich zu unserer Sendung. Ja, macht Sinn.
5: Ja. Artarium. Ja.
6: Artarium, das etwas andere.
5: Kunstbiotop.
6: Ja, genau.
5: Im Schatten der Mozartkugel.
6: Ja.
5: Ja. Deren heutige Ausgabe übertitelt ist
6: Rainbow Division.
5: The Rainbow Division. Ja. Was heißt jetzt Rainbow Division überhaupt?
6: Also ist es bunte Mathematik? Die also Regenbogendivision.
5: Division. Aha. Ich habe gedacht, the Rainbow Division, also die Trennung. Die Trennung. Die Unterscheidung, die Trennung.
6: Ruhe. Also die Trennung der Farben des Regenbogens oder was?
5: Nein.
6: Um was geht's denn? Jetzt sag's endlich.
5: Nein, noch nicht. Ich möchte es ein bisschen spannender machen.
6: Ihr könnt es natürlich auch nachlesen.
5: Versteht's, genau.
6: Genau, auf unserem Blogartikel, den ihr finden könnt unter blog.radiofabrik.at/artarium.
5: The Rainbow Division heißt er. Und da haben wir, wir haben in einem Buch, das neu erschienen ist vor einiger Zeit in der Edition Mosaik, in einem Buch, das sich mit den Erinnerungsorten und Erinnerungszeichen in Salzburg beschäftigt, die sich mit dem Anschluss, mit dem Nationalsozialismus, mit der Befreiung vom Nationalsozialismus, also alle zu tun haben, alle das thematisieren. Da ist endlich von Salzburger HistorikerInnen ein sehr umfängliches, alle diese Orte und Zeichen enthaltendes Buch erschienen. Und da haben wir etwas ganz Interessantes gefunden.
6: Was nämlich ganz in der Nähe von deinem Wohnort sich befindet. Was,
5: da beim Justizgebäude, zwischen Justizgebäude und Basteigasse, wo der Rudolfskee da diese letzte S-Kurve macht, da ist ein Türmchen neben der Ausfahrt von der Tiefgarage des Barmherzigen Brüderspitals und da ist seit ewigen Zeiten, also seit ich denken kann zumindest, ein Regenbogen aufgemalt.
6: Ja.
5: Und da haben wir in der letzten Nachtfahrt schon mal, sind wir der Frage nachgegangen, wer war es denn überhaupt, warum dort ein bunter Regenbogen ist. Die meisten Leute gehen achselzuckend vorbei, so abgesehen davon, dass es schon so dreckig ist, dass du ihn kaum mehr bemerkst.
6: Mir ist er nämlich noch nie aufgefallen tatsächlich.
5: Und viele denken sich, ja, diese Schmierfinken da, diese greifigen Kinder, da haben sie wieder was hingeschmiert,
6: ja.
5: Nein, dem ist nicht so. Aber ich denke mal, dazu kommen wir nach der Begrüßungsnummer.
6: Ja. Voll.
5: Und
6: gute Idee.
5: Weil es jetzt diese Geschichte gibt, haben wir uns gedacht, oder du hast dann eingeworfen, das Ganze etwas allgemeiner aufzubereiten.
6: Ja, also Regenbogen als Symbol, die Regenbogenfahne vor allem auch.
5: Und diese in verschiedenen Darreichungsformen und Kontexten
6: durch die Geschichte
5: gibt,
6: und Kulturen
5: genau.
6: Und eben der Regenbogen als Symbol in der Mythologie.
5: Daher kam die Frage, was ist denn überhaupt ein Mythos?
6: Ja.
5: Ja, okay.
6: Ja, rhetorisch verstrickt. Ne?
5: Und weißt du die Antwort?
6: Was ein Mythos ist?
5: Ja.
6: Jetzt auf die, Duden-Antwort sicherlich nicht.
5: Erzähl mir doch schnell mal einen Mythos. Erzähl unseren Hörerinnen und Höris und Ohrrübenden,
6: Dann machen wir es ganz klassisch, der Entstehungsmythos, oder? Das ist ja was es eigentlich in allen Kulturen und Religionen auch gibt.
5: Entschuldigung, aber der Mythos ist ein konstituierendes Narrativ.
6: Ja, danke. Deswegen sage ich, also ich hätte jetzt die Duden-Antwort nicht gehabt.
5: Entstehungsgeschichte, ja. Also, und der Mythos ist nicht, so wie es im allgemeinen Sprachgebrauch manchmal abgerutscht. Also das eine ist die Wahrheit und das andere ist Mythos, ja, Mythologie, sondern das ist eine unter Umständen aus anderen Zeiten, aus anderen Bewusstseinsebenen, aus anderen Wahrnehmungsbereichen herrührende Erzählung, die aber dafür, wie die Menschen mit dieser Erzählung aufgewachsen sind, die Welt begreifen, eben prägend, konstituierend ist. Eben, aber wenn man es nicht bemerkt.
6: Es ist eine Geschichte, es sind Geschichten, die einem die Welt auch irgendwo greifbar und erklärbar machen und die eigene Existenz.
5: Ja. Naja, und dann sind wir auf die Suche gegangen, was sich auch musikalisch noch mit dem Wort Rainbow auseinandersetzt.
6: Ja.
5: Und da habe ich jetzt von einer Band namens Kramer eine Nummer, die heißt Bloody Rainbow, das geht dann auch gleich in das Thema der ersten Geschichte hinein, ist ein Daniel Johnston Cover und ich finde das klanglich ausgesprochen bunt.

0: Bloody Rainbow von Kramer, Original von Daniel Johnston, diesem verrückten Musiker, der Kurt Cobain inspiriert hat, von dem es heißt, dass er mal mit seinem Vater gemeinsam so einem zweisitzigen Sportflugzeug geflogen ist, irgendwo in Amerika. Und dann haben sie so gestritten, dass er so beiß worden ist, dass er den Zündschlüssel angezogen hat und rausgeschmissen hat beim Fenster. Und dann sind sie angestürzt mit dem Flugzeug und haben sie überlebt.
1: Das muss da mal zusammenbringen.
0: Don't do this at home.
1: No, don't, kids, don't try this at home.
0: Genau.
1: Ja, Bloody Rainbow, Zweiter Weltkrieg.
0: Eine blutige Geschichte.
1: Eine blutige Geschichte.
0: Aber du hast gesagt, du hättest nicht gewusst, dir ist er erstens nicht aufgefallen, dieser Regenbogen, du hättest nicht gewusst, was es bedeutet.
1: Nein.
0: Und da bist du in mehrheitlicher Gesellschaft, weil die meisten Salzbürger und Salzbürgerinnen wissen das auch nicht, dass dieser Regenbogen dort im 45er Jahr aufgemalt, 1945 aufgemalen, aufgemalt wurde, von der 42. Infanteriedivision der US Army, die Salzburg befreit haben, sozusagen am Ende des Großdeutschen Reichs. Ne? Und die haben überall ihre Eroberungsgebiete markiert mit ihrem Symbol, dem Regenbogen.
1: Okay, aber man muss dazu sagen, ein dreifärbiger Regenbogen?
0: Ein dreifärbiger Regenbogen, genau. Das ist,
1: also ja, rot, rot, gelb, blau? Rot, gelb, grün?
0: Ja, da. Blau, gelb, rot.
1: Okay. Ja.
0: Jetzt habe ich also nachschauen müssen.
1: Ja.
0: Genau. Und die sind tatsächlich von diesem Mai 1945 bis, oder wo sie halt da angekommen sind in Salzburg, bis Mitte, Ende 1946 haben die hier in Salzburg das Kommando gehabt und haben sie recht angenehm betragen und sind dann später eben abgelöst worden von denen, die dann diese Besatzung bis 1955 übernommen haben.
1: Ja.
0: Und
1: die waren die Rainbow Division.
0: Die heißen die Rainbow Division. Dass dem so ist, verdanken wir dem Buch Erinnern statt mit DT vergessen.
1: Erschienen im Mosaik Verlag.
0: Vergessen in der Edition Mosaik. Von einigen Historikern, Robert Obermeier, Kai Michael Dankel, um einmal die zwei zu nennen, die mir zunächst einfallen, aber es sind noch mehrere beteiligt. Und es ist wirklich ausgesprochen gut aufgeteilt mit verschiedenen Formen, wo man verschiedene Erinnerungsorte finden kann und auch immer die Geschichte, die das erklärt.
1: Warum heißen die Rainbow Division?
0: Das ist nämlich lustig, weil das war dann die nächste Frage. Seltsamer Name für eine Militäreinheit zunächst einmal.
1: Voll.
0: Und das war, kommt daher, dass früher, also ab, ich glaube, das ist das erste Mal im Ersten Weltkrieg aufgestellt worden und da war noch die Tradition, dass jede Division, jede größere Einheit im US-Militär in einzelnen Bundesstaaten aufgestellt wurde.
1: Also das eine waren die Texaner, die anderen waren aus North Carolina.
0: Und die New Yorker und so weiter. Ja. Und irgendwie haben es damals zum ersten Mal eine multiethnische, also multistaatliche Truppe aufgestellt. Und da hat der später sehr berühmte General MacArthur, dann, der war dort einmal eine Zeit lang Stabschef oder so, hat er gesagt, wie ein Regenbogen, der also die Ostküste, von der Ostküste bis zur Westküste der USA reicht, ist da die Verschiedenheit und Diversität der Herkünfte der Soldaten. Also das ist ein Symbol für die positiven Eigenschaften der Vereinigten Staaten, diese Vielfalt auch von den Herkünften her.
1: Eines der Dinge, die sich durchzieht, also im Vergleich von verschiedenen Kulturen, Mythologien, Symbolbedeutungen des Regenbogens, eben die Verbindung, der Frieden, die Vielfalt, die Gemeinschaft. Wie gesagt, das zieht sich wirklich durch. Und immer auch die Verbindung zwischen Mensch und Gott ist auch eine Symbolbedeutung eben.
0: Und darf ich es entpersonalisieren?
1: Bitte. Mensch und
0: zwischen
1: Spiritualität.
0: Zwischen dem Menschen und der irdischen Welt und jener anderen transzendenten Dimension, die genauso wie man es in anderen Mythen wie bei der Regenbogenschlange noch sehen werden, das Leben bedeutet, verkörpert ja. und in Auseinandersetzung steht.
1: Genau.
0: Weil wir leben in einem katholischen Mythos-Gebiet und ich möchte, ich bin immer veranlasst beim ja. Wort Gott einzuschreiten.
1: Vielleicht muss ich dazu sagen, Gott ist für mich immer ein Standhaltewort.
0: Ja, genau. Aber das also hört
1: Gott,
0: man.
1: Das Göttliche, das Spirituelle.
0: Es das ist, hört es man dem Wort ja. aber nicht an.
1: Deswegen die Differenzierung ist wirklich wichtig. Was mir in meinen Recherchen noch untergekommen ist, nämlich die Schaef.
0: Was?
1: Oder Schaef, ich weiß nicht, wie man es ausspricht. The Supreme Headquarters of the Allied Expeditionary Forces.
0: God Shave also the USA.
1: Das oberste Hauptquartier der alliierten ja. Expeditionskräfte. Das war ab Ende 1943 eben in Europa da. Und die hatten am Ärmelabzeichen auf schwarzem Hintergrund ein flammendes Schwert und darüber einen sechsstreifigen Regenbogen, der allerdings ganz zu oberst mit einem breiten grauen Streifen mit versehen wurde und ich konnte nicht herausfinden, warum. Aber, oh. ich fand das, die Symbolhaftigkeit von dem wieder mal so,
0: vielleicht
1: so
0: war spannend. Das symbolisiert das Grau, die Grauslichkeit des nationalsozialistischen Terrors, weil der Regenbogen, hier begegnet uns der Regenbogen als Symbol für die Befreiung vom Nationalsozialismus.

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1: Das Chumbawamba haben früher sehr oft hier in der AG gespielt in Salzburg und haben beim Live-Konzert wirklich immer gesagt, nun kommt ein Antifaschismus-Lied, denn wir sind immer noch ein Antifaschismus-Band. Das habe ich so richtig, hat sich in mein Ohr gefräst.
0: Finde ich gut, Chumbawamba immer wieder gut zu spielen.
1: Wunderbar. Ja, kommen wir nun mehr von den Weltkriegen zu den anderen Kriegereien, wie den Bauernkriegen.
0: Ich wollte gerade sagen, lasst uns zurückreisen in der Zeit, noch weiter zurück ins 16. Jahrhundert.
1: Den Kriegen gegen das Geschlechtlich, gegen die geschlechtliche Identität und den und der Friedensbewegung, die sich auch irgendwann einmal als Krieg gegen den Krieg verstanden hat. Wo taucht der Regenbogen als Symbol heute noch auf in der Kulturgeschichte jetzt?
0: Ja, voll.
1: Ab einem gewissen Zeitpunkt.
0: Mal abgesehen von Staatsflaggen, da kommt er nämlich witzigerweise auch vor.
1: Gibt's? Ah, genau, ja.
0: Also Armenien wollte 1918, hatte den Flaggenentwurf als Regenbogenflagge, wurde dann aber allerdings nicht dafür gestimmt. Die Stadt Cusco hat die Flagge von Tahuantisio und das ist beruht anscheinend auf der Flagge eines Inka-Reichs, nämlich des Landes der vier Teile. Mhm. Und das ist wirklich so die Regenbogenflagge als Stadtflagge.
1: Ich dachte, du sagst jetzt, die Stadt Couscous kann man gut essen. Lecker.
0: Aber so viel nur mal zu dem also Teil.
1: Sehr bekannt bei uns ist ja jene Fahne, mit der Thomas Münzer dann bei dieser Schlacht von Frankenberg, glaube ich, hat das geheißen, also die aufständischen Bauern, die gegen Unterdrückung durch Adel und Klerus gekämpft haben, in die Schlacht gezogen sind, die haben den Regenbogen gehabt und dann noch irgendwie einen Text, dass das eben ein Zeichen ist für Gott und Mensch. Und dazu ist sehr gut zu wissen oder dass man versteht, der Thomas Münzer war auch ein Theologe, ein Pfarrer,
0: Reformator,
1: ein Kollege von Martin Luther, der auch also die katholische Kirche reformieren wollte, der dann aber alles, was er aus den Bibeltextübersetzungen verstanden hat und was sich daraus ergeben hat, sehr, sehr klar auch auf irdische Gerechtigkeiten, sagen wir fast protosozialistische Gesellschaftsmodelle übertragen hat und im Gegensatz zu Martin Luther dann auch sich auf die Seite der Unterdrückten gestellt hat und mit ihnen gemeinsam mit Gewalt losgezogen ist, die Verhältnisse zu verändern.
0: Mhm. Ja? Wie so oft in der Geschichte.
1: Und das ist also ein Punkt, wo ich mir gedacht habe, wow, also die Gedankengänge, die Hoffnungen und Wünsche und was da dahinter steckt, die Regenbogensymbolik für Vielfalt und Gerechtigkeit.
0: Und Friede zwischen Menschen und dem
1: Göttlichen. Und Friede zwischen dem Menschlichen und dem Göttlichen, das ich hiermit auch in dir grüße und in euch, liebes unsichtbares Publikum.
0: Juhu. Hallo, ihr Götter und Göttinnen.
1: Ja,
0: genau. Und alle dazwischen und außerhalb.
1: Das kommt übrigens in der Hundeblume von Wolfgang Borchert vor. Da sitzt er im Häfen, ist zum Tod verurteilt und resoniert darüber, hat da jetzt Gott gesprochen oder ich selbst?
0: Ja.
1: Aber Gott, sind wir das nicht wir selbst? Mhm. Ja? Gott ist das Leben und das ist alles. Ja, das, machen wir gerade das Hörstück. Ja? Okay, wo waren wir?
0: Die Thomas Münzer.
1: Genau. Dass diese Ideale, Vorstellungen, Wünsche und Ideen, auch die Sehnsucht, dass Gerechtigkeit in Frieden stattfinden möge, ja so nachvollziehbar sind, auch gefühlsmäßig von mir. Und dann diese Situation, dass man jetzt mit völlig unzulänglichen Dreschflegeln und Sensen und Mistgabeln dagegen mit Kanonen und gepanzerten Reitern ausgestattetes Landsknechtheere zieht,

0: Also zwischen Reiz und Reaktion machen wir mal den Raum auf. Was ist da, ja, dass man das Symbol, die Farben, das, was das bedeutet, was da mitschwingt, wenn man es jetzt auf eine konkrete Situation übertragt, das ist wieder, da ist ein Übersetzungsfehler, da ist was nicht ganz zu Ende gedacht, weißt? Das ist ein bisschen mit Gewalt, schnell mit Gewalt und es funktioniert nicht. Aus irgendeinem Grund hat das nicht funktioniert, das können wir feststellen. Und wir können die Frage jetzt aufwerfen, warum hat das nicht funktioniert? Ich kann sie jetzt nicht beantworten, aber...
1: Nein, mir fallen jetzt zwar einige Dinge ein, aber keine kohärente Antwort.
0: Gut, dann machen wir doch einfach Musik.
1: Finde ich eine gute Idee.
0: Ein Lied aus der Zeit der Bauernkriege, eines meiner Lieblingslieder, dargebracht von Zupfgeigen Hansl, ja, wo auch die entsprechende Kirchenkritik mitkommt. 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

0: Und die Moral von der Geschichte: Trau nicht dem des Pfaffen Arschgesicht.
1: Ja, ja? Kann ich unterschreiben.
0: Also, ja, das hat inzwischen noch viel mehr Bedeutungsebenen gekriegt. Ja? Also das sind quasi die Mythendiebe. Also die Mythenfälscher sozusagen, ja, die haben die vorhandenen konstituierenden Geschichten genommen und haben es uminterpretiert und umgedeutet und irgendwie sind sie eher da nur teilweise draufgekommen und manchmal, wenn welche aufbegehrt haben, dann sind sie mit Gewalt.
1: Hat man es halt niedergeschlagen.
0: Hat man es mit Gewalt.
1: Oder hat die alten Tempel niederdrehen und sein

0: draufbaut.
1: Ausgemerzt. Also, grüße Herr deutscher Bundeskanzler.
0: So gesehen waren sie nicht deppert. Aber ja, was das Christentum über die Jahrhunderte mit verschiedensten Kulturen und den Menschen aufgeführt hat und wie uns das nach wie vor prägt und im Denken und im Sein und im Leben, passt auf keine Kuhhaut nicht auf.
1: An diesen Seufzer, den du jetzt auch gemacht hast, während du gesagt hast, angehoben hast, was das Christentum gemacht hat, möchte ich gern anknüpfen, wann es jetzt um die Friedensbewegung bzw. die Queer-Rechtsbewegung geht. Zwei Bewegungen, die auch den Regenbogen auf ihrer Fahne quasi als Zeichen führen. Ja, ja. Weil, sagen wir jetzt gerade die Queer-Rechtsbewegung, also Menschen mit anderen als den vorgeschriebenen,
0: nicht heteronormativ lebenden Menschen,
1: sexuellen Orientierungen, Identitäten oder Vielfältigkeiten, wurden ja auch über die Jahrhunderte
0: unterdrückt, marginalisiert, ausgerottet.
1: Ja, zu Sündern, Gotteslästerern, Gotteslästerinnen, Hexen,
0: was
1: weiß ich, erklärt.
0: Alles Schiere, was man sich nur vorstellen kann.
1: Von den Nazis dann zu Staatsfeinden. Ja. Du hast dich da ein bisschen umgetan, was ist mit diesem... mit dieser Symbolik des Regenbogens und seiner Farbinnen auf sich hat.
0: Da muss ich ein bisschen ausholen. Ich muss nämlich in 1913 anfangen, weil da hat nämlich ein Geistlicher aus Ohio, ein gewisser James William von Kirk, kannst du nicht ausdenken, eine Weltfriedensflagge entworfen mit einem Regenbogenstreifen, Sternen und Globus für den World Peace Day. Die World Peace Flag hat die geheißen. 1961, da ist ein kleiner Sprung, wurde von Aldo Capini die Bandiera della Pace entworfen. Ein siebenfarbiges, von violett nach rot angeordnetes, dazu ein weißer Schriftzug Pace.
1: Flagge. Können wir auch in der Stadt Salzburg immer wieder mal beim Fenster rauskenken oder wo wen sehen, wann irgendwo wieder ein Krieg ausbricht. Richtig. Das letzte Mal 2022 dem Überfall Russlands auf die Ukraine.
0: Und 2008 im Irankrieg ist die Flagge vor allem in Europa international zu großer
1: Bekanntheit
0: gekommen.
1: Aufgelaufen.
0: Und eben aufbauend auf dieser Pace-Flagge wurde die Regenbogenfahne der Schwulenbewegung in 1978 von Gilbert Baker für den Gay Freedom Day, ein Vorläufer der späteren Gay Pride, in San Francisco entworfen. Und sie unterscheidet sich eben, indem sie nur sechs Farben hat, nicht sieben wie die Pace-Flagge, umgekehrt angeordnet sind, also oben die Rottöne, unten die Blautöne und kein Schriftzug. Hat sich über oder die
1: kein weißes Taubensymbol.
0: Genau, kein weißes Taubensymbol. Ja, richtig. Ja. Wirklich einfach nur die Regenbogenfahne.
1: Okay.
0: Und
1: die hat sich aber dann weiterentwickelt, weil ich wollte jetzt gerade nur ganz kurz dazwischen fahren. Wir sagen Schwulenbewegung, weil wir jetzt hier historisch unterwegs sind. Das heißt, es waren die männlichen Homosexuellen, die speziell unterdrückt wurden, gerade in den USA, und die damit begonnen haben, diese Bürgerrechtsbewegung zu begründen, und dann haben sich die anderen angeschlossen, die ihr, wie ihr auch in dem Artikel nachlesen könnt.
0: Den ihr finden könnt unter blog.radiofabrik.at/artarium.
1: Inzwischen LGBTQIA+, und das ist noch zu wenig. Ihr habt dann dazu geschrieben, mir fehlt persönlich das Sternchen, aber wahrscheinlich ist das auch schon wieder überholt. Überholt es sich fortwährend selbst, womit wir bei der Flüchtigkeit des Phänomens an sich wären.
0: Ja. Wie ist das weitergegangen? Was ich sehr witzig fand, ursprünglich waren acht Streifen gedacht, nämlich ein Streifen in Hot Pink, die da...
1: Natürlich, das musst du anders sagen. Ein Streifen
0: in Hot Pink.
1: Hot Pink, Baby.
0: Den Gilbert Baker selbst gefärbt hatte und der damals aber industriell nicht herstellbar war. Deswegen kam er dann wieder weg.
1: Also das war so hot, das Pink, dass die damals industriell hergestellte Farbe jedes Mal das Flaggentuch verbrannt hat.
0: Richtig. Gelegentlich ist auch ein schwarzer Streifen angefügt worden, eben als Zeichen für die AIDS-Krise.
1: Für die AIDS-Toten?
0: Für die AIDS-Thematik, ja, genau.
1: Ja, okay.
0: Und in den 90er Jahren haben sie dann auch Flaggen für die Lesbenbewegung, für bisexuelle Bewegung, Transgender-Bewegung, alle etabliert. Und Greenpeace verwendet witzigerweise auch einen Regenbogen teilweise.
1: Übrigens, dann noch anschließend, unser lieber Regisseur, der Wolfgang Tonninger, der ja diese NGO Fair Matching leitet, jetzt in der Schalmoser Hauptstraße, wo man statt auswärts damit kurz vorm Rockhaus, die haben auf der Eingangstür jetzt gerade so eine aktuelle Every Identity Flagge, die also mit, ich weiß nicht wie viel Farbstreifen, Dreiecken und Symbolen
0: das hat sie jetzt in den letzten
1: überladen wirkt, ja. Wo man sich fragt,
0: hat sie in den letzten Jahren eben nochmal weiterentwickelt für Intersex, Transgender etc.
1: Also jetzt eine kleine Collage, ich habe sie genannt From Homophobia to Spectrum.
0: Spectrum, Chumbawamba und Florence and the Machine.
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0: So wir lieben. Jetzt wollen wir das einmal kurz zwischenbilanzieren. Wie hast du gesagt, allein für die mythologische Dimension braucht man mehr als nur eine einzige Sendung. Jetzt, wir arbeiten da nach der Felicitas-Kottnick-Methode, habe ich jetzt gerade erfunden. Felicitas-Kottnick war meine Geografie-Professorin in der Unterstufe. Okay. Die ist oft in die Stunde gekommen, ohne zu sagen, ich weiß was und ich bringe euch das jetzt bei, sondern ist in die Stunde gekommen und gesagt, wisst ihr, was mir nicht ganz klar ist, das möchte ich herausfinden, und hat dann quasi die Aufgaben verteilt, wer was recherchieren soll.
1: Ja, spannend.
0: Und deswegen möchte ich hier, wo wir vieles jetzt angedeutet haben und eigentlich noch mehr offene Fragen entstanden sind, auf unseren Artikel verweisen,
1: den ihr finden könnt unter blog.radiofabrik.at/artarium.
0: Und der gespickt ist mit weiterführenden Links, wo man eben, da steht da im letzten Absatz die kulturelle, spirituelle, mythologische Bedeutungsebenen, dann steht der Rainbow Serpent, die Aborigines, aber der Oberbei steht für die Friedensbewegung von der LGBTQIA+-Bewegung, vom Bauernkrieg. Schaut es euch an. Dort, wo für euch Interesse besteht, weiter zu graben.
1: Voll. Und die mythologische Bedeutung wird eigentlich eine eigene Sendung verdienen. Genauso die Geschichte der Pride Flag, der Regenbogenfahne, wird
0: durchaus
1: eigentlich eine eigene
0: Sendung verdienen. Haben wir jetzt einfach
1: gemerkt. Konnten wir jetzt echt einfach nur so kurz anschneiden. Ja. Aber du hast was sehr, sehr Interessantes eben, und wir kommen jetzt zur Mythologie.
0: Ich habe was gefunden, was finden kann.
1: Ja, richtig. Eine sehr, sehr detaillierte Seite über die mythologische Welt der Aborigines.
0: Genau. Da gibt es die...
1: Der Völker, der Urvölker
0: Australiens. Das sind ja verschiedene Völker, richtig, im Westen, im Süden und so in
1: mit ganz Australien. Auch mit verschiedensten Vorstellungen.
0: Und da gibt es eine wunderbare Homepage von der NGO FISH. Mhm. Ja, FISH, und das nennt sich das bedeutet Foundation for Indigenous Sustainable Health. Ja, für indigene nachhaltige Gesundheit auf allen Ebenen. Mhm. Und diese Seite, die wir da auch verlinkt haben, mit dem Begriff The Rainbow Serpent, ist so interessant und edukativ und vielschichtig aufgebaut. Da wird auch Kunst angeboten, da werden Videos gezeigt, die erklären, was ist mit der Dreaming gemeint? Mhm. Was ist die Regenbogenschlange, der Rainbow Serpent? Und den Begriff Regenbogenschlange habe ich zum ersten Mal bei den Erzählungen von meiner Cousine, der Kulturanthropologin, entdeckt, weil sie hat ja mit Völkern in Amazonien gearbeitet und sie hat erforscht, wie wirken sich die Schöpfungsmythen eines Volkes auf das Verhältnis zwischen Männern und Frauen aus. Mhm. Und da gibt es eben Unterschiede. Wenn ein alter, weißbärtiger Mann die Welt erschaffen hat,
1: wird es eher patriarchal.
0: Oder solche Vorstellungen wie, die Frau ist ein besseres Haustier und der Mann darf es hauen und so weiter. Ja. Mhm. Und wenn aber zum Beispiel die Regenbogenschlange auf diese Art und Weise, wie es da auf dieser Seite beschrieben wird, die Welt gestaltet und nicht nur das damals getan hat, sondern heute nach wie vor im Leben,
1: Lebendiges,
0: in der Kunst und in der Spiritualität präsent ist, dann hast du ein ganz anderes Verhältnis. Dann sitzen die oft zusammen und beraten gemeinschaftlich in einer ritualisierten Form, wie jetzt was gemacht wird und wer welche Aufgaben erfüllt. Oder es gibt halt bestimmte Ordnungen, wie das zu sein hat. Ja. Und das ist so unglaublich spannend, dass ich an dem Punkt der Sendung einfach nur sagen kann, bist du deppert, was diese Völker, die es immer schon gegeben hat, die dann irgendwann einmal von den weißen, expansiven, missionarischen Gewinnstrebern marginalisiert, unterdrückt, misshandelt und fast, oder wie in die USA, fast ausgerottet worden sind, was diese Jahrtausenden für eine Weisheit, für eine Wahrnehmung, für eine unglaublich gute Beschreibung dieses Verhältnisses von der menschlichen zur darüber hinaus allgemeinen lebendigen Welt beizutragen haben. So.
1: Wow. Das ist ein wunderbares Schlusswort.
0: Danke.
1: Gut.
0: Ja, bis dann zum nächsten Mal.
1: Die Schlussnummer.
0: Wir haben euch lieb. Baba.
1: Ciao.

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1: Ja, hallo und herzlich willkommen bei meiner Sendung Flower Power Radio heute am Pfingstsonntag. Ich hoffe, ihr genießt dieses lange Wochenende und wenn ihr jetzt die Sendung hört, dann freue ich mich, dass ihr dabei seid, denn ich möchte euch heute in die 60er Jahre zurückführen mit Musik von den großen Rockbands. Es war ein Jahrzehnt, in dem die Rockmusik endgültig ihren großen Durchbruch feierte und zu einer Stimme einer ganzen Generation geworden ist. Die meisten Bands waren mit ihren Songs Ende der 60er erfolgreich und viele davon hört man auch heute noch in den Radios. Charakteristisch für diese neue Rockszene in den 60ern standen ja damals schon die Beatles und die Rolling Stones und man behauptet sogar, dass der Song Satisfaction von den Stones die eigentliche Geburtsstunde des Rock überhaupt gewesen ist. Der Begriff Rockmusik stand für einen Mix von Rock'n'Roll der späten 50ern und frühen 60ern und der Beat- und Bluesmusik. Und so entstanden Bands mit bekannten Namen wie The Who, Fleetwood Mac, The Kinks oder die Gruppe Cream und viele andere mehr. Aus diesem Musikmix entstand ein neuer, kraftvoller, kreativer Sound, der bis heute Musikgeschichte schreibt. In dieser Stunde hören wir einige der bedeutendsten Rockbands der 60er. Es waren Bands, die den Sound der modernen Rockmusik entscheidend mitgeprägt haben. Und so legen wir gleich los mit Iron Butterfly, einer amerikanischen Band, die 1968 mit dem Album In Nagada da Vida bekannt geworden ist. Daraus hören wir den gleichnamigen Titelsong, der in der Originalfassung 17 Minuten dauert, aber wir jetzt nur die kürzere Singleversion hören, sonst wäre nicht mehr viel Zeit für andere Songs in der Sendung. Der Song wurde zum Meilenstein und Klassiker in der Hardrock-Musik und hielt sich in den Charts 140 Wochen. Mit vierfachen Platin ausgezeichnet wurde er sogar der erfolgreichste Song der Band.

Ja, wir bleiben noch bei amerikanischen Bands und hier zählt auch zu den erfolgreichsten Vertretern der Rockmusik die Gruppe Grand Funk Railroad. Den Stil der Band kann man am ehesten mit einem Mix aus Hardrock, Blues, Boogie und Soul bezeichnen. Viele Kritiker bezeichneten die Musik aber damals als unmelodisch und viel zu laut. Aber die Band wurde erfolgreich und noch heute bekannte Songs eroberten die Charts. Aus ihrem ersten Studioalbum One Time von 1969 hören wir den Titel Time Machine und anschließend von der Gruppe Doors aus ihrem Debütalbum von 1967 den Titel Light My Fire, der in der Originalfassung auch über 7 Minuten geht, aber wir auch hier die gekürzte Version hören werden.

Jetzt kommen wir zu zwei Bands, deren Songs zwar gut in den Charts vertreten waren, aber nicht zu den kommerziell erfolgreichsten gehörten. Die Gruppe The Who gehörte zu den bedeutendsten Rockbands in England. Bekannt waren sie auch geworden, weil sie bei ihren Konzerten meistens die Instrumente zertrümmert haben. Hier hören wir jetzt aus der Rockoper Tommy, Pinball Wizard, aus dem Jahr 1969. Und dann folgt von den Kinks, die neben den Beatles und den Rolling Stones zu den erfolgreichsten britischen Bands der 60er gehörten, der Titel You Really Got Me Now vom 1964. Der Song wurde dreimal im Studio neu aufgenommen, bis Ray Davies, der Songwriter und Bandleader, zufrieden gewesen ist.

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1: Die nächste Rockband wurde in den Medien als die Supergroup der 60er bezeichnet. Jack Bruce, Eric Clapton und Ginger Baker haben sich zusammengetan und die Gruppe Cream gegründet. Der Sound der Band war eine Mischung von harten Blues- und Jazz-Einflüssen. Aus ihrem dritten Album Wheels of Fire hören wir jetzt den Titel White Room, der ausgekoppelt als Single 1968 zum größten kommerziellen Erfolg der Band geworden ist. Aber leider hat die Band nur 3 Jahre bestanden, bevor die Musiker ihre eigenen Wege mit neuen Bands eingeschlagen haben. Ja, Steppenwolf wird wahrscheinlich jeder von euch kennen durch die Biker-Hymne Born to be Wild und den Kultfilm Easy Rider. Wir hören dann aber hier als zweiten Song den Titel Magic Carpet Ride, ebenfalls aus dem Jahr 1968, der auch bereits dem Genre Psychedelic Rock zugeordnet worden ist.

Ja, es war eine musikalisch sehr interessante Zeit, die 60er Jahre. Legendäre Bands entstanden und schafften Songs, die bis heute noch Generationen von Musikfans begeistern. So kommen wir nun auch zu Led Zeppelin, eine britische Rockband, die 1968 gegründet wurde und mit über 300 Millionen verkauften Alben zu den erfolgreichsten Bands gehörten. Der Titel Who Lot of Love ist 1969 auf ihrem zweiten Album erschienen und ist einer ihrer erfolgreichsten Hits geworden. Dann als lauteste Popgruppe der Welt, wie sie auch im Buch der Rekorde bezeichnet wurde und ebenfalls 1968 gegründet wurde, gilt die Rockband Deep Purple. Hier hören wir aus ihrem Debütalbum den Titel Hush.

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So, das war jetzt ein längerer Hitblock und am Ende noch die Rolling Stones mit dem Titel Gimme Shelter aus ihrem Album Let It Bleed von 1969, den viele Musikjournalisten sogar einstimmig zum besten Song der Stones gewählt haben. Ja, und 57 Jahre später warten wir jetzt gespannt auf ein neues Album, das im Juni erscheinen soll. Lassen wir uns überraschen von den legendären Rockern und freuen uns, was wir da noch demnächst hören werden. Ja, langsam geht es auch dem Ende der Sendung zu, aber ein paar Bands habe ich noch für euch. 1969 war das Jahr, als die meisten großen Rockbands ihre Erfolge in den Charts hatten, sowie auch Santana und Fleetwood Mac. Santana mit dem Titel Soul Sacrifice. Bekannt wurde er auch vom Auftritt am Woodstock Festival 1969. Und Fleetwood Mac, eine Band aus England, kommt mit einem ruhigen Song zum Abschluss der Sendung. Man of the World. Ein Song aus ihren Anfangsjahren 1969. In diesem Jahr waren sie bereits so erfolgreich, dass sie mehr Platten verkaufen konnten wie die Beatles und die Rolling Stones.

So, das war es wieder für heute bei Flower Power Radio. Eine Stunde Musik mit bekannten Rockbands aus den 60er Jahren. Songs, die man auch heute noch hören kann und Erinnerungen an viele unvergessliche Bands. Ich freue mich, wenn die Auswahl der Songs euch gefallen hat und ihr auch nächstes Mal wieder am 28. Juni um 18 Uhr dabei seid. Ich wünsche euch jetzt noch einen schönen Abend und morgen noch einen angenehmen Feiertag und ausklingen lassen wir die Sendung mit der Rockband 10 Years After und dem Titel Spoonful.

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1: Willkommen im Pflegestützpunkt, Karin Schuster am Mikro. In der Mai-Ausgabe widmen wir uns dem Thema postvirales Syndrom. 12. Mai ist nicht nur der internationale Tag der Pflege, sondern auch internationaler Tag des chronischen Erschöpfungssyndroms, bereits seit 1995. In Österreich wird von rund 75.000 bis 80.000 Menschen mit postakutem Infektionssyndrom, also einer Infektion, nach der man nicht mehr gesund wird, ausgegangen. In der Steiermark sind ca. 10.200 Menschen betroffen, rund 2.000 davon schwer erkrankt, vielfach hausgebunden oder bettlägerig und unsichtbar. Diese Erkrankungen lassen nicht nur Betroffene und deren Angehörige an ihre Grenzen stoßen, sondern auch das Versorgungssystem. Über zahlreiche Medienberichte ist zu erfahren, wie um Sichtbarkeit ernst genommen werden, medizinische und finanzielle Sicherheiten seitens der Erkrankten gerungen wird. Gleichzeitig kommt durch Recherchen unter anderem von der Rechercheplattform Dossier zum Vorschein, dass Betroffene im Gesundheitssystem nicht immer adäquat versorgt werden. Ende 2025 wurde vom Land Steiermark ein Versorgungskonzept für Betroffene von Long-Covid und ME-CFS beschlossen. Unter diesem aktuellen Stand und Einblicke von Betroffenen sprechen die Sendungsgäste. Ich begrüße herzlich Antonia Gusenbauer.
2: Vielen Dank für die Einladung.
1: Antonia Gusenbauer organisiert eine Benefizveranstaltung zu ME-CFS am 17. Mai und ihre Freundin ist an ME-CFS erkrankt. Weiters begrüße ich Markus Feiertag. Er ist Gründer und Obmann von IG Safe und Betroffener. Willkommen.
3: Hallo, willkommen und danke für die Einladung.
1: Und Dritter im Bunde, Universitätsprofessor Josef Smolle, ist verantwortlich für das steirische PACE-Versorgungskonzept. Auf die Abkürzungen kommen wir noch. Er ist Facharzt für Dermatologie, Präsident der Urania Steiermark, Abgeordneter zum Nationalrat außer Dienst für die ÖVP und ehemaliger Rektor der MedUni Graz. Willkommen.
4: Ja, vielen Dank für die Einladung und danke auch, dass Sie dieses wichtige Thema aufgreifen in dieser Sendung.
1: Dann starten wir gleich mit einer ersten Runde Vorstellung. Jetzt habe ich schon ein bisschen was gesagt zu eurer Person, aber bitte noch ergänzen und vor allem noch einmal, wie dieser Bezug sozusagen zu dieser Erkrankung ist.
2: Ich bin Angehörige. Wie schon erwähnt, meine beste Freundin ist vor über 4 Jahren an ME-CFS schwer erkrankt und ist seitdem ans Haus und hauptsächlich sogar ans Bett gebunden. Und ich habe in den letzten 4 Jahren das ganze Leid miterlebt, was da auch noch alles dranhängt. Es ist ja nicht nur unter Anführungszeichen jetzt die Krankheit, die so viel Leid verursacht, sondern auch die ganzen Missstände, die da noch dranhängen. Und deswegen ist es mir persönlich ein ganz großes Anliegen, Awareness-Arbeit zu leisten und ein bisschen über die Krankheit aufzuklären. Also danke noch einmal von meiner Seite.
1: Dankeschön.
3: Mein Name ist Markus Feiertag, ich bin mittlerweile 55 Jahre alt und bin selbst an ME-CFS erkrankt, habe relativ früh gemerkt, dass wir also nicht gesehen werden und dass wir Riesenprobleme im sozialen Umfeld haben. Das geht von der Pflege an, je nachdem, wie schwer das man betroffen ist. Und entsprechend sind auch die sozialen Missstände da, die teilweise nicht gesehen werden, die negiert werden und die ein unsagbares Leid neben der Erkrankung aufweisen. Ich selbst bin betroffen und ich selbst komme teilweise sehr an meine Grenzen, bin bettlägerig großteils. Und wenn ich es schaffe, mich aufzuraffen, dann widme ich mich mittlerweile voll und ganz der sozialen Absicherung eben zu diesem Thema, zu diesen Erkrankungen.
1: Bitte schön, Herr Dr. Smolle.
4: Ja, danke noch einmal. Das Thema ME-CFS, das beschäftigt mich eigentlich seit der Covid-Pandemie. Das Krankheitsbild ist zwar schon über ein halbes Jahrhundert bekannt, aber Aktualität hat es wirklich durch diese häufigen Vorkommnisse von Long-Covid und Post-Covid-Syndrom bekommen und damit auch wirklich die öffentliche Aufmerksamkeit, die dieses Krankheitsbild verdient. Und ich habe das eben in meiner gesundheitspolitischen Zeit erlebt, wie das aufgekommen ist, und habe dann auch gesehen, dass hier tatsächlich Versorgungslücken bestehen. Und aus meiner Sicht gibt es wirklich drei große Fragezeichen dabei und drei Punkte, wo man ansetzen muss. Das erste ist, dass die Betroffenen, die Patientinnen und Patienten sehr oft im öffentlichen solidarischen Gesundheitssystem nicht das Verständnis und nicht die Zuwendung und nicht die Betreuung finden, die sie für dieses Krankheitsbild verdienen und auch brauchen. Das zweite ist, dass natürlich die soziale Absicherung da ganz eine wesentliche Frage ist. Und bei einem Krankheitsbild, das halt schwerer zu fassen, schwerer zu definieren ist, als zum Beispiel, ich denke jetzt wirklich 40 Jahre zurück, das bei HIV der Fall war, dass es dort natürlich auch besonders schwierig ist. Und das dritte ist, und da dürfen wir nie die Augen davor verschließen, dass es halt leider medizinisch noch nicht den Durchbruch, noch nicht die wirksame Therapie gibt, obwohl man in Schritten und je nach spezifischem Krankheitsbild und Beschwerdebild sehr wohl helfen kann.
1: Ja, danke schön. Jetzt sind Sie schon thematisch voll eingestiegen und es ist auch gut so, dass Sie den Aufschlag gleich gemacht haben. Ich würde so im ersten Schritt gerne schauen, auf die, noch einmal zu Ihnen, Herr Dr. Smolle, dass wir so die Definitionen und ein paar Zahlen vielleicht noch zu Beginn einfach noch machen. Ich habe schon bei der Einleitung jetzt was genannt, aber so, dass die Zuhörenden auch gut mitkommen können. Wir verwenden eben die Abkürzungen mit MECFS, dann gibt es aber auch noch das PACE und das POTS. Vielleicht könnten Sie das kurz beschreiben, die Definitionen, wo man sagen kann, okay, um das geht es jetzt.
4: Ja, also die Abkürzung PAIS oder PAIS, das gibt einfach postakutes Infektionssyndrom wieder. Und das ist einfach ein sehr, sehr breit gefasster Begriff. Da fällt Long-Covid drunter. Es ist derzeit Covid ein sehr häufiger Auslöser, aber es gibt auch andere Auslöser, die auch früher vielleicht eine größere Rolle in der Relation gespielt haben. Ich sage nur zum Beispiel, das Pfeiffersche Drüsenfieber war sowas oder auch die Grippe gibt es natürlich auch heute noch. Eine besondere Ausprägung und meist eine sehr schwere Ausprägung ist dann MECFS. Diese myalgische Enzephalomyelitis, Chronic Fatigue Syndrom. Und was einem da wirklich bleibt, das ist das chronische Erschöpfungssyndrom als das Leitsymptom dabei. Allerdings ist das Beschwerdebild und das Symptombild oft ein sehr, sehr heterogenes und von Betroffenen zu Betroffenen sehr, sehr unterschiedlich. Ich kann zum Beispiel sagen, mein persönliches Erleben dazu ist, einerseits sozusagen habe ich das über die Wissenschaft und über die Politik mitgekriegt, dass das ein Thema ist. Andererseits ist mir aber so ergangen, wie sicher vielen in der Bevölkerung, auf einmal hat man im weiteren Bekanntenkreis die eine oder andere Person, die man schon länger kennt, erlebt, die bis dahin voll im Einsatz war, im Berufsleben sportlich aktiv und auf einmal in einer Situation ist, wo sie glücklich ist, wenn sie wieder eine Viertelstunde spazieren gehen kann. Und da ist einem so richtig bewusst geworden, dass das eine Erkrankung ist, die wirklich in der breiten Bevölkerung angekommen ist und wo eine entsprechende Versorgung unbedingt notwendig ist.
1: Danke. Dann würde ich gern schon kommen zu Herrn Feiertag und Frau Gusenbauer. Wer von euch zuerst beginnen möchte, Frau Gusenbauer, eben Sie haben von Ihrer Freundin erzählt. In ein paar Punkte, was sind die Herausforderungen? Das ist auch in den Medien schon viel bespielt worden und besprochen worden. Trotzdem noch einmal gehen wir zuerst auf das noch ein, bitte.
5: Ja, gerne. Also meine beste Freundin Carmen ist, wie gesagt, vor 4 Jahren erkrankt nach einer Covid-Infektion und ist seitdem komplett ans Haus und großteils ans Bett gebunden. Also sie liegt eigentlich den ganzen Tag im abgedunkelten Zimmer und ist lichtgeräuschempfindlich, kann eigentlich nichts machen. Also das heißt, sie kann wenig sprechen. Es gab auch schon Zeiten, in denen sie gar nicht sprechen konnte und ganz schlimme Schmerzen hatte. Da war auch der Austausch mit mir kaum möglich. Mittlerweile geht es ihr ein bisschen besser, unter Anführungszeichen, weil besser ist eigentlich der falsche Begriff, aber sie kann immerhin ab und zu mal am Handy sein und ein bisschen Kontakt zur Außenwelt halten. Sie war aber seit 4 Jahren nicht mehr an der frischen Luft und kann eben so Reize wie zum Beispiel einen Film anschauen oder einen Podcast anhören, leider nicht machen. Also sie kann sich wahrscheinlich auch diesen Podcast leider nicht anhören, zumindest nicht zur Gänze. Ja, und sprechen ist mittlerweile möglich, aber auch unter ganz starker Reglementierung. Und wenn sie sich dann ein bisschen übernimmt, und das kann schon der kleinste Reiz sein, das kann Freude sein, das kann so viel Essen sein, das kann ja ein kurzes Video anschauen sein, dann verschlechtert sich der Zustand meistens leider sehr stark. Also der sogenannte Crash ist das dann. Und deswegen ist es mir natürlich halt ganz wichtig, da jetzt etwas zu tun und proaktiv zu werden.
1: Mhm, danke. Und Ihre Freundin hat eben bereits die Diagnose und ist das alles schon durchlaufen?
5: Ja, genau. Sie hat natürlich auch schon einige Therapien hinter sich, die ja nicht wirklich angeschlagen haben, leider. Also man kann ja sowieso eigentlich nur die Symptome ein bisschen runterdrücken. Also Heilungschancen gibt es ja aktuell eigentlich kaum. Und das ist natürlich, ja, zusätzlich zu dem Krankheitsbild dann noch eine enorme Belastung.
1: Mhm. Mhm. Dankeschön. Dann gehen wir zum Herrn Feiertag weiter. Sie haben sich ja jetzt schon durch die Gründung von dem Verein damit beschäftigt, eben diese finanzielle Absicherung, die es braucht, damit die Menschen sozusagen in irgendeiner Weise zumindest eine Sicherheit haben, oder?
3: Ja, das Erste ist, bevor wir hier bei Forschung und Wissenschaft irgendwo partizipieren können, ist es natürlich wichtig, dass wir die Zeit erstmal überleben können. Es hat mittlerweile in Österreich zwei bekannte assistierte Suizidfälle gegeben. Das eine ist Judith Schosböck und das andere ist der Samuel Reiter. Beides in Personen in sehr jungen Jahren. Und ich möchte hier auch an diese zwei Personen gedenken. Und für mich steht die soziale Absicherung an erster Stelle, denn mit der sozialen Absicherung geht auch die Pflege entsprechend einher, damit ich mir die Pflege adäquat leisten kann. Die Personen, die wir momentan dazu benutzen, zu einer Pflege, das sind großteils die familiären Angehörigen, die Partner entsprechend. Und von diesen Personen, so lieb und so gut es gemeint ist, die sind in keinster Weise dazu ausgebildet. Erfolglich sind die in einem psychischen Ausnahmezustand, der überhaupt nicht tragbar ist. Egal in welcher Situation, dass man sich hier befindet, genauso sind hier Gelder im Spiel, die investiert werden, weil wir alle sind, wenn wir eine vernünftige Diagnose erhalten, sind wir mindestens schon bei der Notstandshilfe beim AMS. Für mich ist das AMS an und für sich nicht die Institution, wo ich angegliedert sein möchte mit dieser Erkrankung. Und da haben wir schon die Riesenprobleme. Denn wir müssen arbeitsfähig sein, um hier zumindest zu 20%, damit wir überhaupt Leistungen vom AMS erhalten. Ansonsten bleibt uns die Mindestsicherung. Und mit der Mindestsicherung in diesem Kontext zu der Erkrankung können wir nicht überleben. Das geht nicht. Für uns stehen momentan nur eine Handvoll Wahlärzte zur Verfügung, die hoffnungslos überlaufen sind. Jeder dieser Ärzte weist Wartezeiten jenseits von Gut und Böse auf. Und dazu braucht es eben entsprechend eine Versorgung innerhalb des Landes Steiermark, weil es eben Ländersache ist, dass man hier eben die Versorgung macht. Jetzt haben wir in der Steiermark ein Versorgungskonzept, was wann genau kommen wird, das wird der Herr Smolle vielleicht uns sagen können. Aber im Endeffekt haben wir dann auch einen Fleckerlteppich bundesweit und wir nicht wissen, wie es weitergeht.
1: Ja, danke schön. Ich möchte noch kurz bei diesen Problemen, Herausforderungen bleiben, weil was nämlich auch immer wieder in den Medien eben jetzt gewesen ist, dass eben Kritik an der PVA unter anderem gekommen ist, unter anderem zu den Gutachten. Deswegen habe auch ich für diese Sendung natürlich angefragt bei der PVA, um die journalistische Sorgfaltspflicht auch einzuhalten. Bei der PVA Steiermark habe ich natürlich zuerst angefragt, auch sozusagen im Sinne von, wir schauen, dass wir die Wege kurz halten können. Da ist mir dann die Antwort per Mail gegeben worden, aus Zuständigkeitsgründen verweisen wir auf die ÖGK. Dann habe ich bei der ÖGK nachgefragt und da ist mir dann über die Pressestelle mitgeteilt worden, in diesem Fall liegt die Kompetenz beim Bundesministerium für Arbeit, Soziales, Gesundheit, Pflege und Konsumentenschutz und bei den Bundesländern. Dann habe ich bei der PVA auf Bundesebene nachgefragt. Da ist mir zwar geantwortet worden, dass eben niemand teilnehmen kann, aber ich habe dann um eine Stellungnahme gebeten und die habe ich aber gekriegt. Und zu einem Teil möchte ich ganz gern nur daraus zitieren. Ich kann das Ganze dann auf die Website geben. Aber im Grunde gehen Sie ein, die PVA, auf die Kritik, die genannt wurde, nämlich hinsichtlich Gutachten. Und vor allem eine Kritik ist auch gewesen über eine Studie von der Arbeiterkammer Oberösterreich, die in Auftrag gegeben hat zu den PVA-Gutachten. Die Berichte aus der Studie zeigen eben, dass wenig oder gar nicht respektvoll die Begutachtung empfunden wurde, kasernenartigen Ton bis hin zu Anschreien und Simulationsvorwürfen. Das sind die Themen, die immer wieder auch die Rechercheplattform Dossier und so weiter veröffentlicht haben schon. Und in dieser Stellungnahme bezieht sie eben die PVA auch sozusagen darauf, dass sie eben die Personen individuell begutachten, unabhängig von der Diagnose. Maßgeblich sind dabei die psychischen und/oder physischen Einschränkungen hinsichtlich Arbeitsfähigkeit bzw. Pflegebedürftigkeit, die durch die Krankheiten entstehen und nicht das Vorhandensein einer bestimmten Diagnose per se. Und für einen respektvollen Umgang miteinander im Rahmen der Qualitätssicherung wird ein Qualitätsstandard erarbeitet, nämlich vom Bundesministerium, das ich schon genannt habe, gemeinsam mit der Pensionsversicherung. Also um Servicequalität der Begutachtungen weiter zu verbessern. Ja. Zukünftige Neuregelung ist ja auch die Einbeziehung einer Vertrauensperson. Das wurde auch hier in der Stellungnahme genannt, nämlich eben für die Begutachtungen. Und was war dann noch? Und wenn eben die ME-CFS-Betroffenen zur Begutachtung kommen, dass es in diesem Kompetenzzentrum einen reizarme Ruheräume gibt. Somit das Gesamte kann ich auf die Website stellen. Herr Feiertag, bitte.
3: Ich möchte zur PVA-Stellungnahme Folgendes sagen. Wir haben, Sie haben vorher das Dossier genannt. Es gibt dazu die APA und den ORF auch noch, den ich auch noch erwähnen möchte, die uns hier sehr unterstützen und vieles aufdecken. Und da ist jetzt gerade die ÖBAG entsprechend in Kritik, weil hier von wissenschaftlichen Standard keine Rede sein kann. Und in Bezug auf die bisherigen Begutachtungen, Umgang bei den Begutachtungen, es gibt seit Jahren eine Gutachterfibel, wo alles drinsteht, wie das Verhalten entsprechend sich darstellen soll bei Begutachtungen. Es wird nur nicht eingehalten, es wird negiert, es ist alles da und jetzt macht man hier was Neues auf. Man muss sich nur an die geltenden Gesetze halten, beziehungsweise an die Vorgaben halten und diese werden eben nicht getan.
1: Okay, danke für diese Ergänzung. Dann würde ich noch, das hat mir nämlich die Frau Gusenbauer noch gesagt, dass es eine Botschaft gibt von ihrer Freundin, die Sie vorlesen könnten.
5: Sehr gern. Also ein paar Sachen habe ich ja schon ausformuliert, aber das ist jetzt eben eine Nachricht, die mir die Carmen auf WhatsApp übermittelt hat, mit der Bitte, dass ich es eben vorlese. Also, ich heiße Carmen, bin 31 Jahre alt und liege seit 4 Jahren mit Post-Covid-MICFS in meinem akustisch isolierten und abgedunkelten Kinderzimmer. Mein Bewegungsradius beschränkt sich auf wenige Schritte pro Tag. Ich kann meine Freundinnen nicht mehr sehen und ihre Stimmen nicht mehr hören. Überschreite ich meine körperlichen, emotionalen oder kognitiven Grenzen, indem ich etwa zu lange sitze, ein kurzes Video ansehe oder zu viele Wörter spreche, verschlechtert sich mein Zustand immer weiter. ME/CFS gehört zu den Krankheiten mit der geringsten Lebensqualität. Genau wie rund 80.000 Menschen in Österreich und weltweit über 40 Millionen ME/CFS-Betroffene habe ich nur dieses eine Leben. Ich wünsche mir eine zweite Chance für uns alle. Diese Chance ist nur durch die Förderung von Forschung möglich. Daher danke ich jeder einzelnen Person, die am 17. Mai zum Grazer Hauptplatz kommt und die seit Jahrzehnten unterfinanzierte Forschung unterstützt, von ganzem Herzen. Wir brauchen Hilfe. Jeder Euro zählt.
1: Dankeschön. Dann würde es jetzt total gut dazu passen, wenn wir vielleicht auch den Song, der euch verbindet, dass wir eine Musikpause machen. Vielleicht mögen Sie ihn selber anmoderieren.
5: Ja, das ist so unser Song, unser Lied, zu dem wir früher oft, wenn wir unterwegs waren, fort waren, auf der Tanzfläche getanzt haben, von The Killers, Mr. Brightside.

0: Das ist die Sendung Pflegestützpunkt. Karin Schuster am Mikro. Wir beschäftigen uns in dieser Stunde mit dem postviralen Syndrom. Zu Gast in der Sendung Antonia Gusenbauer. Ihre Freundin ist an ME/CFS erkrankt und sie organisiert eine Benefizveranstaltung dazu am 17. Mai am Grazer Hauptplatz. Universitätsprofessor Josef Smolle ist verantwortlich für das steirische PACE-Versorgungskonzept, ist Facharzt für Dermatologie, ehemaliger Rektor der Med-Uni Graz. Und Markus Feiertag ist Gründer und Obmann von IG Safe und Betroffener. Wir sprechen jetzt im zweiten Block über den Ausblick, was es braucht. Und da möchte ich jetzt gerne zu Herrn Professor Smolle kommen, nämlich mit der Frage, vielleicht zuerst jedes Anknüpfen zum Thema Forschung.
1: Ich glaube, diese ganz schweren Schicksale, die hier geschildert werden, die zeigen, abgesehen von der Problematik der sozialen Unterstützung, auch das zentrale Problem auf, dass es einfach nicht den therapeutischen Durchbruch gibt, womit man diesen Menschen entscheidend helfen kann. Und ich habe da so ein bisschen ein Déjà-vu-Erlebnis und denke zurück, wie Anfang der 1980er Jahre die HIV-Infektion wie AIDS aufgekommen ist. Das war damals eine Erkrankung, die unweigerlich zum Tod geführt hat. Und was hat die Forschung inzwischen hier geleistet? Heute ist es eine Erkrankung, die mit einer fast normalen Lebenserwartung und sehr guter Lebensqualität einhergeht. Und da fragt man sich natürlich, ME/CFS ist ja schon länger bekannt als AIDS, warum hat sich da so wenig getan? Und das hat, glaube ich, mehrere Ursachen. Eine davon ist, dass das Krankheitsbild so komplex und unterschiedlich ist, dass es schwerer zu fassen ist. Das Zweite, dass man nicht ein Virus hat, auf das man losgehen kann in der Forschung, sondern eben eine sehr komplexe Situation, mit der man sich auseinandersetzen muss. Das Dritte ist, dass gerade angesichts dieser Komplexität für Forscherinnen und Forscher nicht der schnelle Erfolg sichtbar und zu erwarten ist. Und ein weiterer Punkt ist, wenn es gerade um die Arzneimittelforschung geht und ob etwas wirklich wirksam ist, ist eben nur durch systematische Arzneimittelforschung und klinische Studien erhebbar. Da hat man das Problem, dass es einerseits jetzt vielfach um Medikamente geht, die ohnehin schon im Handel sind für verschiedene Indikationen und es nur darum geht, sie einmal bei der Erkrankung zu testen. Und das Zweite, gerade weil die Erkrankung so heterogen ist, so unterschiedlich auftritt, ist es schwer für klinische Studien ausreichend homogene Gruppen von Patientinnen und Patienten zu finden, mit denen man dann wirklich systematisch und statistisch überprüfen kann, ob ein bestimmtes Mittel jetzt wirkt oder nicht. Zu dem Thema, dass es nicht so das erfolgsversprechende Problem ist, mit dem sich vielleicht Forscherinnen und Forscher befassen, das spricht natürlich wirklich sehr dafür, dass man eigenes Geld thematisch fokussiert dafür aufstellt. Und da herzlichen Dank an Sie, Frau Gusenbauer, dass Sie eben dieses Event in Graz veranstalten und genau dafür sammeln. Ich sage dann immer auch dazu, es muss das aber in internationaler Kooperation und auf internationalem Niveau beforscht werden. Es wird auch nicht jede Forschung, die da mal angezettelt wird, sofort einen Durchbruch bringen. Aber je mehr Forschergruppen sich damit beschäftigen, Wissenschaftlerinnen und Wissenschaftler, umso eher wird man vielleicht mal wirklich ein Goldstück dabei finden. Es gibt einen schönen Begriff der Serendipity in der Wissenschaft. Das heißt, dass man manchmal zufällig auf etwas ganz Entscheidendes stoßt. Und ich vergleiche das damit, es ist wie ein Netz auszuwerfen in einem unendlichen Ozean der wissenschaftlichen Möglichkeiten. Aber je öfter man es auswirft und je engmaschiger man es knüpft, umso größer ist die Chance, dass einem einmal ein relevanter Fisch ins Netz geht. Und meine Hoffnung ist einfach, dass die nächsten 5 Jahre da in der Forschung mehr bringen, als die ganzen letzten 50 Jahre gebracht haben.
0: Aber warum ist es so, dass natürlich stellt sich die Frage, warum nicht genau in diesem Bereich geforscht wird. Es gibt ja auch viele andere Bereiche, wo viel Geld investiert wird. Warum Konzerne nicht Aufträge geben zu forschen? weil man viel in der Forschung wird ja Drittmittel finanziert, dass es ja über Konzerne geht, die das Geld geben, oder?
1: Es wird einmal sehr viel auch öffentlich finanziert. Man muss nur mal schauen, welches Budget die österreichischen Universitäten haben. Also gibt viel öffentliches Geld. Dann gibt es die Förderinstitutionen wie den Fonds zur Förderung der wissenschaftlichen Forschung, wo man Themen unabhängig Anträge stellen kann und einfach nach Qualität beurteilt wird. Also auch da haben hochkarätige Forscherinnen und Forscher die Chance, auch für dieses Thema ein Geld abzuholen. Und was jetzt die Arzneimittelindustrie betrifft, da kommt das zu tragen, was ich vorher angedeutet habe. Wenn es um Medikamente geht, die ohnehin schon im Handel sind, wo es nur darum geht, jetzt vielleicht bei einer weiteren Indikation es auszutesten, ist die Motivation nicht allzu groß. Und sozusagen das neue Arzneimittel, von dem man jetzt wirklich hoffen kann, dass es hier den Durchbruch bringt, das zeichnet sich am Horizont noch nicht ab.
0: Danke, jetzt ist angekommen. Dann würde ich aber gleich bei Ihnen bleiben und nämlich mit dieser Frage nach dem steirischen Versorgungskonzept. Also da würde ich jetzt bitten um einen Einblick. Das ist ja jetzt im November ist das angekündigt worden vom Gesundheitslandesrat Kornhäusl. Und was ist da geplant? Also es ist so ein dreistufiges Modell. Wie ist der Weg da jetzt? Auf was können die Betroffenen hoffen in der Steiermark?
1: Ein ganz wesentliches Ziel oder das zentrale Ziel ist, dass die Betroffenen, egal wie stark sie betroffen sind, im öffentlichen solidarischen Gesundheitssystem eine entsprechende Aufnahme finden, dort Verständnis finden und das, was es an therapeutischen Möglichkeiten gibt, dass ihnen das dann auch wirklich verfügbar gemacht wird. Das Konzept ist dreistufig konzipiert. Da ist die erste Ebene die der Allgemeinmedizin. Plan ist hier einmal sämtliche Primärversorgungszentren, die es in der Steiermark gibt, bald werden es etwa 30 sein, hier einzubinden und auch die Möglichkeit für allgemeinmedizinische Einzelordinationen hier mitzuwirken. Aufgabe auf der Ebene sollte sein, die Erstabklärung zu machen, auch eine differenzialdiagnostische Abklärung, weil nicht jede Person, die nach einem Infekt nicht gleich auf die Beine kommt, hat BAIS. Da kann sich manch anderes auch dahinter verbergen. Und dann aufgrund einer entsprechenden strukturierten Erstbeurteilung dann entweder auf der Ebene der Allgemeinmedizin eine entsprechende weitere Betreuung zu machen, das durchaus dann auch in Zusammenarbeit, sage ich, mit Pflege, mit Sozialarbeit, jeweils auf der kommunalen Ebene. Wenn das sozusagen so komplex, so schwer ist, dass es auf allgemeinmedizinischer Ebene nicht geht, dann sollte die strukturierte Zuweisung mit allen Befunden zur Ebene 2 sein. Und diese Ebene 2 soll zentral eingerichtet werden, und zwar im LKH-Universitätsklinikum in Graz. Warum so zentral? Weil angesichts der Heterogenität des Beschwerdebildes oft eine Vielfalt weiterer Fachdisziplinen zugezogen werden muss.

0: sagt deshalb auch sehr selten, weil Ortswechsel für die schwer Betroffenen meistens eine besondere Herausforderung ist. Deshalb ist im Konzept auch festgehalten, dass es auch eine aufsuchende Betreuungsmöglichkeit geben muss, einschließlich Feedback-Möglichkeit zu dieser zentralen Einrichtung, was eben Beratung auch jetzt der niedergelassenen Ärzteschaft und auch der anderen medizinischen Berufe betrifft. Das ist das Konzept. Ich durfte das im Vorjahr mit zwei Kolleginnen, einem Kollegen mit einem besonderen Schwerpunkt Allgemeinmedizin gemeinsam ausarbeiten. Habe dazu viele Gespräche mit wirklich einschlägigen Fachexpertinnen und Fachexperten geführt. Und so ist es dann zu diesem Konzept gekommen, das von der Gesundheitsplattform ja auch beschlossen worden ist.
1: Wann geht es los?
0: Es ist die KAGES damit beauftragt, jetzt diese zentrale Stelle einzurichten, zu besetzen, wobei die in ihren ersten Monaten dann als Schwerpunktaufgabe haben wird, das Netzwerk in der Allgemeinmedizin aufzubauen, damit eben wirklich eine strukturierte Versorgung diesbezüglich möglich ist. Und dazu natürlich auch das Netzwerk zu anderen Fachärztinnen und Fachärzten, aber auch anderen Gesundheitsberufen. Ich sage, da ist die Physiotherapie gefordert, ist auch die Ergotherapie gefordert, dass man auch da zunehmend eben Ansprechpersonen rekrutieren kann.
1: Und die Fortbildungen dazu, die notwendig sind, wie kann das gehandelt werden?
0: Es gibt ja durchaus Fortbildungsangebote dazu. Was jedenfalls auch ein Wunsch ist, der sich jetzt an die Person in der zentralen Stelle richten wird, ist ein wirklich kompaktes Paket für die Erstfortbildung für Allgemeinmedizinerinnen und Allgemeinmediziner zu schnüren. Ich sage jetzt wieder ganz bescheiden, 20 Diplom-Fortbildungspunkte entspricht etwa 20 Stunden, möglichst online absolvierbar, aber wo wirklich die entsprechenden Grundlagen kompakt vermittelt werden. Es gibt aber natürlich ein Angebot für Kolleginnen und Kollegen, die sich intensiv damit befassen wollen, und zwar ab Herbst startet ein Universitätslehrgang an der Medizinischen Universität Graz, der vom Dr. Thomas Weber und der Frau Professor Andrea Griesold geleitet wird und der wirklich über ein Jahr hin eine sehr intensive und gute Ausbildung macht. Wir überlegen jetzt, einen Teil davon vielleicht wirklich als kompakte Einheit für Ersteinstieg zu definieren, der dann wirklich für viele gut zugänglich ist.
1: Ist dann die Ärztekammer Steiermark diese Stelle, die die Fortbildungen anbietet? Oder geht es über das LKH dann?
0: Es ist so, die ärztliche Fortbildung in Österreich ist so geregelt, dass es viele, viele zertifizierte Anbieter von Fortbildungen gibt. Das Ganze zentral abgewickelt wird und dort dann auch die Fortbildungspunkte für die Ärztinnen und Ärzte vergeben werden. Und wir sind eben eine Berufsgruppe, die muss innerhalb von 5 Jahren eine gewisse beachtliche Zahl von Fortbildungspunkten erwerben. Und im Rahmen dessen sozusagen wird dann auch solche Fortbildung angeboten. Es gibt da ja auch schon viele solche Sachen, aber dieses kompakte, übersichtliche Paket, das sich der einzelne Ärzte, der einzelne Arzt nicht zusammensuchen muss, sondern das als Paket vorliegt, das fehlt noch.
1: Super, danke für den Einblick. Herr Feiertag, bitte.
2: Ja, wir haben das Problem bei den Online-Fortbildungen, die, ja, wie soll ich sagen, es ist kein Wissenstest dahinter. Es sollte bei den Online-Fortbildungen auch immer im Nachgang ein Wissenstest auch bei Ärzten stattfinden. Also das ist auch ein zentraler Punkt, der vielleicht angesprochen werden müsste und auch stattfinden sollte.
0: Darf ich vielleicht ergänzen, dass die Online-Fortbildungen im DFB, also Diplom-Fortbildungsprogramm, immer einen kleinen Multiple-Choice-Test am Ende haben. Das ist mehr als Symbolik, es ist keine intensive Prüfung, aber es ist doch ein gewisses Nudging, dass man sich ernsthaft inhaltlich damit auseinandersetzt.
2: Ist aber leider Gottes nicht bei allen Fortbildungslehrgängen, die online stattfinden, der Fall.
0: Ich habe in den letzten Jahren keinen anderen gefunden.
1: Okay,
0: das weiß ich. Und ich bilde mich ja pflichtgemäß sehr intensiv fort.
1: Okay, dann würde ich gern auf Frau Gusenbau und Herrn Feiertag noch einmal kommen. Was sind Forderungen, die ihr stellt? Und wo findet das Gehör? Gerade bei Ihnen, Herr Feiertag.

0: was Sie sozusagen fordern. Da einen kurzen Einblick noch bitte.
1: Die erste Forderung ist einmal, das ernst zu nehmen, die Erkrankung an sich sichtbar zu machen, weil die Leute können nicht um Hilfe schreien. Sie liegen permanent in abgedunkelten Räumen und die Zustände sind einfach katastrophal. Jeder, der damit beschäftigt ist oder sich ja damit involviert ist, ob pflegender Angehöriger, Partner oder sonst wer, wird davon ein Lied singen können. Daher ist die erste Forderung einmal die soziale Absicherung hier, damit diese Leute mal prinzipiell entlastet werden. Dann kann ich mich auf die Erkrankung entsprechend konzentrieren. Und in zweiter Linie ist die Forschung, die international, wohlweislich international, sehr, sehr wichtig. Und ja, wir haben nach wie vor immer noch einen Zuwachs an Erkrankten, der läuft nicht, der geht nicht nach hinten, also nach unten, sondern der uns stagniert nicht, sondern der geht nach oben. Nach jeder Covid-Infektion bleibt eine gewisse Prozentzahl an Patienten übrig, die letztendlich an Long-Covid und ME/CFS erkranken. Und das ist die zentrale Problematik, dass hier endlich abgeholfen wird, damit hier wirklich auch was weitergeht. Und dazu sind Gelder in jeglicher Form und in jeglicher Richtung wichtig. Zum einen die Forschung und Medizin, aber zum anderen auch sehr wichtig die soziale Absicherung.
0: Wo wäre die Anlaufstelle Ihrer Meinung nach?
1: Die Anlaufstelle zur sozialen Absicherung ist im vorwiegenden Fall die PVA.
0: Frau Gusenbauer, von Ihrer Seite, was können Sie an Forderungen formulieren?
2: Ja, also was ich so mitbekommen habe, eben von meiner erkrankten Freundin und auch jetzt durch das Umfeld, ist einmal der große Wunsch einfach, dass mehr geforscht wird, dass mehr Gelder in die Forschung fließen und dass es da dann hoffentlich mal einen Fortschritt gibt und neue Therapiemöglichkeiten angeboten werden können. Es ist aber auch so, dass viele Betroffene berichten, dass sie nicht gesehen werden oder sie sich nicht gesehen fühlen. Und deswegen ist die Awareness-Arbeit auch so wichtig, dass wir aufklären über die Krankheit, weil ich merke auch in meinem Umfeld, wenn ich von dieser Krankheit spreche, dass viele dann sagen, ah, das ist ja psychosomatisch, das ist ja eine Depression. Und dann sage ich, na, genau eben nicht. Ja, also es ist keine psychosomatische Erkrankung. Da sind viele Betroffene eben auch mit vielen Mythen, Missverständnissen, Unverständnis konfrontiert. Deswegen ist meiner Meinung nach auch ganz wichtig, dass wir einfach über die Krankheit aufklären und dass die breite Masse hoffentlich bald auch Bescheid weiß, was die Krankheit ist, wie sie sich überhaupt auswirkt und was da alles noch dahinter steckt.
1: Ich möchte noch anmerken, dass es vielleicht sehr wichtig wäre, auch eine Aus- und Fortbildung vielleicht für pflegende Angehörige anzuregen, denn die sind ja hoffnungslos überlaufen und kommen ja aus Berufen, aus Metiers, die mit gesundheitlichen Sachen überhaupt nichts zu tun haben. Was hat der Kfz-Mechaniker oder Kfz-Mechanikerin mit einer Pflege eines schwerkranken Patienten zu tun? Ne? Das passiert ja alles nur aus dem eigenen Antrieb heraus und aus persönlicher Erfahrung. Alles andere ist nicht gegeben. Aber wir brauchen hier wirklich auch hier Strukturen, damit hier die Pflege entsprechend adäquat stattfinden kann.
0: Ich möchte an der Stelle auch noch erwähnen, auf der Website helsinki.at im Sendungstipp vom Pflegestützpunkt gibt es auch immer relevante Links. Die Stellen, die wir heute genannt haben, sind da auch zu finden, schön gesammelt. Und es gibt so ein eigenes 30-seitiges Dokument als Hilfestellung für Angehörige von schwer und schwerst Erkrankten aus der Praxis, wie den Betroffenen geholfen werden kann, zum Beispiel mit möglichst wenig Kraftaufwand ein Pyjama zu wechseln oder so. Weil ja wirklich bei diesen ganzen alltäglichen Sachen die Frage ist, wie ist das zu bewältigen? Und ich denke mir, alle Hilfen, die es gibt, müssen möglichst gut an die Menschen kommen. Und wenn Sie, liebe Zuhörende, jetzt jemanden kennen in Ihrem Umfeld oder so, dann bitte auch gerne weiterleiten den Tipp, zur Radiosendung und eben zu diesen Stellen, zu diesen Versorgungsstellen, die es schon gibt. Stichwort Awareness, vielleicht schließen wir jetzt auch an zu der geplanten Benefizveranstaltung am Grazer Hauptplatz.
2: Ja, also am 17. Mai am Grazer Hauptplatz wird eine Benefizveranstaltung stattfinden. Unser übergeordnetes Ziel ist, Spenden zu sammeln für die Forschung, aber wie gesagt, auch die Awareness-Arbeit ist sehr, sehr wichtig. Es wird Reden geben von Experten und Expertinnen und geschätzter Kollege Herr Dr. Smolle wird dankenswerterweise auch auf der Bühne sein. Und eben andere Experten und Expertinnen aus der Medizin, aus der Politik, aus Sicht von Angehörigen und Betroffenen. Und es wird ein Flohmarkt stattfinden und es wird natürlich auch fürs leibliche Wohl gesorgt. Alle Menschen, die sich da beteiligen, arbeiten ehrenamtlich, sowohl in der Organisation, also sowohl im Vorfeld als auch vor Ort, arbeiten alle ehrenamtlich und der gesamte Erlös geht dann an die Forschung. Deswegen meine große Bitte, kommt alle am 17. Mai zum Grazer Hauptplatz. Verbreitet auch die Information. Unser Ziel ist, wie gesagt, nicht in unserer Bubble zu bleiben, weil, wie gesagt, schon eben die breite Masse nicht genug Bescheid weiß. Also unser Ziel ist eben auch, Leute aufzuklären, die jetzt vielleicht noch keine Berührungspunkte mit MECFS hatten.
0: Mhm, Dankeschön. Bitte, fertig.
1: Gleichzeitig verweise ich auch an unsere beiden Spendenkonten, einmal von der Antonia Gusenbauer und einmal von der IG Safe her. Und wir bitten wirklich um Spenden, damit wir hier wirklich auch existieren können und damit ein sorgenfreies Leben, sofern es ein Leben ist, geben kann. Das ist mir sehr wichtig. Danke.
0: Wie kann eigentlich die Arbeit in eurem Verein gelingen, wenn jetzt die Menschen selber betroffen sind, diese Energie aufzubringen, auch noch zusätzlich Awareness-Arbeit zu machen?
1: Ja, das ist sehr schwierig, denn die Betroffenen, die können mal, die lesen mal und die lesen mal nicht. Das geht über Wochen hinweg. Also ich sehe manche Betroffene, die sehe ich online in unserem Chat, in unserer Community wochenlang nicht und dann tauchen sie auf einmal wieder auf und haben zuweilen dann dort auch wieder irgendwelche Problematiken. Und ja, ich bin halt ein Grenzgänger, sage ich jetzt mal. Ich nehme das auf meine Kappe, dass ich selber mit meiner Gesundheit dadurch spiele, dass ich hier aufzeige und dass ich mich hier mit den entsprechenden Leuten, Stakeholdern entsprechend vernetze. Das ist also mir ein sehr, sehr großes Anliegen. Ich bin selbst betroffen, aber ich sehe auch die schwer und schwerst betroffen, die hier wirklich die kein Leben haben.
0: Mhm. Danke auch für diese Einblicke, die Sie da geben, weil das ist ja was zutiefst Persönliches, muss man sagen, wenn es so um die eigenen Energien geht. Und ich denke mir, das ist ja auch, ich weiß nicht, wie Sie das wahrnehmen, Herr Dr. Smolle, wenn unsere Leistungsgesellschaft, wo es einfach so ist, dass man funktionieren muss und dann gibt es da plötzlich, oder relativ plötzlich, so viele Menschen, die nicht funktionieren. Nämlich auch gesamtgesellschaftlich gesehen, wie wir als Gesellschaft mit dem umgehen?
3: Ich glaube, dass das eine Frage ist, die jetzt nicht ganz speziell dieses Krankheitsbild betrifft. Und im Prinzip ist es so, dass gerade in unserem Sozialstaat ja wirklich das Ziel ist, Menschen, die nicht für sich selbst sorgen können, diesen unter die Arme zu greifen. Das spezifische Problem bei dieser Erkrankung ist, dass es eben lange Zeit schwer fassbar war als Krankheitsentität und dass es halt eine Zeit lang gebraucht hat, bis hier ein gesellschaftliches Umdenken in Gange gekommen ist, nämlich was die Wahrnehmung und Einordnung dieser Krankheit betrifft. Und wenn ich sage gesellschaftlich, dann meine ich einerseits die Gesamtgesellschaft, andererseits meine ich auch so manche medizinische Fachgesellschaft, wo sich auch nach und nach dann die Erkenntnis erst durchgesetzt hat, welche Art von schwerer Erkrankung das ist. Herr Feiertag, Sie haben angesprochen, die Leistung der pflegenden Angehörigen. Das ist etwas, was man nicht hoch genug schätzen kann. betrifft nicht nur diese Erkrankung, sondern die Statistiken zeigen, dass österreichweit die meisten Pflegebedürftigen letztendlich in den Händen ihrer Angehörigen sind. Und es gibt von den verschiedenen kommunalen Ebenen durchaus Beratungs- und Unterstützungsangebote für pflegende Angehörige. Und hier fällt mir zum Beispiel ein, im Connex zum GGZ in Graz gibt es zum Beispiel tatsächlich Schulungsmöglichkeiten, wo Angehörige lernen, wie man einer bettlägerigen Person am besten helfen kann, für die Betroffene, aber auch für den Hilfeleistenden. Also da ist es sicher von Stadt zu Stadt und von Gemeinde zu Gemeinde unterschiedlich, aber da gibt es Angebote, zahlt es sich aus, sich im eigenen Umfeld umzuschauen, was es hier an Unterstützung für pflegende Angehörige gibt.
0: Ich würde sagen, wir sind schon ziemlich am Ende unseres Gesprächs. Vielleicht machen wir so eine ganz knackige Abschlussrunde, was ihr euch so für die nächste Zeit wünscht, sage ich jetzt einmal, oder ein konkreter Schritt, den ihr benennen wollt.
2: Ja, also ich muss jetzt noch einen kleinen Nachtrag zu meinem Beitrag vorher machen. Und zwar wird es bei der Veranstaltung auch einen Flohmarkt geben. Das ist auch ganz wichtig. Wir haben schon ganz viele Sachspenden angenommen und sortiert. Es sind tolle Sachen dabei. Und natürlich wird da auch der Erlös an die Forschung gehen. Ja, und mein Wunsch ist natürlich, dass das Event ein Erfolg wird, dass ganz viele Menschen kommen, dass wir ganz viele Spenden sammeln können, um dann hoffentlich bald Fortschritte in der Forschung erzielen zu können. Und natürlich wäre mein Wunsch auch, das Projekt Solidarität für ME/CFS heißt, also die Veranstaltung, dass ich das in der Zukunft auch noch ein bisschen ausweiten kann und da einfach auch noch weiter arbeiten kann, weil mir das extrem wichtig ist. Also mein Plan ist nicht, nach dem Event aufzuhören, sondern dann erst richtig anzufangen. Da brauchen wir natürlich auch die finanziellen Mittel dazu. Aber ja, wir sind guter Dinge, dass das Projekt weiterlaufen wird.
0: Danke.
1: Ja, alle die großen Initiativen, die momentan zu diesen Erkrankungen laufen, laufen im Endeffekt alle auf niederschwelligen Art und Weisen. Und es ist einfach sehr wichtig, hier aufzuzeigen und auch, dass dieses Aufzeigen nicht abflaut. Es ist irrsinnig schwer, hier Strukturen reinzubringen, mit den Leuten zu sprechen, egal auf welcher Ebene, weil das Verständnis einfach noch fehlt. Ich kann nur jedem raten und jedem sagen, es kann letztendlich auch jeden Einzelnen der Hörerschaft, die jetzt hier zuhört, treffen mit dieser Erkrankung. Es ist niemand davor gefeit und wenn man selber damit betroffen ist, ist es leider Gottes zu spät. Wir hoffen alle, dass wir irgendwann einmal gesund werden und wieder auch der Gesellschaft in jeglicher Form, Arbeit und auch sozial zur Verfügung stehen. Das ist unser größter Wunsch. Wir wollen einfach leben. Und ich bedanke mich auch recht herzlich an Sie, dass wir hier die Möglichkeit haben zu sprechen. Und da bedanke mich beim Herrn Josef Smolle, dass wir hier einen sehr fachkundigen dazu haben. Und natürlich auch an die Antonia, die hier diesen Flohmarkt initiiert, der auch sehr, sehr wichtig ist. Und da bitte ich auch wirklich jeden dazu zu kommen.
0: Danke.
3: Ja, ich möchte auch ein ganz herzliches Danke sagen. Schon mal für die Sendung Aufgreifen des Themas, dann ganz besonders an Sie, Herr Markus Feiertag, Frau Antonia Gusenbauer, für Ihr großes ehrenamtliches Engagement, das Sie hier zeigen, auch mit Mitstreiterinnen und Mitstreitern. Denkt man sich vielleicht, ja, warum muss das ehrenamtlich geschehen? Wenn man historisch ein wenig zurückblickt, sehr oft sind gute, wichtige gesellschaftliche Veränderungen von ehrenamtlicher Seite angestoßen worden, die dann ins System eingesickert sind. Und ich glaube, wir sind hier auf einem sehr, sehr guten Weg in diese Richtung. Was ich mir wünsche, ist erst einmal, dass die Betroffenen im öffentlichen solidarischen Gesundheitssystem niederschwellig die Betreuung, die Behandlung finden, die die Medizin anbieten kann, die ihnen zusteht. Und ich wünsche mir, dass in der Forschung wirklich was weitergeht und hier, wenn schon nicht der große therapeutische Durchbruch, so doch viele spürbare Schritte aneinandergereiht werden können.
0: Ja, dann sage ich herzlichen Dank für euren Besuch im Studio, für die Zeit, für die Expertise. Und ich möchte abschließend noch gern ankündigen, der 12. Mai ist der Internationale Tag der Pflege. Und da gibt es heuer leider keine Nachtschicht. 12 Stunden Live-Sendung gibt es heuer leider nicht, weil uns ein großer Teil der Projektförderungen fehlt. Und deswegen machen wir ein gepflegtes Picknick am 12. Mai ab 15 Uhr im Augarten in der Nähe vom Kindermuseum. Und wir bringen Drinks, Snacks, Spiele mit und kommt einfach, das ist eine Einladung an Pflegekräfte, es ist ein gepflegtes Picknick und wir zelebrieren diesen Internationalen Tag der Pflege. Mehr Infos gibt es auf helsinki.at. Die Wiederholung der Sendung ist am Montag von 10 bis 11 Uhr und wer Interesse hat an der Arbeit vom Pflegestützpunkt, schreibt ein E-Mail an pflege@helsinki.at für den Newsletter. Karin Schuster sagt Danke, alles Liebe, ciao, ciao.
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15: 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And the second question is,
16: sie sind wirklich alles so nett. Also die Pflegerinnen, die Pfleger, die Leute, das Essen bringen, das Putzpersonal, man ist wirklich gut aufgekommen und ja, man fühlt sich rundum wohl, aber der Spalt gibt's. Es ist kein Selbstläufer. Das muss man zuerst wirklich einmal haben, dass man weiß, wie es mit so einem Spalt gibt's ist. Man muss ihn ja probieren, diesen mal ins Bett einhiefen. Ja, da muss man sich erst zurechtrücken und dann ist wieder so eine freundliche Dame da, die hilft einem und fragt, wo wollen sie denn hinrucken? Ich finde das wirklich phänomenal, was die leisten. Super. Und trotzdem bis Mitte der Woche soll ich da bleiben und dann 6 Wochen lang der Spaltgips. Wie soll das bitte gehen? Kein Mensch daheim. Wer fordert die Hühner? Wie komme ich mit meinem Spaltgips? Na, ich werde vom oberen Stock, ich ziehe in den unteren Stock. Ich schlafe auf der Ausklopp-Couch im Wohnzimmer.
17: Ben, ganz, ganz positiv denken. Ganz positiv denken. Schau, da draußen sitzt der Tauberl. Das schaut einer beim Fenster. Ist das nicht ein Gruß von der Natur? Da herein in dieses stickige Zimmer?
16: Na, Ingo, es ist ja nett, dass du das als Gruß der Natur siehst. Ich meine, normalerweise bin ich bei dir da schon in Versuchung, dass du wieder sagst, schau, das ist ein Gruß von einer höheren Ebene. Die Taube, die begleitet dich.
17: Jetzt hat sie geschissen. Ja, das ist auch die Natur.
16: Mein Gott, nein, ja. Drum möchte ich daheim in Hinkunft auf die Fensterbanken bitte immer diese Nägel haben, diese Nägelleisten. Weil das ist ja wirklich schlimm, was die Tauben da veranstalten.
17: Ja, aber da denkst du denn nicht an die Tauberln?
16: Nein.
17: Ich meine, die stechen sie da in den Hintern ein.
16: Nein, die stechen sie in den Hintern, weil die können gar nicht einmal landen. Bei jedem Gebäude, bei jedem neu renovierten Gebäude haben sie diese Nägelleisten, damit die Tauben am Bahnhof, wenn du einsteigst, am Westbahnhof, am Hauptbahnhof.
17: Ja, mir tun es leid. Okay. Ich tue mir ein trockenes Brot hinschmeißen. Ich
16: meine, eben
17: jetzt
16: nicht.
17: Kann ich eh
16: nicht
17: mehr. Jetzt bin ich da drinnen eingesperrt in diesem stickigen Krankenzimmer. Aber wenn ich heimkomme, dann werde ich es wieder fordern.
16: Man soll keine Tauben füttern. Tauben sind die fliegenden Ratten. Nichts anderes.
17: Doch jetzt so schier.
16: Nein, das ist ja so. Krankheitsüberträger.
18: Oh. Bitte, mein Herr, der Gruß aus der Küche.
19: Das überrascht mich jetzt. Ich bin noch gar nicht zum Bestellen und zum Aussuchen gekommen.
18: Das können Sie jetzt machen.
19: Das ist nett. Und was habe ich da von mir? Das hat sein. Das schaut gut aus, aber kann ich. Soll ich es wissen oder soll ich es.
18: Das ist unser Geheimnis.
19: Ah, ein Küchengeheimnis. Bleiben Sie einen Moment da. Ich versuche es gleich mal. Ja, Und schon weg ist es, es war sehr, sehr, es zergeht einem
18: ja.
19: auf der Zunge. Aber ich hatte jetzt keine Ahnung, war das was?
18: Es dürfen es noch zweimal
19: Mosiges. Raten. Ich habe noch gar nicht geraten, also jetzt noch dreimal. Sind Sie gnädig zu mir, Fräulein? Soll ich, darf ich da?
18: Fräulein darf man eigentlich nicht mehr
19: Moni
18: sagen.
19: Moni steht da auf ihrer Uniform.
18: Ja, Frau Moni bitte, wenn es Ihnen nichts ausmacht.
19: Frau Moni, sind Sie gnädig und lassen Sie mich dreimal.
18: Dann raten Sie mal.
19: Ich gehe mal in Richtung Mosig, Moos, Mus, Omos.
18: Oh, da sind Sie schon sehr nahe, ich würde schon sagen, warm.
19: Und ein schöner Name wäre das auch. Also es ist nahe dran, also sage ich, Na, jetzt muss ich einen Moment überlegen. Algentraum vielleicht?
18: Ja, es wird schon wieder kälter.
19: Aha. Also eher unsere, eher so Festland.
18: Aber Moos war gut.
19: Moos war gut.
18: Ja, es fehlt noch ein Teil des Wortes.
19: Moos. Es fällt mir Guckenmoos ein.
18: Das wäre auch sehr, sehr originell.
19: Kennen Sie den Dichter?
18: Den Dichter kenne ich, ja.
19: Ich glaube Josef oder Josef Guckenmoos. Na, dann müssen Sie mir jetzt bitte...
17: Wenn mir juckt es so in dem Gips. Schau, das haben sie richtig aufgezogen, beschwert mit Gewicht und ich kann da nicht kratzen und innen das...
16: Das ist ein,
17: das juckt so.
16: Ja, ich kenne ihn gut, ich habe den Gips zu eng angelegt. Weil bei mir das Gleiche.
17: Ja, das juckt. Du musst mich ablenken. Du hast ja gesagt, du fürchst dich vom Heimkommen. Ben, erzähl mir irgendwas Schirchs oder was Schönes. Ich muss mich da ablenken.
16: Stell dir jetzt vor, es wird jetzt zu heiß, wir kriegen über 30 Grad, 35 Grad. Was passiert bei 35 Grad mit Taubenscheiße am Fensterbankerl?
17: Ach, das wird ja nur viel ärger, wenn du so erzählst.
16: Und dann stell dir vor, du musst das wegputzen mit so einem nassen Wettex oder was. Was passiert dann?
17: Naja. Krassig.
16: Jetzt juckt es nicht mehr, gell? Du brauchst nur morgen dieser netten Schwester, der Schwester Annabelle, sagen, bitte könnten Sie mir auch diesen Gips aufspalten. Dann hast du auch einen Spaltgips.
17: Ja.
16: Du hast ein bisschen mehr Luft, aber glaub nicht, dass das...
17: Ja, das werde ich tun. Die Annabelle, das ist die Blonde, gell?
16: Ja. Ganz nett.
17: Aber du tust mir wirklich leid, wie du zuerst so gejammert hast jetzt. Hast du wirklich niemanden zu Hause?
16: Nein. Das ist das Schlimme. Meine Nachbarin hilft mir jetzt bei den Hühnern. Das sind 5 Hühner. Die Isi, die Lore, die Reni, die Sumsi und die Natti. Und die versorgt mir jetzt, diese Hühner, aber meine Nachbarin fort.
17: Ich habe geglaubt, du hast eine Gemüsezucht. Jetzt erzählst du von den Händeln.
16: Ich habe eine Gemüsezucht. Ich habe einen schönen Garten daheim. Und mit einem kleinen Hühnerstall, mit diesen 5 Händeln. Und meine Nachbarin versorgt mir jetzt diese 5 Händeln. Aber sie fährt in 2 Wochen auf die Malediven. Und ich habe 6 Wochen einen Spaltgips. Wie soll denn das gehen?
17: Malediven, war das jetzt schön.
16: Du lenkst jetzt vom Thema ab.
17: Ja, also...
16: Die juckt es nicht, was mit meinen Händeln ist.
17: Wir waren bei den Händeln. Ja, erzähl mal von den Händeln.
16: Ja.
17: Nur einmal, wie heißen die?
18: So, der Herr, hier wäre das Täubchen im Saftel.
19: Das ist jetzt was ich kenne. Und ich werde es auch gleich vergleichen mit meinen Erfahrungen in der High-End-Küche. Und danke.
18: Lassen Sie sich Ihnen schmecken.
19: Danke, sehr nett.
16: Hallo. Du, Ingo, nein, das geht jetzt nicht. Du kannst doch unmöglich jetzt diese verletzte Taube da bei dir im Bett.
17: Also, ja, wenn es einer geflogen ist, ich kann nichts machen, das ist der Spalt auf mich. Kann mich auch nicht rieren.
16: Ja, aber du kannst doch nicht das Viech jetzt in dein Bett haben.
17: Ja, aber das schau, die muss man ja. Die ist ja so arm.
16: Mein Gott, nein. Weißt du, was diese Viecher mit sich schleppen? Und du hast es im Krankenhaus, im Bett.
17: Ja, das ist jetzt auch schon wurscht.
16: Nein, das ist nicht wurscht. Man darf mittlerweile hinter mir mehr Schnittblumen bringen in manche Zimmer. Und du hast da Tauben im Bett.
17: Ja, eben, das ist genau das in neuen Zeiten. Man, die Natur darf nicht mehr hereinkommen. Das ist typisch.
16: Ja, aber zu viel Natur.
19: Au, Frau Moni, das kann auch Ihnen passieren. Passen Sie auf, sonst stoßen Sie Ihren Kopf da, hier unterm Tisch. So ein Unfall ist halt. Ist heute halt auch in so einem Restaurant möglich. Da, glaube ich, an meinem Ellbogen klebt was von der...
18: Es tut mir sehr leid.
19: Passen Sie aber auf, Sie sind ja auch ganz...
18: Schauen Sie, wenn Sie ein bisschen wegrutschen, dann kann ich das da zusammenputzen da. Schauen Sie, was geht.
19: Das ist aber schon sehr schade, aber bitte, ich mache Ihnen keine Vorwürfe.
18: Hat Ihnen nicht geschmeckt, gell?
19: Das hat damit nichts zu tun. Also das möchte ich jetzt von mir weisen, dass das meine Absicht war, dass wir das jetzt alles da unter den Tisch zusammenkratzen. Frau Moni, den Teil der Schuld, wo das ausgekippt ist, würde ich jetzt nicht gern übernehmen.
18: Nein, ich habe ja nicht gesagt, dass
19: Sie... Sie sind auch wahrscheinlich... Ich habe ja Informationen, ich habe mit meinem Nachbarn über das schon geredet. Sie sind ja als Gastronomiefachkraft nur in Ihrem einen Leben. Im anderen haben Sie ja einen guten Ruf als Sachbuchautorin, habe ich jetzt herausgefunden. Aber wir sollten das vielleicht nicht, hier und unterm Tisch besprechen. Aber
17: Schwester Annabel, danke, dass Sie das weggewischt haben und dass Sie das... Schau, jetzt ist es und jetzt ist es besser. Ja, ich hätte halt da die Daumen nicht da.
16: Ja, wo hast du das jetzt? Wo ist
17: es
16: jetzt?
17: Na, sie hat es mitgenommen.
16: Oh.
17: Ja.
16: Und ich wollte jetzt eigentlich gerade einen Deal vorschlagen.
17: Ja, sie hat abgekackt, die Daumen. Und ja, Schwester, ja.
16: Ja.
17: Jetzt ist es besser.
16: Ja, natürlich, du hast das vergrausigt, die Annabel. Das war die allerliebste.
17: Entschuldigung.
16: Ja. Wer kommt auf so eine Idee? Also mein Deal war gewesen, ich verratsche dich nicht mit der Tauben und dafür muss sich deine Familie auch um mich kümmern, wenn ich daheim bin. Aber jetzt ist es hinfällig, jetzt ist die Tauben weg. Wie hast du das genannt, die Tauben?
17: Josephine.
16: Die Josephine. Wie kommst du denn auf Josephine? Das ist ein eleganter Name.
17: Naja, sonst schau dir mal die Viecher genauer an. Die haben nämlich eine charakteristische, die haben eine Persönlichkeit, ja? Und die hat mich, wie es da einer geflogen ist, ja, du lachst, ja, ist direkt neben mir am Polster gesessen, ja, mit einem gebrochenen Haxerl und hat das Kopferl so zu mir umgedreht. Und Josephine, das passt.
16: Also wenn ich Josephine her, da denke ich, also ich denke da an Wien. Also
17: an Wien?
16: Naja, klar.
17: Josephine. Kennst du eine Josephine?
16: Ja, das kennt ja jeder. Es gibt ja die Führungen von der Mutzenbacher.
17: Ach so, Mann, du bist vielleicht ein...
16: Welche Josephine kennst du sonst noch?
17: Josephine Beauharnais.
16: Josephine Baker.
17: Tja.
16: Du hast schon recht, ja.
19: Hier in unserem Book Corner haben wir jetzt einen ganz besonderen Besuch, eine Sachbuchautorin, von der viele Leute nur den Namen kennen und eigentlich nichts über die Person, die dahinter steckt. Monika Camilla Kalb habe ich auf eine seltsame Weise, das darf ich schon verraten, oder?
18: Ja, Herr Salcher.
19: Habe ich auf eine seltsame Weise kennengelernt, als sie mir in einem tollen Restaurant ein tolles Menü serviert hat, und bei einem kleinen Missgeschick sind wir uns dann so weit nahe gekommen, dass ich herausgefunden habe, dass ich mit dieser Frau Moni, die da mein Menü serviert, auch andere Verbindungen habe, hier in Salchers Book Corner, machen wir jetzt.
18: Herzlichen Dank, Herr Salcher,
19: ein Interview.
18: Für die Einladung. Ich muss dazu sagen, der Herr Salcher hat sich ja auch entschlossen, bei Monis Abnehmprogramm teilzunehmen.
19: Das habe ich bitter nötig, ja.
18: Und er war einer der Ersten auch, der mein Programm einmal getestet hat.
19: Ja,
18: und herzlichen Dank, dass
19: durchaus,
18: ich hier sein
19: durchaus,
18: darf. Und
19: durchaus mit einer hohen Zufriedenheit. Nicht so sehr, was meine äußere Erscheinung betrifft, die hat sich noch minimal geändert, aber wenn man nach Frau Monika Camilla Kalbs Anleitung zum Abnehmen Nahrung bewusst zu sich nimmt, dann hat das spirituell also wirklich ein Potenzial.
17: So, das war jetzt die Milena. Ben, also ich habe jetzt eine Lösung für dein Problem.
16: Nämlich?
17: Ja, die Milena ist meine Sekretärin. Du weißt ja, ich bin ja da Altstadt, ach, das ist halt auch so, bei Altstadtschutz.
16: Ja, Altstadt
17: bei der Behörde Schutz. Für das Welterbe Salzburg. Mhm. Ja, da gibt es eine eigene Behörde und das ist eine Sekretärin, die Milena.
16: Okay.
17: Und
16: die kennen Sie mit Händeln also?
17: Ach, du wolltest ja, wo du unterkommen kannst, oder?
16: Ja.
17: Die Milena kennt sie nicht mit Händeln aus, aber ja. du kannst bei mir im Keller unten wohnen, in der Kellerwohnung, weil da ist die Milena und die hat zwei Zimmer frei. Also, was, mit den Händeln, das ist jetzt ein Problem.
16: Das ist irre nett. Also mit dem jetzt wirklich nicht gerechnet.
17: Vielleicht nimmst du einen Händelstall, so einen kleinen Traugestall mit.
16: Ja, wie komme ich heim? Wie transportiere ich das?
17: Ach ja.
16: Und du bist eine Seele von einem Menschen, Ingo. Ich bin direkt froh, dass ich dich kennengelernt habe. Und noch was, du hast mir eigentlich Augen und Sinn geweitet. Gestern, wie mich einschleppt mit den Krücken, ich darf nicht auftreten mit meinen Spaltgips.
17: Ja.
16: Und dann beim Einige auf die Toiletten siege ein Süberfischerl. Jetzt habe ich total aufpasst, dass ich
17: das draufsteigt.
16: Richtig und auch mit der Krücke nicht berühre. Und du hast recht, die Tiere haben eine Persönlichkeit. Philipp.
17: Philipp, das Silberfischchen.
19: Rundes runter, Spaß mit Sparen. Also Ihre Bücher zeichnen sich durch diese paradoxen und lustig anmutenden Titel an. Ich möchte ein bisschen weg von dem direkten Bezug zu meiner Körperfülle. Und auch das Sparen ist mir nicht so, kommt mir nicht so aufregend vor. Ein ganz besonders seltsamer Titel ist mir untergekommen. Ich kann die Tauben hören.
18: Ja, also dieses Buch habe ich geschrieben, als ich, mein erstes.
19: Ach so.
18: Dieses Buch habe ich geschrieben, als ich mich längere Zeit in
19: Italien aufgehalten habe. Ich finde es hochinteressant, dieses Buch.
18: Ja.
19: Ich muss Ihnen sagen, bevor Sie etwas verraten, lassen Sie mal die Fantasie unserer Zuhörer aufblühen, wenn jemand sagt, ich kann die Tauben hören. Da bleibt ja was sehr Seltsames zurück, weil ja eigentlich die Tauben nicht hören können. Und dass Sie die Tauben hören, das wäre jetzt sozusagen ein Switch, ein Twist, der mich besonders interessiert.
18: Ja, genau. Also diese Doppeldeutigkeit dieses Titels war natürlich durchaus beabsichtigt. Und stellen Sie sich einmal vor, Sie liegen frisch verliebt in einem Bett in Rom und wachen in der Früh auf und hören seltsame Geräusche. Und Ihr Anvertrauter sozusagen, der hört nichts.
19: Da sind wir jetzt schon in diesem übersinnlichen Bereich. Mir ist ja dann beim Lesen Ihres Buches besonders der Teil, wo es darum geht, dass Sie doch übersinnliche Kräfte haben oder zu haben scheinen.
18: Ja.
19: Und aus den Tauben, in diesem Sinn aus den Toten, das ist ja sehr poetisch ausgedrückt, aus den Toten noch Informationen und Botschaften bekommen.
18: Ja, man muss ja dazu sagen, dass also diese toten Tauben, wenn man die da so liegen sieht und verwesen sieht, vor sich hin verschwinden sieht, dann kommen einem schon auch Gedanken. Und man muss ja wissen, jede dieser Tauben hat ja ein wirklich aufregendes Leben hinter sich. Die eine war vielleicht eine Brieftaube, die andere war man sagt ja auch Täubchen, ja, Täubchen als Kosewort für eine sehr vertraute, sehr geliebte Person. Und natürlich bleibt das diese Aura, würde ich jetzt einmal sagen, auch bis über den Tod hinaus vorhanden. Ja. Und deshalb, also wir haben uns ja damals in dem Restaurant, in dem ich ja mein sozusagen zweites Leben verbringe, haben wir uns ja kennengelernt. Und wenn Sie sich erinnern, Sie da gespeist haben, dann erklärt das natürlich schon einiges. Ja,
19: ja. Ja.
18: Und Sie haben damals ja auch gesagt, dass Ihnen diese Kost oder diese...
17: Schön, dass ihr euch so gut unterhalten habt, du und die Milena. Das habe ich mir gar nicht vorgestellt, aber gell, die ist doch nett.
16: Sie ist sehr nett und sehr zuvorkommend. Also.
17: Und dass sie mich überhaupt besucht hat, das ist ja fein, weil eigentlich lassen sie die Leute ja nicht so rein, weil du gesagt hast, die bringen ja alle irgendwelche Keime mit sich und das ist
16: ja furchtbar. Jetzt denk mir an die Josefine. Die hat bestimmt mehr Keime eingebracht als die Milena.
17: Ja.
16: Und jetzt noch eine Frage, ist Milena ist jetzt aber mehr als deine Sekretärin, oder? Also ihr wirkt so vertraut und... Und wenn sie bei dir im Keller wohnt, also...
17: Ja, was soll ich da jetzt sagen? Also du stichst da in eine Wunde.
16: Oje. Jetzt hast du eh schon dieses Arschlein. Entschuldigung, das wollte ich jetzt nicht, gell?
17: Naja, aber immerhin positiv. Ich habe schon diesen Liegegips jetzt weg und der Spaltgips, der ist ja
16: gewöhnungsbedürftig.
17: Ist okay,
16: ich sage ja, ein Spaltgips ist kein Selbstläufer.
17: Aber ich darf ihn noch nicht haben. Und
16: du darfst ja nicht auftreten.
17: Ja.
16: Gell? Und
17: aber weißt du, nach der Milena fragst du, das ist kompliziert.
16: Mhm. Ja. Also ist
17: eine liebe Frau.
16: Ja, aber jetzt kennen wir uns, jetzt liegen wir schon eine ganze Woche nebeneinander. Also ich finde das jetzt nicht indiskret, wenn ich da
17: ja, ein bisschen nachfrage.
16: Ich habe dir ja auch gesagt, dass ich allein wohne.
17: Ja, naja. Aber ich bin halt schon, mein Gott, jetzt...
16: Sie ist verheiratet, oder?
17: Sie war verheiratet. Ja.
19: Salchers Book Corner. Sie können natürlich wieder, die Stammhörer wissen das, Sie können bei uns anrufen unter 0662 842 961, entschuldigen Sie, -55. Ich wiederhole. 0662 842 961 -55. Ein anderer Moderator in unserem Radiosender sagt immer, nicht rechnen, anrufen. Das überlege ich mir mal kurz aus. Aber ich habe Frau Monika Camilla Kalb zu Gast, eine Sachbuchautorin. Das fällt mir jetzt fast schwer, das als Sachbuch zu beschreiben, weil wo wir jetzt zuletzt gerade stehen geblieben sind, sind wir ja tief in Poesie und übersinnlichem. Das Buch Ich kann die Tauben hören, wo wir Botschaften aus dem Jenseits und interessanterweise Speisen, lukullische Spezialitäten, die auch mit dieser Provenienz zu tun haben.
18: Ja, natürlich. Wie Sie ja vielleicht auch wissen, geht ja auch die Liebe durch den Magen. Und dieses Übersinnliche hat mich dann eben, übersinnlich im Sinne von durch die unsere vielen Sinne wahrnehmbare, hat mich dann auch eben dazu bewogen, dieses Buch zu schreiben.
19: Aber um genauer zu sein, der Magen ist ja als Geschlechtsorgan jetzt nicht so direkt.
18: Naja, es gibt schon neuere Forschungen, die da schon einiges auch ans Licht gebracht haben. Dass zum
17: Schade,
18: Beispiel
17: Milena, hat mir wirklich jetzt ein Buch mitgebracht. Wenigstens kann ich es ein bisschen lesen. Wissen, das ist ein interessanter Titel.
16: Nämlich?
17: Ja, Geist, Mensch und Tier.
16: Geist.
17: Und der Untertitel, die Taube der Ewigkeit. Wie klingt denn das?
16: Ja, wenn es mich fragt, ich bin jetzt nicht so der große Bücherfreak. Wie heißt es? Taube? Der
17: Geist, Tier und Mensch und im Untertitel, die Taube der Ewigkeit.
16: Die Taube der Ewigkeit. Josephine.
17: Josephine war die Silberfischerl.
16: Das war der Philipp. Deine Taube war die Josephine. Du hast gesagt, das war das erste Tier mit Persönlichkeit, das war die Josephine.
17: Ja, du hast recht. Ja. Ach Gott, ich bin und, ja schon vollkommen. Ja, vollkommen, aber irgendwie hat mich die Milena durcheinander gebracht.
16: Richtig. Nächste Frage.
17: Wie sie mich da besucht hat. Ich habe nicht damit gerechnet, dass sie mich besucht hat und auch nur ein Buch mitbringt.
16: Ja, du bist ordentlich durcheinander. Du bist richtig geflasht. Du, noch eine Frage.
17: Ein esoterisches Sachbuch.
16: Ja, es wird schon einen Grund haben. Und um wie viele Jahre ist jetzt die Milena genau jünger als du?
17: 21.
16: Jesus.
17: Ja, darum habe ich ja gesagt, das ist ein bisschen kompliziert, weil ihr Mann hat sie bald verlassen und ich bin ja schon 40 Jahre Junggesell und ich tue mir da nicht so leicht. Und deswegen wohnen sie ja nur im ja, was erzähle ich dir das?
16: Meine, du bist so Bodger, du bist doch ein attraktiver Mann und man sieht doch...
17: Na, jetzt mit dem Gips.
16: Mein Gott, den lässt er halt schön anmalen von irgendwem oder der gibt dir dann die tollen Sportgips mit den tollsten Farben, das darf die Milena aussuchen, welchen Gips du kriegst. Und wie du die anschaut, du die, ich glaube, die steht voll auf die.
18: Herr Salcher, schauen Sie, die Taube ist ja wirklich ein Symboltier. Ja, denken Sie an Pfingsten, denken Sie an den Frieden. Ja? Die hat ja wirklich zu Unrecht dieses Image, dass sie überall hinscheißt. Und pardon, wenn ich mich so ausdrücke, aber eigentlich ist ja die Taube das, und man muss sich ja mal überlegen, ja, die Italiener haben ja mehrere Ausdrücke für die Taube. Ja. Die haben ja da die Colomba und also das ist ja ein viel schönerer Name für die Taube. Ja.
19: Und ihr Name Camilla ist...
18: Natürlich.
19: Hohe Ähnlichkeit, ja?
18: Ja, Camilla, ja, also auch ein Kraut, das völlig unterschätzt ist. Ja?
19: Ja,
18: es gibt ja da die gemeine Kamille und es gibt ja da auch die wirklich heilsame Kamille. Und so ist es auch bei der Taube. Ja,
19: ja, bei uns sagt man Schisskamille.
18: Genau. Und sehen Sie, wie dieser Kreis sich schließt? Es ist diese Schisskamille, die eben wie die Taube den Magen zurechtrückt.
19: Ja.
18: Und das werden Sie sicher gesehen haben oder gespürt haben mit allen Sinnen, wie diese Taube sich an ihre Magenschleimhaut anschmiegt und sie auskleidet, dieses Federkleid. Sie wird ja, wie Sie gemerkt haben, ja auch ungefiedert verspeist, ja?
19: Ja.
18: Damit sich diese ganz feinen
17: danke,
18: Federn...
17: Danke, Annabel, danke, Schwester Annabel, danke. Die ist so toll, die hat mich gewaschen, wirklich ganz gewaschen.
16: Naja.
17: Eigentlich ist mir das ein bisschen peinlich, aber danke, Schwester Annabel.
16: Ja, und? Also, wenn das die Milena erfährt.
17: stoßen nicht immer in offene Wunden.
16: Nein, aber hör, wir müssen heute Nacht, ich habe nicht gar so gut geschlafen, weil eine tolle Idee gekommen. Angenommen, die Milena zieht zu dir auf in die Wohnung und dann könnte ja ihre Zimmer unten haben, als im Betreuungsstatus, und da ist doch dieses große Fenster, was direkt auf die Wiesen rausgeht. Und da kommt mir nachher eigentlich meine Händeln hinter und ich kann es vom Keller aus füttern.
17: Ja, aber die Händeln, die machen ja alles hin, den Rasen. Das ist nämlich ein englischer Rasen. Und das ist, die Milena ist so hartlich mit dem Gartel.
16: Du, wenn ich da meinen Gips los bin, den Rasen, den setze ich da wieder in Stand, selbstverständlich. Okay. Aber das war doch urpraktisch und sie brauchen nicht so viel Platz.
17: Da möchte ich aber so einen Rollrasen, der wirklich der, den man kauft. Ja.
16: Gut, ja. Gut, das machen wir noch. Ja, bist du einverstanden, dass meine fünf Mädels da...
17: Ja, dann müssen wir... Ja, okay. Ja.
16: Und was?
17: Ja, es ist nur so... Du sagst einfach, die Milena soll zu mir ziehen. So einfach ist es nicht.
16: Warum? Lass uns mal zum Essen ein. Oder ich zahle das Essen.
17: Ja.
16: Du kommst vor mir aus.
17: Ja.
16: Und dann geht's essen.
17: Ja, weißt du, was unfair ist? Du, ich erzähle dir da alles Mögliche und meine, leg dir da meine Wunden und ich weiß von dir nichts, außer deine Händeln.
16: Nein, ich bin glücklich mit meinen Hühnern.
17: Ja, und?
16: Darum sind es glückliche Hühner.
19: Ich springe weiter zu dem Buch, das ich nach den Tauben geschrieben haben. Das war ja dann, haben wir ja schon angedeutet, Magenschwanger.
18: Magenschwanger, ja, genau.
19: Und als ich dann eben ihre Erfahrungen in der Gastronomie, wo sie sozusagen in der Servicefunktion tätig waren und ich als Genießer, da habe ich natürlich schon auch mitbekommen, dass diese Eischaum und diese eben von der, da war ja eines, glaube ich, ein Gericht, das Kokolamba.
18: Genau.
19: Also wo wieder,
18: genau.
19: Wo wieder die Kokostaube.
18: Mhm. Genau.
19: Also Kombinationen, die unter einer ja.
18: Ja, einfach Kombinationen, die jetzt nicht so üblich sind, die aber, so wie die vorhergehende Anruferin ja auch gesagt hat, dass sie ja in dem Restaurant auch zu Gast war und es auch probiert hat und sehr, also ab diesem Tag auch von ihrem Magenleiden auch befreit war. Ja.
19: Das ist wieder dieser Gesundheitsaspekt, ja. Der ja auch beim letzten...
18: Naja, man kann das nicht
19: so trennen. Also wir springen jetzt da hin und her.
18: Alle meine Bücher handeln irgendwo auch von Gesundheit, weil man muss den Menschen ja also als Gesamtes wahrnehmen, als Ganzes sehen und... das kann man natürlich dann nicht trennen. Aber auch die Taube, die hat ja auch eben ihre Rechtfertigung und diese italienische Name Piccino, ja, das klingt so negativ. Colomba ist einfach sehr freundlich und das ist auch das, was diese Tauben sind.
19: Wenn Sie Kontakt aufnehmen mit diesen schon Verstorbenen, dann sind das ja nicht nur Tauben. Darüber wollen Sie nicht so sehr sich...
18: Nein, möchte ich schon. Aber das ist jetzt nicht so einfach. Da müsste ich ein bisschen ausholen jetzt. Ja?
19: Holen Sie mal aus. Wir haben noch ausreichend Zeit.
17: Danke, Schwester Annabelle.

0: mit zu euch nimmt.
1: Ja, da schreibst du mir bitte eine Liste, was die Händeln fressen oder wo ich da das Futter
0: ich. In dem Streu sind...
1: Die Milena kann das alles, aber ich bin da hilflos.
0: Da sind drei Säcke mit Trockenfutter. Normalerweise.
2: Book Corner, wir sind bei der Mitte unserer Sendung und gerade eben haben Sie ja einen Einblick bekommen in die wirklich sehr weitreichenden medialen Fähigkeiten unserer Autorin Monika Camilla Kalb. Sie können wahrscheinlich auch unseren Anrufern, die jetzt schon zahlreicher werden, und Anruferinnen, nicht via Telefon, aber bei irgendwelchen Seminaren, die sie auch abhalten, hilfreich sein.
3: Ja, danke, dass Sie das ansprechen. Das nächste Seminar findet am 28. und 29. Mai statt. Das ist auch schon sehr bald. Es gibt noch zwei Plätze. Wer teilnehmen möchte, soll sich bitte bei der Sendung melden. Ich habe die Adresse hinterlassen.
2: Einfach bei Salchers Book Corner unten in unserer Homepage können Sie das anklicken und sich noch
0: 237 Euro. Bitte, was habt ihr gegessen? Für zwei Personen 237 Euro.
1: Naja, wir haben gefeiert, dass ich wieder aus dem Krankenhaus bin. Da muss man ja...
0: Ja, aber hallo. Wenn ich essen gehe, dann brauche ich maximal 30 Euro oder sowas.
1: Ja, nein. Entschuldigung, ich zahle aber was
0: nein, mit. Nein, ich habe das gesagt. Das ist, und was liegt, ist biegt und was ausgemacht ist ausgemacht. Passt. Und was ist jetzt? Zirkt es zu dir oder wie schaut es aus?
1: Ja,
0: schwierig. Ich meine, zirkt es in den oberen Stock? Das wollte ich wissen.
1: Nicht gleich, aber sie hat ja, unten sind ja nur zwei Räume, die sind unbewohnt und da kannst du inzwischen einziehen. Aber ich tue mir so schwer, weil ich müsste ja eigentlich meine Bibliothek ausräumen und sie hat ja sonst keinen Platz bei mir und ich tue das so ungern.
0: Ja, die Milena hilft dir da sicher, die hat eh. Du sagst, sie ist eine tolle Sekretärin, die kann das sicher auch und du brauchst eh. Ich finde, du brauchst ein bisschen mehr Organisation in deinem Leben.
1: Ja. Ja, eh.
0: Und außerdem hat sie dieses Zimmer mit dem großen Fenster, wo es durch die Händel rausgeht. Mhm.
1: Ja, die Händel sind eh. Komm her, ich sag das jetzt. Da schaust du jetzt raus. Da sind sie draußen. Und jetzt sagst du mir nur einmal, wie heißen sie? Die linke, die gescheckerte?
0: Die Easy ist es.
1: Und die. Easy. Mhm. Ja.
0: Und die andere ist die Rini.
1: Ja.
0: Und die Nat. Hallo, es sind ja bloß vier. Wo habt ihr die? Nein, es sind fünf.
1: Nein, es waren nur vier drinnen.
0: Das gibt's nicht.
1: In deinem Stall da waren nur vier.
0: Ja, bitte, wo ist denn die fünfte?
1: Ja, vielleicht hat sie die versteckt in dem
0: Häusl. Das arme Viech.
1: Ja, das wird sich schon.
0: Ja, die müssen wir holen.
1: Du, aber. Hühner sind doch Überlebenskünstler.
0: Ja, aber trotzdem. Ja,
1: schau, ich habe da von dem Buch, was ich dir erzählt habe.
0: Ja, genau, die Taube in der Ewigkeit.
1: Ja, genau. Und da gibt es einen eigenen Abschnitt über die Vögel und da gibt es ein Unterkapitel über Hühner. Mhm.
0: Ja? Und die Persönlichkeit der Hühner.
1: Ja, das ist wirklich interessant. Aber die sagt, da heißt es, dass Hühner eine ungeheure Zähigkeit haben. Also du brauchst da keine Angst machen von der Wehrarzt, die man vergessen
0: hat. Ja, aber du musst dir vorstellen, wie einsam die Hühner, die sind das gewohnt, dass sie beieinander sind. Und die sind das gewohnt, dass sie zu fünft sind. Die kriegt ja einen Schock.
1: Ja, aber wenn es nicht rauskommt aus ihren Kobel, dann
0: ja, die verhungert. Ist
1: es selber schuld.
0: Naja, ich weiß nicht. Jetzt warst du immer so einfühlsam
1: ja,
0: und das war jetzt alles
1: ja,
0: wurscht.
1: Ja, entschuldige, ja, gut, dann fahren wir halt nur mal hin und...
0: Ja, die Frau Milena wird uns, die Milena wird uns wahrscheinlich schon führen, nehme ich an.
1: Ja, die ist jetzt da unten im Keller.
0: Ja, dann bitte.
1: Ja.
0: Fahren wir, dringend.
1: Ja, hast du so einen Käfig oder wie
0: kann nein, lassen sie alle mit? Hoppern von mir. Wir brauchen keinen Käfig. Die wird verstört sein, diese arme Viech.
1: Na, schau, ich lese dir das jetzt vor, was da noch steht. Ja? Das

0: geht zurück bis, die Geschichte des Huhnes geht zurück bis auf den sogenannten Ägypten. Archaeopteryx.
1: Aha.
0: Versteinerte Tier, wo sozusagen wo die Lebewesen aus dem Wasser gekommen sind, ja, an Land.
1: Die Hühner?
0: Das war eben noch vor Hühner. Und dann eben aus denen haben sich dann die Hühner entwickelt.
2: Ich kann die Tauben hören, das eigentlich jetzt schon viertletzte Buch, das Frau Monika Camilla Kalb auf den Markt gebracht hat und das eigentlich auch sehr erfolgreich verkauft wird. Wir haben auch einige Anrufe, die noch über die Seminare Bescheid wissen wollten. Frau Kalb, mögen Sie uns jetzt noch Ausblicke erlauben, inwiefern Sie Ihre doch medialen Fähigkeiten noch in weiteren Sachbüchern?
3: Ja, also es ist ein Buch geplant, in dem geht es um die Verwendung der KI in der Küche und auch diese, sagen wir es einmal, nicht die übliche Verwendung von KI, sondern die KI, die übersinnliche Kräfte hat und die in die Rezepte eingreift.
2: Dieses hochinteressante Thema verpacken Sie wieder mit, ich habe da die Vorschau in unserem im Verlagsprospekt gesehen, unter Kichern.
3: Genau.
2: Kichern
3: ja,
2: genau. Also Kochen, Küche und KI wird mit einem doch sehr,
3: genau,
2: sehr,
3: und wie Sie sich vorstellen können,
2: riskanten
3: basieren natürlich diese Gerichte alle auf Erbsen. Ja? Diese Erbsenbasis ist natürlich auch, und da gibt es natürlich dann wieder die Verbindung zu den Tauben, ja? Also die Guten ins Töpfchen, die Schlechten, ja, genau, ins Kröpfchen. Und die Erbse war natürlich immer schon eine wirklich grundlegende Ausgangsbasis für eine gesunde Küche.
2: Und die Taube und immer schon eine höhere Instanz, richtig, das ist schon sehr,
3: genau,
2: interessant.
3: Genau, also die, ja, Taube hat da schon auch, jetzt wenn man sich die Märchen anschaut und so weiter, eine wirklich wichtige Funktion übernommen, und das habe ich halt versucht, ein bisschen in die jetzige...
0: Bitte such da aus, was da schmeckt, weil dieses, das soll jetzt ich, weil das ist jetzt unser Wiedergutmachungsessen und mein Dankesessen an dich, weil die Milena wohnt jetzt wirklich bei mir und das ist so schön. Und Wiedergutmachung, dass das Händel halt nicht, ja, kann man nichts machen, das, ja, das ist eingegangen. Aber bitte jetzt,
1: eingegangen.
0: Jetzt bestellt ihr was, schau, da kommt jetzt der Gruß aus der Küche.
1: Aber das Händel ist eingegangen, das klingt so fürchterlich, ich weiß nicht. Oder sagst du, sie ist von uns gegangen, mit dem kann ich eher umgehen.
0: Ja, wir haben es doch draußen begraben,
1: ja,
0: im Garten.
1: Ja. Und ich finde es ja total nett, dass du bei der Heimfahrt verzichtet hast, dass du am Beifahrersitz sitzt, sondern dass ich mit dem Händel dort sitzen darf.
0: Damit du das hoppern kannst,
1: ja,
0: wie du sagst.
1: Es ist die letzte Fahrt gewesen.
0: Ja.
1: Ja, ich möchte.
0: Weißt du, die Händeln haben natürlich auch Bakterien und Viren, die sie weitergeben. Und das immer hopp, aber gut, es ist ja deine Sache.
1: Ja. Ich habe mir die Hände gewaschen.
0: Ja, aber es ist ja gut, man sollte die Natur zu sich kommen.
1: Aber die Hühner, die putzen sich viel mehr in dem Sand. Die, wie sagt man da, Mausern?
0: Ja, du bist der
1: Händelfachmann. Naja, ich bin kein Händelfachmann, aber da fällt mir jetzt wieder die Josefine ein.
0: Ja.
1: Und ihr trägt kein Fensterbrett.
0: Und wie schmeckt der jetzt, der Gruß aus der Küche?
1: Ja, der ist gut.
0: Ja.
1: Ein bisschen klein, aber gut. Ja. Schön hergerichtet, da kommt man direkt ein Foto machen, ja, davon. Also, schmeckt noch. Ja.
0: Und ich bestelle mir jetzt ein Backhändl.
1: Na, bitte. Also, weißt du was? Pflanzen kannst du mit anderen. Du bestellst jetzt kein Backhändl. Na, nichts mit Huhn. Na, sonst ist das kein Wiedergutmachungsessen. Sag mal, du bist zynisch.
0: Aber schau, die hätten auch Taube auf Spinat.
1: Wer ist der Taube? Taubeneier oder sowas. Taube. Na, ich möchte kein Geflügel. Ich möchte einen Maiskolben oder sowas.
0: Ja, dann bestell.
1: Ja,
0: Maiskolben. Ja. Alles. Du kannst halt, bestellen, was du willst. Halt so ich.
1: Ja, aber mit Maiskolben also werden wir halt nie auf 237 Euro kommen.
0: Mein Gott, bist du kleinlich. Nein, also ist halt, ja, ordentlich. Ja,
1: mein, das ist, ich is und Hauptsache die Milena ist oben. Und hat sie sich über die Bibliothek gemacht?
0: Ja, das ist jetzt wieder eine offene Wunde, weil sie hat schon angefangen, alles auszusortieren.
1: Naja, die.
0: Also man schon Sachen weggehauen.
3: Zum Beispiel. Weil eine Kundin, jetzt eine Anruferin gerade gefragt hat, ob wie teuer diese Workshops sind und was da genau gemacht wird. Wenn ich darf, möchte ich gerne einen kurzen Überblick.
2: Bitte gern, bitte.
3: Über diese.
2: Sehr reine Informations.
3: Ja, also es gibt in diesen zuerst diesen praktischen Teil, in dem wirklich auch eine Taube in den Zustand gebracht wird, dass man, also ich möchte jetzt nicht sagen, dass sie tot ist, sondern dass sie in einen übersinnlichen Zustand gebracht wird. Ja.
2: Trance.
3: Genau, so eine Art Taubentrance. Ja. Und dann wird versucht, diese Tranchen so aufzuteilen, dass die Taube, dass man dann auch hören kann, ja, wie sich die einzelnen Tranchen anhören und anfühlen. Also wir sind natürlich in dem ganzen Seminar sehr übersinnlich unterwegs. Und dann kommt ein theoretischer Input, die Geschichte der Taube durch die Zeit. Ja. Und da möchte ich schon auch auf diese Ausstellung verweisen, die gerade in Salzburg stattfindet. Ja.
2: Nennen Sie sie bitte. Also Sie meinen im Dommuseum.
3: Genau.
2: Der Heilige Geist und seine kulinarischen Aspekte.
3: Ja.
1: Liebend gern. Ich bin wirklich sehr, sehr gern euer Trauzeuge. Ingo, das taugt mir. Aber diese Aktion da in dem Garten mit den zwei weißen Tauben, dass ihr die da so steigen lassen müsst, ich finde das überflüssig.
0: Na, aber bitte, das ist doch, ich meine, das ist die Symbolik.
1: Hey, das ist Kitsch, das passt weder zu dir noch zu Milena. Kitsch
0: braucht man und wir haben die so dressiert, dass diese Tauben so herzförmig fliegen. Weißt du?
1: Sei mir nicht böse. Ja. Dann habt ihr diese Tauben in der Hand.
0: Ja,
1: und dann müsst ihr euch die Ringe anstecken erst, das ist ja grauselig, widerlich.
2: Ja, Moni, jetzt sind Sie jetzt überrascht, dass ich Sie da als Würstelstandl eingeladen habe. Aber ich habe mir gedacht, nachdem wir am Ende der letzten Sendung eine Verabredung getroffen haben, dann werde ich Ihnen mal eine andere Welt der...
3: Aber Sie wissen schon, dass es auch Taubenwurst gibt.
2: Natürlich, aber nicht bei diesem, beim Hugo hier, der hat eine wirklich... muss ich Ihnen empfehlen, eine brutale, wirklich brutale Kaskreiner, die hat nichts Übersinnliches. Die ist nur ordinär.
3: Das würde ich so nicht sagen. Ja?
2: Sie sind unverbesserlich.
3: Ich bin unverbesserlich, aber wenn Sie...
2: Und?
3: Wirklich hervorragend.
2: Ja, ja.
3: Hervorragend.
2: Sehr unterschätzt.
3: Aber es ist eben so. Ja? Haben Sie schon einmal Taubendreck untersucht?
2: Nein, das war mir in meiner Tätigkeit
3: noch nicht. Das ist etwas vom Schönsten, das Sie sich vorstellen können. Ja. Es ist wirklich schon auch eine Harmonie in diesem, der Übergang zwischen so einem Weiß
2: und Gelb
3: und die Form eben. Es spiegelt sich die Kamille und es spiegelt sich auch wirklich
2: Geist und, Sex.
3: Alles, was Sie sich sinnlich vorstellen können.
1: Also ja. Richtig, richtig fesch bist du in diesem dunkelgrauen Anzug, Ingo.
0: Ja, gell?
1: Toll.
0: Ja. Ich darf es ja nicht sehen, aber ich habe schon einige Spechtel, die.
1: Nein, das bringt die, Unglück.
0: Die Milena ist ganz in Weiß und Gelb. Und ja, also, gefällt mir wirklich.
1: Bist du nervös?
0: Ja, weil ich stehe vor 40 Jahren ohne und dann plötzlich. Also ich fürchte mich auch ein bisschen.
1: Nein, ich freue mich richtig für dich und für die Melina.
0: Ich fürchte mich ein bisschen, ja.
1: Brauchst du nicht fürchten. Aber hallo, was ist denn das da auf der Schulter bei dir? Ey!
0: Hat da ein Daumen auf? Geh bitte raus.
1: Zieh aus, geschwind.
0: Da drüben ist ein Wettex, oder bitte hol
1: mir. Zieh es aus, ich repariere das.
0: Ja, aber das frisst sich auch wirklich ein. Das
1: gib,
0: ist
1: mir, ja, gib mir ja. den. Gib mir das Teil, ich mach das. Die Melina braucht sicher noch Zeilen. Außerdem haben wir noch.
0: Aber du kannst das aber kratzen, das ist
1: ja,
0: ein,
1: noch 10
0: ein, Minuten. Ein wunderbarer Dünger.
1: Ich kratz nichts da aber von deiner Schulter. Du bist ja so ein Schweindel. Gib mir jetzt diesen Anzug, ich mach das.
2: Ja, wenn Sie wollen, gehen wir auch noch ins Dom-Museum. So, machen wir das mit dem.
3: Ja, also um jetzt wirklich ein umfassendes Bild bekommen, würde ich schon vorschlagen, wir schauen uns diese Ausstellung
2: ich
3: an.
2: Ich glaube
3: auch. Und Sie werden begeistert sein.
2: Nach dieser ja. Wurst gehen wir mal in den Dom und schauen uns an, was heutzutage aus dem Mythos um den Heiligen Geist, um seine
3: ja.
2: Fruchtbarkeit und seine. Naja, du bist ja nicht weit um mich dann.
3: Ja, bitte.
2: Trink mal aus und machen wir das auch noch. Schön, dass wir uns das.
3: Danke nochmal, gell.
2: Na, bitte, Sie müssen sich Interview. Nicht bei mir bedanken.
3: Ja, weil Sie haben ja.
2: Wann kommt es denn außer das neueste
3: Kicher? Ja, also die Lektorin hat mir gesagt, dass es ungefähr in 2 Wochen
2: geht. Okay, das geht eh schnell. Ja. Der Titel ist mir ja nach wie vor.
3: Ja, und dann haben wir eben dieses.
2: Nach wie vor ein
3: ja, Rätsel. Aber wissen Sie, ich habe sehr.
2: Jetzt haben Sie sehr eine.
3: Nein, ich habe eine sehr, wirklich sehr strenge Sensitivity-Reading-Dame, die das sehr genau nimmt.
2: Okay.
3: Und die hat.
2: Naja, dann werden wir. Jetzt habe ich schon einen offiziellen Ton, als wäre ich in unserer. Sendung.
3: Ja, na, aber ich
2: freue mich
3: Sendung.
2: Wirklich
3: also
2: auf die.
3: Freut mich sehr, dass man. Also ich glaube, dass wirklich auch der Umsatz des Buches.
2: Nein, da kommen sie wieder in die Sendung.
1: Du, Ingo, das ist jetzt ein bisschen eine Notlösung, aber gar nicht schlecht. Die Dame vom Catering hat mir jetzt geholfen, das zum Ausputzen, aber es schmiert ja so. Und wir haben jetzt einfach das Breitegamstreißerl vom Revers jetzt auf die Schulter aufgesteckt.
0: Ja,
1: jetzt
0: gut.
1: Probieren wir ja.
0: Ja. Ja, ist ein ja. bisschen schlecht. Ja.
1: Nein, aber es schaut nicht schlecht aus.
0: Ich habe mich auch noch gestochen von dem.
1: Aber ein bisschen einseitig bist.
0: Einseitig?
1: Ja. Ich glaube, ich tue auf die.
0: Um Gottes Willen.
1: Auf die andere Schulter, da haben wir jetzt auch noch so einen Streitzer laufen, dann schaust du aus wie ein Flugkapitän. So mit
0: also wie der Ausschau.
1: Na, fesch.
0: Irgendwie ist mir das nicht recht alles.
1: Na doch, ja. doch, fesch. Doch. Milena wird schauen. Aber richtig Schmuck.
3: Na, was sagen Sie jetzt zu dem Caravaggio mit der Taube?
2: Fantastisch. Und auch wieder dieses Thema vom Zuhören.
3: Schauen Sie sich das an. Dort, wo der Caravaggio normalerweise Hemden zeichnet, zeichnet er dort Taube.
2: Ja. Ja, nein, es ist frappierend. Ja, ich habe aber ganz vielen.
0: Da ist mein Chef. Schau, ich wollte nur schnell sagen, das ist der Direktor vom Welterbe-Museum. Da, passt schon.
1: Gut. Aha, okay.
2: Bei ganz vielen Bildern, wo so Verkündigungsszenen sind, habe ich viel zu wenig auf dieses Hören, das da dargestellt ist.
3: Genau.
0: Die Präsidentin
1: ist auch da.
2: Ja.
3: Und wenn Sie etwas näher treten,
2: lernt, ja.
3: dann werden Sie auch dieses Gurren hören.
2: Moment. Ja, ich höre aber schon schlecht.
3: Nein, Sie müssen ganz ruhig sein.
2: Das Gurren. Nein, das höre ich nicht. Machen Sie so. Das war nicht Sie. Nein, ja, bitte.
3: Ja, bitte.
2: Nein, jeden Blödsinn können Sie mir nicht erzählen.
3: Ja, aber ja? Das ist halt in diesen immersiven Ausstellungen ist es halt so, dass man da
2: noch diese, die haben da diese, wahrscheinlich so einen Sensor und dann, ja, nein, genau. Dann geht da ein schreckliches Imitat aber los.
1: Du, aber sag einmal, Altstadtschutz.
2: Ja.
1: Die hat sicher mit Tierschutz geht das Hand in Hand, oder? Mit
0: Naja, Tauben. Vor den Tauben müssen sie natürlich die ganzen historischen Gebäude schützen.
1: Na das eben.
0: Ist ja leider.
1: Mit diesen Nagellästen,
0: ja,
1: gell?
0: Da bin ich gespalten.
1: Weil und mit der Pille.
0: Tun ja die Tauben leid.
1: Na. Wenn die da die Pille verfuttert kriegen, die vermehren sie dann viel weniger. Da braucht er keine Taube leid da. Also, ich hab da kein Problem damit. Gar nicht. Aber wo ist denn die Milena? Wieso braucht denn die so ewig?
2: Frau Kalb, ich habe da ein Problem. Ein Sender hat sehr viele Zuschriften, dass wir uns da ins Fettnäpfchen gesetzt haben. Und das und zwar vor allem von den Taubstummen. Also dass Sie gesagt
3: das
2: haben,
3: ja gesagt, diese,
2: das Schweigen der Stummen.
3: Naja,
2: das kann uns aber Probleme machen.
3: Naja, das hat meine Sensitivity-Lektorin, die hat das auch angemerkt.
2: Ja, aber ich kann jetzt die Zusage, dass wir...
3: Naja.
2: Also, ich muss ganz ehrlich sagen, ich finde es auch geschmacklos.
3: Nein, das ist aber, ich habe ja diese Zweideutigkeit aus diesem Grund auch so gelassen. Und
2: das Schweigen der Stummen als...
3: Ja, ich wollte eigentlich zuerst das Schweigen der Tauben sagen, aber...
2: Ja, die Tauben haben sie schon verbraten. Es ist ein bisschen seltsam, dass bei ihrer, gerade bei den Titeln, so viel von den durchaus wertvollen Inhalten der Bücher so...
3: Naja, mir geht es ja immer um diese Mehrdeutigkeit, nicht?
2: Naja.
3: Also das kann man ja dann auch dann so oder wir. So lesen und...
2: Da hoffen wir, dass die Blinden sich nicht auch noch...
3: Auf jeden Fall kann ich Ihnen sagen, die Seminare waren voll.
2: Ja, das ist eine Geschäftssache anscheinend.
3: Na, das geht schon auch um die Sache, nicht?
2: Also sagen wir mal, Sie machen demnächst nichts über die Blinden. Kann ich davon ausgehen?
3: Ja, mit allen Sinnen, wenn man so sieht, wäre das natürlich schon sehr konsequent, wenn ich in diese Richtung weitergehen würde.
2: Mit allen Sinnen gesehen, ja. Wie gesagt, die Zusage für die nächste Sendung muss ich jetzt
0: Bibliothek ist leer.
2: In Frage stellen.
0: Unten ist leer, die Milena ist nicht da.
1: Ja, sag einmal, was, alle Bücher, alle weg?
0: Alles weg.
1: Ja, sag einmal.
0: Alles weg.
1: Ingo. Hey. Und jetzt mit der Trauung?
0: Ich allein mit den Tauben.
2: Ich hör's nicht.
3: Ja, das ist, weil Sie einfach nicht bereit dafür sind.
2: Ich hör's nicht.
3: Ich habe Ihnen gesagt, Sie müssen sich mehr konzentrieren. Sie werden ja
4: ich
3: schon.
4: Ganz aus und das wird ganz böse enden mit dem
1: Bleib da!
5: Was?
3: Und tschüss.
5: Gut. Ja, das ist wie bei den Stücken, wo man nicht weiß, wo es anfängt und ob es überhaupt einen Anfang gibt und bevor es anfängt, ist es aus.
6: Ja, Margot. Mir ist das einfach alles zu viel, dieses dahergeredet und.
7: WG-Theater.
1: Na.
3: Was heißt das, ist typisch?
1: Ehrlich, es tut mir leid, das bist du dann
3: verdammt nochmal!
2: Interessant, dass uns jetzt auch noch Jeff.
3: Verdammt, schaut euch das an!
2: Studio. Müssen wir aber doch die Tür wieder zumachen.
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0: Ja, vielen Dank.
1: Bitte.
0: Ist total. Wie heißt denn hier die Sendung?
1: Da gar nicht.
2: You're gonna be disappointed. 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
3: Hey, ist schon. Ah, schon.
4: Wenn Sie Radio sagen, ist das wahrscheinlich besonders, wie wenn ich Radio höre.
5: Nein, es sind die gleichen Wellen.
4: Es sind die gleichen Wellen.
5: Ja, außer dass die Radioastronomen genau den Wellenlängenbereich, den wir zum Radiohören benutzen, möglichst vermeiden, weil da halt die ganzen starken Radiosignale sind.

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1: Shalom.
0: Guten Abend.
1: Guten Abend.
2: Entschuldigen Sie, dass ich Sie anspreche,
1: Danke.
2: Aber verraten Sie mir, was
1: haben Sie mir gewundert,
2: dass Ihnen so schnell loswerden konnte?
3: Hey, Brett!
0: Es sind die gleichen Wellen.
3: Ja, außer dass die Radioastronomen genau den Wellenlängenbereich, den wir zum Radiohören benutzen, möglichst vermeiden.
4: Mach doch mal nicht den lügen
3: Träger.
4: Ihr kommt schon.
3: Praktisch Lichtgeschwindigkeit und das Universum rasen, die machen wir nicht teilweise Radiostrahlen.
1: Hey, bitte.
4: Also du, woher weißt du, du erzählst alles zweimal. Ja, nur um sicher zu gehen, du bist ja manchmal so begriffsstutzig.
1: Dein Schäfer war nicht.
4: So was kann man heutzutage nie sagen.
1: Jetzt aber.
0: Ist das der Radio?
1: Schaut so aus.
0: Da hat doch früher immer der Ballhammer reingekust.
1: Machst du das jetzt, oder was?
0: Ich hab ein bisschen einen leichten Reiz.
1: Hey, leichten, das habe ich letzte Woche gehabt.
0: Guten Abend bei
1: Tra Radio.
0: Oh.
1: Hey. Schönen guten Abend.
0: So.
1: Jetzt war der Tode weg.
0: Das ist sehr schön.

0: Ah, ja, schon.
1: Nicht zu der Radio, sondern wie Sie ja alle schon mitbekommen haben, gibt es ja da noch WG-Hörspiel und so Sachen.
2: Ach so.
1: Hans Bollhammer hat uns wieder Musik mitgebracht.
2: Aha.
1: Und ich auch.
2: Oh.
1: Und was war das jetzt vorher da für Kennmelodie?
2: Ich weiß nicht, ob das von einem Film war oder von was anderem.
1: Nein, das war sicher kein Film, das war Filmmusik.
2: Möglicherweise von einer
1: Serie
2: oder so, oder was weiß
1: ich. Ich habe ja ein schönes Album.
2: Ein paar schottisches, oder wie?
1: Tja.

0: Bevor es dazu besinnlich wird. Vielleicht mag der Hans den Herrn
1: auflegen,
0: den wir da mit haben. Und es gibt noch andere Leute, über deren Zukunft wir uns Gedanken machen. Jetzt hat er ja zum Beispiel eine Kollegin vom Hans Bollhammer.
1: Ah ja.
0: Ja, läuft das schon.
1: Nein, nein, nein, nicht.
0: Es läuft noch nicht.
1: Das dauert alles ein bisschen. Man muss alles erst einschalten, das ist ein bisschen vorbereitet. Ja. Start, stopp.
2: Seven thirty in the night.
0: Ja, wie gesagt. Es war schon wieder einiges los in Radio.
1: Allerdings. Und es ist noch nicht vorbei.

0: Sì.
1: Come
0: fai dire cos'è?
1: Le acciughe nascono i bimbi che hanno già le rughe.
0: No, ascolta, sai.
1: I want to know.
0: Spero cos'è for the well days.
1: I want to know.
0: Ich würde eigentlich gern wissen, was dir da erzählt wird.
2: Zur Elfriede.
0: Ah, zur Elfriede, ja. Ade, ja.
1: La gente non dice niente.
2: Dass die in Pension gegangen ist, ha, ha, ha.
0: Ist sie schon gegangen?
2: Ja, ja, 1. April.
0: Na echt.
2: Ja, kein Scherz.
0: Vor dem Sommer noch.
2: Ja.
0: Ich habe einmal eine CD.
2: Aber es gibt ja andere Leute, die sind schon viel länger in der Pension.
0: Ja, in der Pension Schöller zum Beispiel.
1: Dove la carie germoglia già.
2: Na dort.
0: Aber das wird unterschätzt. Ich glaube, der Adriano Celentano ist noch nicht in Pension.
2: Der nicht, der ist ja noch nicht so alt.
0: Das war jetzt eine Gemeinheit.
2: Aber was für nur in Pension geht.
0: Jetzt ruckt das aus. Ein ganzer Stapelplatten.
2: Ja, wenn du einen schottischen Kopf
0: mitnimmst. Wer geht noch in Pension?
2: Die Lisa.
0: Die Lisa?
2: Ja.
0: Wow.
2: Im Dezember.
0: Da machen wir dann im Dezember die Sendung.
2: Genau. Und heute?
0: Heute
2: hat es morgen Geburtstag.
0: Nein.
2: Ja?
0: Heute hat es morgen Geburtstag.
2: Also für heute die Sendung hat es morgen. Ja, sie,
0: darf sie sich was wünschen?
2: Ja, sie hat sich gewünscht, dass du ihr was singst. Und ich habe dann gesagt, wir singen miteinander was.
0: Das ist aber nett. Dann werden wir das jetzt gleich, oder? Das Lied, was jetzt kommt, das konnten wir eigentlich singen.
2: Was denn? Happy Birthday to me.
0: Das ist doch ganz unser Style.
2: Ah ja, das singst du eh schon, oder? Hast du das aufgenommen, wo du das gesungen hast?
0: Also nichts, Pension. Zum

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1: Svalutation. Se stessi.
0: Spastel Snitzentino.
1: No, das Spastel Latinx nicht.
2: Ma siamo in Krise.
1: Ah, und die Lina hat gestern Geburtstag gehabt. Unser Programmchefin.
2: L'America è qua.
0: Von der soll ich da eben einen schönen Gruß ausrichten.
1: Ah, danke, ebenfalls. Ah, die hat den Workshop gemacht, oder?
0: Die hat einen Fischdeck-Workshop gemacht, bei der Gelegenheit hat sie sehr lobend auf der Radio.
1: Ach so.
0: Wirklich, oder?
1: Ja, kein Wunder. Ah, siehst du? Der Kai hat geschrieben heute, was er ob heute Radio ist, und sagt ja, wo er kommt, wo er anruft, und dann nichts mehr gehört.
0: Nessuno che ci insegna non uccidere c'è. Si vive con il pane perché assassination.
1: Sollen wir vielleicht die Telefonnummer mal durchsagen?
0: Unter anderem kommt mir jetzt sagen unter 0662 842 961.
1: Minus 55.
0: Bitte anrufen, da ist einer.
1: Wo?
0: Das ist unglaublich.
1: Aber nicht wirklich. Hallo?
3: Ja, hallo.
1: Ha! Wie man vom Teufel redet.
3: Ich sah am Apparat.
1: Das darf nicht
3: ja, ich wollte eigentlich der Lisa alles Gute wünschen. Ich bin ja schon längst in Pension. Das ist allerdings
0: danke.
3: Bei mir ein zweischneidiges Schwert. Ich habe mehr Arbeit als ich vorher.
1: Na, so lange bist du noch nicht in Pension.
3: Ja,
1: auch
3: schon eine Zeit. Es
1: sind länger in Pension.
0: Jetzt darf ich einmal ich als Lisa darf jetzt einmal antworten. Danke für die Gratulation, lieber Kai.
1: Hey!
3: Ja, bitte gern.
0: Wirklich aufmerksam von dir. Jetzt könnten wir auch diesen Part des Vorsingens an dich übergeben. Weil
1: ah, ja.
3: Na, danke, ja. Danke. Das habe ich jetzt schon erwartet, dass das jetzt kommt.
1: Ja.
3: Danke. Ich bin heute leider nicht bei Stimme. Aber du kannst ja der Lisa zum Beispiel einen Kurs schenken.
0: Ein Kurs?
3: Kursteilnahme über KI-Tauben oder KI-Taubentrick.
0: Hast du da vorher mitgehört?
3: Ja, ich habe da vorher mitgehört. Aus dem Staunen nicht mehr rausgekommen.
0: Ja,
3: was du für kenn, Sendungen du moderierst.
0: Ich in seltsamen Sendungen komme ich da zum Zug, ja. Aus Salchersbuck Corner.
3: Ja,
0: aber da wir jetzt...
1: Sing schnell was.
0: Du Kai, sing uns was.
1: Singen wir miteinander was.
3: Ja, wenn ich mir Mr. Dexter, was soll ich denn singen? Ich habe ja gar nichts im Kopf, was ich singen konnte.
0: So ist es nicht im Kopf haben.
1: Happy Birthday. Nein. Einfach. Alle miteinander.
3: Nein, so.
1: 1, 2, 3.
0: Happy.

0: Sehr schön.
1: Das ist ja das Allerblödeste. Da gehe ich normalerweise gleich aus dem Zimmer, wenn man sich sehr gut denkt.
0: Du bist momentan nicht im Zimmer.
1: Nein, ich bin dabei nicht einmal im Zimmer, sondern auf der Terrasse.
0: Eben, also
1: so gesehen bin ich ja okay, zu den Privilegierten.
0: Das habe ich ja bemerkt. Weil man hört im Hintergrund die Tauben gurren.
1: Ah, ja. Genau, ja, da habe ich es allerdings nur um die Zeit nicht mehr. Ich habe sogar gleich zwei Türkentäubchen habe ich da. Oder zwei Paar sogar. Ja.
0: Das super.
1: Aber die sind nicht übersinnliche Tauben. Und ich habe auch noch nie den Taubentrick als besonders empfehlenswert angeschaut. Ja,
0: ja. Außerdem, das hat sich jetzt geändert.
1: Aha, okay.
0: Durch den Literaturtipp, den du heute bekommen hast.
1: Durch den Literaturtipp, ja. Ja, nein, also Peter, weil ich bin aus dem Staunen nicht rausgekommen.
0: Lieber Kai, das ist was mich sehr, sehr, sehr freut. Und nächstes Mal kannst du ja auch gleich im Hörspiel anrufen.
1: Ja, mache ich.
0: Super.
1: Muss man sagen, hat die Sendung die gleiche Frequenz wie der Radio?
0: Wieder drei Radio vorher und nachher.
1: Ja, okay. Also, das kann ich dir nicht fix versprechen, weil es kann ja sein, dass ich, wenn es wollt, dass ich einmal bei Trarara, bringe ich es ja nicht mehr aus,
0: bei
1: Traradio auftauche. Ja.
0: Sehr schön, dann tauchst du einfach auf.
1: Das kommt auch noch.
0: Das ist noch besser.
1: Ja, okay.
0: Der Hans ist ganz aus dem Häuschen.
1: Ja, ich hab's gehört. Ja.
0: Du, wir haben für die spezielle Musik, die natürlich jetzt nur für die gespielt wird, alle anderen bitte.
1: Aha, der Zug fährt in den Bahnhof ein oder so ähnlich.
0: Das
1: ja.
0: hast du einmal gesungen, gell?
1: Ja, ja. Drum. Michael Holm.
0: Alles Liebe. Lieber Kai.
1: Ja, dann nur alles Gute für die Sendung. Wir hören uns sowieso wieder. Oder wir sehen uns.
2: Wir müssen uns einmal treffen.
1: Wir treffen uns. Ja. Da schauen wir uns vorher mal an, wie wir ausschauen inzwischen und dann machen wir das nächste Sendung.
0: Alles okay. So gut. Für alle Hörerinnen draußen,
1: in dem Sinn,
0: rufen Sie uns
1: bis
0: an.
1: Bis zum nächsten Mal.
0: Machen Sie uns. Ciao.
2: Okay. Einen schönen Abend.
1: Tschüss.
2: Ciao,
1: ja,
2: Grüße.
1: Ja. Danke.
0: Ciao.
2: Ich
0: dachte,
3: ich habe ihn gewarnt. Ich habe ihm gesagt, er soll sich da raushalten. Er ist nämlich in der Fleet Street gewesen.
4: Ich bin über jeden Schritt, den er tut, unterrichtet.
0: Und alle anderen Hörerinnen und Hörer.

0: den kriegen.
1: Ah ja, irgendwann schon.
2: Den Kai meinst.
0: Ja. Irgendwann schon.
2: Ja.
0: Na bitte, den habe ich ewig nicht mehr gesehen.
2: Ja. Monumentale Endzeitstimmung.
0: Ja.
2: Der Hansi sagt das noch an.
0: Musik. Das haben sie gerade gesagt im Lidl.
2: Ah, die haben es gesagt?
0: Ja.
2: Heißt die Musik so wie das, was singen?
0: Ja. From the Hopi language.
2: So einen besinnlichen Moment muss man sich auch in der Radio einmal Zeit nehmen. Ja.

0: Guten Abend.
1: Guten Abend. Letzten Sonntag, wo warst du da?
0: Welchen letzten Sonntag?
1: Ja, letzten Sonntag. Ja, ich glaube, du kommst da ins Kino.
0: Habe ich vorgekommen.
2: Die richtige Mischung aus peinlichsten Patzern und schrägsten Schlamasseln gesucht und gefunden.
3: Ja, und dieser Jedermann ist natürlich kein normaler Jedermann. Es ist der Jedermann von Peter Mitterer und dann weiß man schon.
0: Dann weiß man schon. Wie war denn das mit dem Kino?
1: Total nett.
0: Klaus im Kino. Und hat er 12 Uhr Mittag gespielt oder einen anderen Film?
1: Einen anderen.
0: Den du jetzt nicht verratst.
1: Ob's denn du da ratst, ist die Frage.
0: Nein, den da rate ich nicht.
1: Den da ratst schon.
0: Dead Man.
1: Nein. Sag. 1942.
0: Nein.
1: Ja.
0: Ich weiß welchen.
1: Ich weiß, ja. Ach so, ich weiß, ja. Ich habe ihn gesehen.
0: Der hauptsächlich im Theater spielt.
1: Ja.
0: Ja, genau. Wie heißt er?
1: Sein oder nicht sein.
0: Sein oder so. Fantastischer Film.
1: Allerdings.
0: Grüße an den Klaus.
1: Ja.
0: So eine Veranstaltung. So eine Veranstaltung muss er wieder machen.
1: Ja.
0: Wir spielen da was.
1: Achso, nein, aber ich glaube, das kommt. Aber nichts.
0: Habe ich vorgehabt.
4: Österreich wird jetzt von Thomas Forstner vertreten.
1: Von wem? Forstner.
5: Liebe. Leben heißt Leben.
0: Koljanis Kapsi.

0: glaube, du gibst ja Coins, oder?
1: Was?
0: Dass die Sonne Zaubergeräusche überhaupt
2: nicht. Eigenartig
1: eigentlich.
2: Dies hat man schon total
0: ausgelacht. Jetzt musst du aber vorsichtig sein, weil wenn du jetzt wieder ein Zaubergeräusch spielst, dann ist die wunderbare Musik schon wieder weg.
2: Ja, nein. Was für Zaubergeräusch.
0: Eben.
2: Aber komisch, dass man das heute noch nicht gehört hat. Darum war es ja durcheinander. Wahrscheinlich.
0: Obwohl ich immer geglaubt habe, das gehört da zum Sendungskonzept.
2: Das Durcheinander?
0: Ja.
2: Ach so. Aha.

0: Hallo Albanien.
1: Das ist jetzt für mich kurz drauf angegangen.
0: Die Nachbarländer bedrängen uns. Die EU bricht über uns herein.
2: Hans ärgert sich nach Schwarz. Etwas Wichtiges vergessen.
0: Hans, hast du was vergessen? Hans, jetzt geht's gleich los. Pass auf.
2: Hans, sag schnell noch. Ja, wen musst du grüßen?
3: Richard Emerson. Er ist der Boss. Das sind ja Abgründe.
4: Das Galeumte, das Jumne, was dem mir könnte.
5: Seltsam.
1: Eigenartig.
5: Sehr seltsam.
1: Die Dorit war nämlich auch im Kino.
5: Wirklich?
1: Ja.
5: Was sagt sie?
6: Ich habe
5: Lotsi
6: Penner. Wenn sie sich nicht.
7: Weil du mich brauchst, ist die Nacht wieder lieben für
8: mich. Wenn es sowieso in ein paar Stunden vorbei ist, dann brauchen Sie mich doch gar nicht mehr festzuhalten.
9: Tut mir leid, wir haben Befehle. Bitte lassen Sie sich nicht abhalten.
10: Abhalten, wie meinen Sie das?
8: Sie werden sofort mit dem Unsinn aufhören.
10: Na, vielleicht hältst du ihn mal fest.
5: Was ist die Story?

0: Na, die dort wollen. Ich schon ewig nicht mehr gesehen. Du hast noch länger wie ein Kai.
1: Blöd. Du liegst bei mir und ich atme den Duft deiner
2: Haut. Ja. Ja. Grüß mir dir.
0: Sicher.
2: Und geht schon los.
0: Möglicherweise. Vielleicht wollen wir die Telefonnummer nochmal durch.
2: Ach so, unbedingt. 0664.
0: Zuerst hat es funktioniert.
2: Falsch war das. 0662. Ruhe. Ruhe. 0662 842 961.
0: Minus 55.
2: Langsamer zum Mitschreiben und zum Anrufen. 0662 842 961.
0: Minus 55.
2: Nicht rechnen, anrufen.

0: Wo wir fix vorkommen.
1: Ja. Und dann hast du einen schönen Sonntag.
0: Und dann ist irgendwie, ist irgendwie meine Altersschwere dem entgegengestanden.
1: Na, scheiße.
2: Non aver paura.
1: Na, das war total nett im Kino.
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1: Wie viele Leute haben da war bomb voll.
0: Super.
1: Ja.
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1: Ja, das war ziemlich voll.
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0: Ja, aber der Klaus, gell, seine Institution.
2: La tua gente come
1: ja, ja.
2: Vieni amico, andiamo dai.
0: Bisschen bin ich beleidigt, dass du nicht sagst. Non sei er hat dennoch dir gefragt.
1: Er hat eh noch dir gefragt.
0: Amico
2: non sono fatto come te.
1: Wo du nicht bleibst, also.
0: Ja, ja.
2: Guarda i miei occhi.
1: Aber er hat gemeint, es haben so viele Leute angerufen, die abgesagt haben. Und dann hat er gedacht, da bist du auch dabei gewesen.
2: Amico
1: ja.
2: Mio.
0: Ja, ich hab nicht einmal angerufen.
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0: Du, wenn der Adriano mit diesem wunderschönen Lied fertig ist,
1: ja,
0: machst du wieder Zauberlösch. Aber erst, wenn er fertig ist.
1: Ja, noch der Platten.
0: Ja. Ja, die wir für den Klaus spielen.
1: Genau. Und ich hab dort überhaupt nicht gekannt, außer drei, vier Leute oder so.
0: Ja.
1: Na? Du eben die Dorit, dann eine Kollegin.

0: kannst noch nicht. Mir fällt auf, wir haben ein enormes Niveau.
1: Wie?
0: Ja, was wir halt musikalisch so,
1: ach so,
0: bieten.
1: Aha, jetzt haben wir geglaubt, jetzt kommt irgendwas total Negatives.
0: Ach so, nein. Nur
1: positiv. Mal nicht, oder was?
0: Hast du schon was vorbereitet, was wir als nächstes hören?
1: Ja.
0: Sagst du dann, wenn du bereit bist?
2: Ja! Ja!
1: Da war jetzt das Zaubergeräusch schneller.

0: Ja, für die Leute, die sich fragen, wer zurzeit in aller Munde ist und in seinem Munde, das ist jetzt wieder eine super Ansage, seine Trompete.
1: Gebranntes Kind scheut kahlen Kopf. Also ich meine, der Mann hieß nicht Kahl Kopf, aber mir haben sie den selben mal kahl geschoren.
0: Miles natürlich.

0: passt natürlich wieder was drauf.
1: Ach so.
0: Aber ein bisschen Zeit lassen wir so.
1: Zeit haben wir ja. Zumindest eine.
0: Aber der Mai ist so zeilig.
1: Damals schon, ja. Jetzt wird es auch schon wurscht, Zeit lassen.
0: Du Hans, bist du bereit?
1: Für was denn?
0: Wir machen jetzt einen Jingle.
1: Ein Jingle?
0: Ja, wir müssen jetzt einmal ordentlich hineinsprechen in die Radioöffentlichkeit. Das ist das, musst du mal austragen. Und dein Mikro musst du ein bisschen lauter machen, womöglich.
1: Oder einfach reinreden.
0: Vielleicht einfach reinreden. Und wir machen einmal die notwendigen Informationen, dass es sozusagen das Radio wieder gibt.
1: Wieso?
0: Ja, das wollen die Leute wissen.
1: Das wollen sie doch nicht wissen.
0: Und das wollen sie
1: doch kein Mensch.
0: Sag's einmal.
1: Was?
0: Dass es das Radio wieder gibt.
1: Ach so, ja, es gibt das Radio wieder.
0: Die bewährte
1: Sendung.
0: Drei Radio gibt es wieder
1: am Sonntag,
0: jeden vierten Sonntag.
1: Zur selben Zeit wie die zweite Hälfte vom Tatort.
0: Okay, wir probieren es
1: also
0: nochmal. Wir probieren es nochmal neu.
1: Das hat jetzt nicht gepasst, oder was?
0: Nein, das war mir zu wenig eindringlich.
1: Wieso?
0: Sag's einmal.
1: Was?
0: Eindringlich. Penetrant.
1: Was? Penetrant eindringlich?
0: Ja.
1: Ach so, ja, wie macht man das?
0: Sag's einmal.
1: Eindringlich. Ah, penetrant eindringlich.
0: Ja.
1: Nein.
0: Du kannst das
1: kannst du machen.
0: Du kannst es mit einem Zaubergeräusch machen. Nein. Mach's einmal du und einmal ich.
1: Eindringlich.
0: Zuerst du.
1: Ich hab's grad.
0: Nein.
1: Boah, ist das Echo gehört? Eindringlich.
0: Das Radio gibt's wieder. Jeden vierten Sonntag im Monat um 21 Uhr.
1: Um 21 Uhr. Das hat mir jetzt aber nicht gepasst. Nur einmal.
0: Jetzt du.
1: Was? Eindringlich.
0: Stell dich nicht blöd.
1: Nein. Wieso?
0: Ich brauche jetzt das.
1: Ja, du brauchst das.
0: Unsere Hörer warten schon auf die nächste Musiknummer und jetzt muss
1: also, ich vorher. Wenn ihr mir schon fahrt, oder?
0: Vorher das nur sagen.
1: Dass das Radio wieder gibt.
0: Genau.
1: Ja, gibt es ja wieder. Eindringlich. Penetrant. Ah, das ist draußen.
0: Jeden.
1: Vierten Sonntag im Monat.
0: Um?
1: Im Monat Mai. Also heute zum Beispiel was?

0: Radio.
1: Gibt's wieder.
0: Tra Radio.
1: Penetrant, wie immer.
0: Radio.
1: Und eindringlich.
0: Das war jetzt unser Workshop.
1: Ach so. Ah, das hast du gelernt beim Workshop, oder?
0: Nein, das waren jetzt unsere Versuche an...
1: Ach so, dass wir endlich einmal einen gescheiten Jingle haben.
0: Ja, so eine Vorschau, so eine Werbe...
1: Werbeeinschaltung.
0: Ja. Okay.
1: Cool.
0: Okay.
1: Haben wir sowas auch?

0: vielleicht da. Vielleicht da.
1: Wo? Was?
0: Vielleicht jetzt.
1: Was? Radio? Ah, Telefon.
0: Drahtradio.
1: Jetzt wieder. Da.
0: Ja.
1: Ja. Naja,

0: Und auf unserem berüchtigten heißen Stuhl habe ich heute die besondere Ehre, den Premierminister Ihrer Majestät begrüßen zu dürfen. Professor Dr. Norman Randall. Herr Premierminister, darf ich Sie heute ausnahmsweise mal bitten, die Diskussion zu beginnen und die Hauptziele Ihres Gesetzes zu umreißen?
1: Ich glaube, es wird niemand leugnen können, dass in den letzten 10 Jahren die Verrohung der Jugend und der Hang zu Gewaltanwendungen beängstigende Formen angenommen haben. Wenn es auch im Moment zwischen den Großmächten...
2: Stellen Sie den Ton ab, wir müssen ja nicht...

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1: Saentologole.
0: Nej, Ole, det.
1: Du er dog også.
0: Viser.
1: Die Frauen von bei mir zu Gast stehen schon in den Startlöchern.
0: Oh! Um 9:45.
1: Wir können das sehr empfehlen.
0: Ja, unbedingt.

Nein, nachher war dann im Hof vom, der hinter, bei der Dingskirchen, Dreifaltigkeitskirchen, hat es da noch was zum Trinken gegeben.

0: Sie müssen wissen, der Hans verfolgt gerade eine Talkshow, die heißt Man to Man.
1: Ja.
0: Aber trotzdem möchten wir darauf hinweisen, dass nachher die Sendung bei mir zu Gast mit interessanten Frauen gesprochen wird.
1: Was ist da jetzt los? Das wird das sein wahrscheinlich.
0: Ausmalen, musst du was auflegen.

0: dass der alle, alle Musikrechte verkauft hat. Auf deine Musik.
1: Andy Sandro.
0: Nein. An irgendwem anderen. An die wahrscheinlich, oder?
1: Das haben wir jetzt so alle gemacht.
0: Also?
1: Das ist eine neue Mode, dass alle ihre
0: Musikrechte. Apropos neue Mode. Hat die Lisa gerade gesagt zuerst. Weißt du, was bei den jungen Leuten nicht das ganz modern ist?
1: Das ist wieder eine neue Rubrik in unserer Sendung. Hans informiert uns über die neuesten Trends in der, bei den Jugendlichen.
0: Pilgern.
1: Komm her, sag uns das.
0: Pilgern.
1: Pilgern?
0: Ja.
1: Wohin?
0: Ja, zu irgendwelchen Pilgerstätten, was weiß ich. Noch, was der Teufel was. Ich glaube, die spinnen.
1: Das Grab von Elvis.
0: Nein, nicht so was. Nichts gescheit. Hast du das gewusst?
1: Ich sag lieber nichts dazu.
0: Völlig wahnsinnig.
1: Ja, Pilgern ist natürlich super.
0: Nein, wenn man das Richtige macht, halt aber. Hast du auch nicht gewusst, oder?
1: Aber ich bin schon auch der Pilger.
0: Ja, du. Pilgrim Father.
1: Ja. Ich finde, Pilgern ist gut für die Seele.
0: Ja, nicht nur für die Seele.
1: Einmal kannst du noch ein Zaubergeräusch einspielen und uns überraschen mit was Sensationellem. Oder machst du ohne Zaubergeräusch?
2: Festspiele für den Rosenkavalier, für die letzten Tage der Menschheit und für den Jedermann. Ich habe von meinem Mann zu Weihnachten Karten gekriegt für die Festspiele,
0: für den
2: Rosenkavalier und für den Jedermann.
3: ZIP 2, geplant ist eine Live-ZIP 2 mit Lula und Titelmacher.
0: Und die Zeit rast schon wieder dahin.
1: Die Zeit rast.

0: Also ein paar Minuten haben wir noch. Wir lassen euch gleich übernehmen. Super. Magst du her, ja? Ich muss nur das angesteckt lassen. Wir informieren gerade die nächste Sendung darüber, was wir noch spielen und was nicht. Der Hans hat nichts zur Verfügung. Ich hab da was.
1: Sag das nicht.
0: Ich hab da was. Bist du das?
1: Ja, das bin ich. Ah, nein. Besser.

0: Wer dich schon geoutet?
1: Das ist von dir, oder?
0: Jetzt hört man's. Ja. Du musst jetzt noch so lang durchhalten, dann kommt der Fantasenschluss.
2: Wie lang? Bis daher.
0: 4 Minuten.
2: Ob sich das ausgehen wird?
0: Ich traue da alles zu.
2: Aber möglicherweise?
0: Du bist da noch drauf?
2: Ja.

Wann das Ding kommt, oder wie? Das. Ah, das ist dann laut. So laut.

0: Du hast das genau vorbereitet, oder wie? Wie immer. Ach Gott, ich schaue mich schon wieder.
1: Was ist jetzt mit dir?
0: Ah, ja, stimmt. Ich hätte ein super Liedl. Möglicherweise. Wenn es gegangen wird.

0: Aber wo ist dann der Schluss beim
1: Computer?
0: Ja, eh, aber.
1: Auf dem links.
0: Aber. Bei der, wo die Stufen ist dann. Was? Hm? Ah, die hört man voll gut. Ich höre super. Achso, ich höre es aber nur, weil das bei mir ist und nicht beim Mikrofon. So. Ja, wenn das so ist, freuen sich die Leute.

0: So schnell vergeht eine Stunde, oder wie?
1: Die Musik, die dann da kommt, die ist so, dass du dich noch verabschieden kannst.
0: Ach so? Wie? Da muss ich dann... Ja, und du? Die ist wieder wurscht, oder was?
1: Verabschieden jetzt schon.
0: Ah, du machst das wieder ganz leicht. Super.

0: parlant d'Yates, oder wie? Hey, das geht ja total schön aus. Pass auf. Voll ausgegangen. Siehst? Schönen guten Abend. Ja, guten Abend. Wiederschauen. So. Aber was denn, das ist nur Mono. Oder nur auf an.
1: Okay.
0: Gehört so, oder was?
1: Jedenfalls. Guten Abend allen unseren Stammhörerinnen, eine herrliche Sommernacht.

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0: Okay. Hallo und herzlich willkommen. Herzlich willkommen zu unserer Show Her Hour, Stories After Dark. Und ich habe heute ein bisschen improvisiert, weil ich offenbar das Online-Meeting nicht zum Laufen gebracht habe. Mein Gast ist heute zum ersten Mal nicht mit im Studio, sondern am anderen Ende der Welt. Es ist sehr lustig, weil wir hatten letztes Mal war Nastja bei mir. Nastja ist aus der Ukraine und wir haben uns auf Englisch unterhalten und Nastja lebt in Salzburg und diesmal bin ich nach Kalifornien verbunden, nach Stanford, wenn ich das richtig habe, Palo Alto, also zur Stanford University.
1: Genau.
0: Mit
1: das
0: Nicola.
1: Ist der Arbeitsort und wohnen tun wir in Sunnyvale, Kalifornien.
0: Ah, sehr cool. Ich glaube, ehrlich gesagt, also der Sound ist Horror, aber macht überhaupt nichts. Wir reden jetzt einfach so. Ich glaube, anders kriege ich das jetzt gerade nicht hin. Wir sind auf jeden Fall im Radio, das ist schon mal gut. Nicola, jetzt kann ich dich nicht sehen. Also erstmal Nicola Scherer. Nicola Scherer, wir haben uns, also ich sage eigentlich eben Nicola, jetzt bin ich gerade ein bisschen, es war ein Kaltstart jetzt gerade eben. Sorry, das hatte ich mir anders vorgestellt. Und du kannst mich leider nicht sehen, weil ich sitze auch so schön im Studio und es ist eigentlich immer recht cozy und schön und du bist am anderen Ende der Welt und es wäre irgendwie schön gewesen, wenn wir uns gesehen hätten und jetzt hören wir uns aber zumindest mal. Du verstehst mich gut, ja?
1: Ich kann dich gut verstehen.
0: Ja, super. Okay, Nicola, wir kennen uns schon länger und haben uns jetzt ewig lang nicht gesehen. Und in dieser Stunde, die ich immer am Sonntag, also für mich ist ja Sonntagabend und es ist auch immer ein Moment, wo ich eigentlich recht so zwischen den Welten bin. Ich weiß nicht, wie es da dir geht, aber ja, also zwischen allem, was man für die Familie, was mit der Familie am Wochenende gelaufen ist, was man vielleicht noch für den Job vorbereiten musste und am nächsten Tag startet dann wieder eine Arbeitswoche und da habe ich immer versucht, diese Stunde reinzuquetschen, auch in der Hoffnung, dass ich dann irgendwie so ein bisschen dieses Dazwischen nutzen kann, um auf andere Gedanken zu kommen und immer mit einer Frau, die ich faszinierend finde. Und wir haben uns ja jetzt schon sehr lange nicht mehr gesehen und jetzt weiß ich auch überhaupt nichts mehr über dein Leben aktuell. Aber ich weiß, dass ich damals, als wir uns kennengelernt haben, so fasziniert war, weil du immer so eine, wie soll ich sagen, du hast, also du bist auf der einen Seite sehr intelligent, ohne dass man so, dass es so rausgehängt wird und dann einfach eine sehr spannende Gesprächspartnerin und auf der anderen Seite hast du so eine wahnsinnige Coolness und Relaxedheit, wo ich mir immer gedacht habe, wie macht sie das und ja, jetzt bist du in Kalifornien und erzähl doch mal, was machst du denn in Kalifornien gerade eben? Ich meine, ich habe jetzt auch gar nichts beruflich erzählt, du kannst erzählen, was du möchtest und damit wir reinfinden.
1: Ja, Simone, also erstmal vielen Dank für die Komplimente-Dusche. Das muss man ja auch mal erstmal würdigen, wie schön zu hören. Und ich kann das nur zurückgeben, vielleicht für die zuhörenden Menschen eine kleine Anekdote von uns beiden, also zum Thema Coolness. Also ein Ereignis, was mir sehr in Erinnerung geblieben ist, ist unsere Abschlussprüfung in Salzburg. Und meine Tochter war gerade geboren, 3 Wochen alt. Und du hast uns einfach nach Hause zu dir eingeladen, bei dir, bei deiner Familie, hast gesagt, ein kleines Baby, das ist doch blöd, irgendwo in einem Airbnb oder Hotel, kommt doch zu uns und hat uns da aufgenommen. Und das hat hier die ganze Familie noch gut in Erinnerung und das war so eine schöne Zeit bei euch am Frühstückstisch mit deinen Kindern und deinem Mann, wo ich so denke, es ist so toll, wenn es so Menschen gibt, wo das Leben so gut und einfach und unkompliziert sein kann. Das haben wir nicht vergessen und in guter Erinnerung behalten. Yeah. Das mal erstmal vorneweg.
0: Wir haben es auch noch in guter Erinnerung. Und weißt du, was wir auch noch natürlich, wir haben auch noch dieses ABC-Buch, weißt du noch? Das habt ihr uns doch geschenkt. Und das haben wir und das halten wir in Ehren. Und das ist mittlerweile, sieht es mitgenommen aus. Aber das war damals euer Gastgeschenk und meine Kinder lieben es beide total, ja.
1: Ach, schön, schön. Well, ABC. Genau. Also du hast mich ja gefragt, wo sind wir gerade? Also wir sind uns selbst unsicher. Also wir sind auf jeden Fall in einem In-Between. Das finde ich sehr schön, dass du das gleich so in diesem, wo schafft man eigentlich die Räume, irgendwas zu machen, wo man sich so abseits von Care-Arbeit, Arbeit und all dem Alltag eigentlich bewegen will. Und ich finde das total schön, weil es ist genau dieser Raum, dieser In-Between. Und ich habe hier in Stanford auch eigentlich über ein ähnliches Thema geredet in dem Vortrag, den ich hier machen durfte, über den Unpredictable Space. Aber also genau das, was man auch nicht immer so gut planen kann, sondern eben Kaltwasser startmäßig da reinhüpft und dann mal guckt, was. Insofern finde ich das Format auch richtig toll und fand das schön, dass du mich da so eingeladen hast zu diesem, es geht um alles und nichts und wir gucken mal, wo es hingeht. Ich glaube, das sind genau die Räume, die wir gebrauchen können. Und du hast mich gefragt, was ich gerade mache beruflich. Also ich bin gerade hier auf einer Gerda Henkel Visiting Professor Gastprofessur für ein Term an der Stanford University und darf hier einen Kurs unterrichten. Und das ist eine sehr schöne Entschleunigung zum sonstigen deutschen Hochschulalltag. Das ist und für die Familie auch gerade eine schöne Auszeit, weil wir 4 Monate einfach an einem Ort sind. Das ist für uns sehr selten. Und das ist ganz schön.
0: Und ihr seid alle zusammen dort?
1: Genau, wir sind alle zusammen hier und die Kinder gehen hier auf eine deutsch-amerikanische Schule, auf die German International Schools Silicon Valley und genau, das und haben jetzt mal die Rollen getauscht. Wir waren ja schon mal in den USA über den Job von meinem Mann. Zu dem Zeitpunkt damals ist ja unser Sohn Emmett dann geboren worden und jetzt haben wir die Rollen getauscht, jetzt sind wir wegen meinem Job hier und er hat so die Selbstbeschreibung, jetzt ist er die Soccer Mom und ist hier Assistant Coach beim Fußballteam und fährt uns hier alle rum mit unserem einen Mietauto, was wir haben und auch das tut der ganzen Familiendynamik tatsächlich gut, diese Rollen auch mal zu tauschen und ist ja auch ja, mega cool, dass er das auch so für sich so machen kann und ich glaube auch was Besonderes, also in unserem Fall was Besonderes, dass er auch 4 Monate die Zeit hat, auch mit dem Sohn auf den Fußballplatz zu gehen und eben insgesamt so eine Entschleunigung zu haben als Familie. Das ist eigentlich, sollten das alle Familien haben, diese Möglichkeit, ja.
0: Ich finde es spannend, dass du sagst, dass es Entschleunigung ist, weil das ist ja tatsächlich, also ich stelle mir vor, dass der Zeitpunkt, dass du wusstest, dass du fahren würdest, wahrscheinlich also dieses Stipendium, also Zusage vom Stipendium oder und dann die Organisation und so, wie viel Zeit hattest du und wie war für dich diese Zeit?
1: Naja, also wir hatten, dieses Stipendium ist so angelegt, dass du in den USA gibt es ja dieses Trimester-System und dann kann man sich quasi ab dem Zeitpunkt, wo man da angenommen wurde, aussuchen, zu welchem Trimester man kommen möchte. Und das war dann quasi entweder jetzt sofort, das wäre dann im Herbst gewesen, oder von Januar bis März oder dann halt von März bis Juni. Und wie du siehst, haben wir uns für den allerletzten Slot entschieden. Das hatte aber mehrere Gründe. Das eine war, so sofort konnte ich tatsächlich auch nicht aus meinem sehr schulisch organisierten Hochschulprofessorenjob raus, weil man einfach die Lehre sichern muss und da auch nicht so ganz schnell das organisatorisch umsetzbar ist. Und das andere war auch für uns als Familie, dass wir einfach auch Zeit haben, das so ein bisschen vorzubereiten. Und dann auch so ein ganz banaler Grund. Wir haben Freunde von früher auch befragt und die meinten, naja, wenn ihr aussuchen könnt, kommt im März bis Sommer, weil das ist das beste Wetter.
0: Ja.
1: Argument. Das war so dann die Mischung, nach der sich entschieden hat, sage ich mal. Und genau, ja.
0: Ja, man muss sagen, also ich sage das jetzt einfach mal dazu, auch weil ich rede hier in diesem Podcast nicht immer so ausführlich über die Jobs, manchmal mehr, manchmal weniger, es kommt immer ein bisschen drauf an. Aber also wir beide, wir haben uns kennengelernt in so einem, wie hieß das, Lehrgang, Kuratieren in den szenischen Künsten. Da waren lauter coole Leute drin eigentlich, ja. Und ich weiß noch, ich habe so abgespeichert bei dir, aber ich weiß es eigentlich, ich habe bei dir abgespeichert Gender und irgendwas mit Amerika und Festivals. Und ich weiß aber eigentlich ja im Detail überhaupt nicht mehr, was du machst. Dann habe ich mitgekriegt, dass du jetzt in Hildesheim bist, gell? Als was bist du da, assoziierte Professorin? Ich habe keine Ahnung, ich kenne mich da nicht aus.
1: Ich war in Hildesheim als wissenschaftliche Mitarbeiterin ein paar Jahre und habe dort auch meine Dissertation gemacht über internationale Performing Art Festivals als kulturpolitische Akteure, also am Institut für Kulturpolitik. Das heißt, da war ich lange verortet und bin auf jeden Fall immer noch sehr verbunden, was das Grundlegende angeht, nämlich das Internationale, das Thema Kunstfreiheit und auch das Kulturpolitische. Also das alles, was ich in den Künsten mache und lehre und forsche, immer damit zu tun hat, Verbindungen aufzubauen, kritisch zu hinterfragen, nach interessanten neuen Kunstformen zu suchen und zu gucken, vor allem aber auch eine Vielfalt dabei zu haben und auch eine politische Verantwortung, die aus meiner Sicht jede Person eigentlich hat, völlig unabhängig davon, ob sie in Kunst und Kultur arbeitet oder nicht. Aber in diesem Feld ist das zumindest eine Sache, wo ich gemerkt habe, das wäre oder ist mir ein Anliegen. Und wie das andere dann umsetzen können, sollen und dürfen sie sich dann selber überlegen. Also wenn ich jetzt an die Studierenden denke, ne, dann jeder, der bei mir studiert, hat, jede, die studiert hat bei mir, ist, wird, glaube ich, früher oder später mit dem Auftrag konfrontiert, sich seine eigene Position wirklich gut zu überlegen. Warum mache ich Sachen? Wie mache ich sie? Was für Konsequenzen hat das? Was für ein System finde ich vor? Finde ich das gut so? Möchte ich das bearbeiten? Aus welcher Position heraus könnte ich das gut tun? Also all diese Fragen, wie die Anfänge sind für ja, tatsächlich die Prozesse, die ich persönlich wichtig finde. Und ja, das war, mache ich erstmal einen Punkt. Ja. Und ich glaube, der Spaß darf auch nicht fehlen. Also der Teil von mit Freude etwas zu tun. Und ich habe glücklicherweise mittlerweile ein paar Kontexte, in denen ich mit wirklich ganz fantastischen KünstlerInnen und KulturmanagerInnen zusammenarbeiten kann. Und es, man muss es schon aber auch suchen. Die Menschen, die nicht egozentriert sind, sondern Lust haben, als eine Gemeinschaft Dinge umzusetzen, gerade in solchen Zeiten, in denen wir gerade sind, wo die Ressourcen knapp sind, die Krisen viel sind, scheint mir das doch nicht unbedingt immer so selbstverständlich vorfindbar zu sein. Das fände ich aber auch spannend zu hören, was du so darüber denkst oder wie du das wahrnimmst.
0: Ja, ich finde es spannend. Das, was du beschreibst, ist ja quasi du, also mal ganz grob gefasst, du bringst, also was heißt, du bringst den Leuten Denken bei, das ist ein bisschen flapsig, aber eigentlich, also was ich jetzt spannend fand, dass es so über den Kulturbereich hinausgewiesen hat eigentlich, was du gerade beschrieben hast. Ist das so?
1: Nein. Also einerseits, ich glaube, das hängt davon ab, wie man das halt definiert für sich selber, ne? Und für mich ist es immanent, also für mich ist das total klarer Bestandteil, dass ich mir, also ich nenne das jetzt immer eine Cultural Leadership-Konzeption für mich selber sozusagen baue, mein Selbstkonzept entwickle als nachwachsende Person und natürlich auch an mir selbst, ne, das praktiziere und nicht als ein feststehend und ab so, ab dann mache ich das jetzt immer so, wenn ich Kunst- und Kulturprojekte mache oder in die Welt gehe, sondern eher als ein lebenslanges Lernen und immer wieder kritisch hinterfragen und auch natürlich, sobald ich einen neuen Ort betrete, und das kann manchmal ein anderes Stockwerk im Theater sein, das kann aber auch eine andere Stadt sein oder ein ruraler Raum oder völlig anderer kultureller, sprachlicher Kunstpraxisraum, in dem ich ja auch immer wieder neue Dinge lerne oder eben auch Dinge vielleicht verwerfe, die nicht so brauchbar sind. Also das ist für mich eher eine Prozesshaftigkeit, die zum Kuratieren, zum Kunstmachen dazugehört, wenn mir auch so eine soziale, demokratische, empathische Dimension irgendwie wichtig ist. Und für mich ist die gar nicht wegzudenken. Ich kann mir das gar nicht vorstellen ohne. Es gibt aber natürlich so artifizielle Produktionswelten, die sich um sich selber drehen. Das hat auch eine lange Historie in der Kunst und Kultur. Die interessieren mich aber nicht. Die können da auch sein und bleiben, aber da merke ich halt, dass die mich nicht interessieren.
0: Ich muss auch dran denken. Kannst du dich erinnern an Ken Seng-on? Oder wie spricht man ihn aus?
1: Ja.
0: Der hat doch damals auch was gemacht zum Thema, genau, wie kann ich freie Räume eigentlich zur Verfügung stellen? Und ich erinnere mich auch noch dran, dass es darum ging, wie kann ich quasi Anträge formulieren, wenn ich eigentlich nicht genau sagen will, was ich machen, was das Outcome ist, was es werden soll, und sich da irgendwie so zu bewegen und eben eigentlich diesen Zwischenraum oder diesen, also ja, also nicht zu eng zu definieren und eigentlich sehr, sehr weit zu gestalten. Und ich finde es jetzt spannend, weil bei dir geht es um Kulturkonzepte und ich mache im Moment gerade die Erfahrung, dass es interessant ist, auch weil ich komme ja aus der Kultur und ich arbeite jetzt in einem Krankenhaus seit 1,5 Jahren.
1: Ach, spannend, okay.
0: Ja, und es ist wirklich interessant. Am Anfang habe ich nur gedacht, ich hoffe, dass das, was ich kann, dass das hilft. Ja, ich habe ja vorher für die Rektorin an der Universität Mozarteum als Assistentin gearbeitet und war dadurch einfach so mit so politischen Zeugs ständig befasst und wusste einfach, was sie macht, und dadurch konnte ich ganz viel rübernehmen, weil dort der ärztliche Direktor ist jetzt mein Vorgesetzter, und da kann man natürlich ganz viele Dinge die sind in der Gesundheitspolitik nicht anders, ja, also wie man irgendwelche Schreiben formuliert und abarbeitet und so ein bisschen so politisches Vorgehen und keine Ahnung. Also viele Dinge konnte ich tatsächlich mitnehmen, aber ich habe auch festgestellt, dass die Art zu denken tatsächlich und meine Art, und ich weiß nicht genau, woher das kommt, aber dass ich irgendwas mitgebracht habe, was tatsächlich dem Umfeld sonst eher fehlt, ja. Und das ist interessant im Moment zu verstehen, was das macht. Ja. Ja, also ich bin im Moment komplett außerhalb der Kultur jetzt tatsächlich. Und du bist noch drinnen, das ist schön. Aber sag mal, wie sieht denn das aus? Du hast gesagt Zwischenräume, das ist jetzt deine Vortragsreihe. Das ist nicht nur ein Vortrag, sondern das sind mehrere Vorträge, oder wie verstehe ich das?
1: Also das war jetzt ein Vortrag. Mein Auftrag hier unter dieser Gastprofessur ist quasi, ich unterrichte einen Kurs, eine Klasse und einen Vortrag. Und im Grunde hängt das zusammen. Das heißt, einerseits gab es diesen Unpredictable Space Vortrag, wo ich im Grunde darüber spreche, also angefangen von dem Thema des Kurses Embodied Crisis, also diese Idee von, wir haben eine Multikrisenzeit und die verkörpern wir auch oder verinnerlichen wir auch und laufen da auch mit körperlicher Erinnerung und Erfahrung durch. Und wir gucken uns da einerseits historisch an, wie haben Künste darauf reagiert, was waren Resonanzen, was waren Lösungsstrategien, was waren Gegenstrategien zu dem, was vor sich geht, und was finden wir jetzt so noch als Überlebensstrategie oder Durchhaltestrategie oder wie auch immer, das ist verschieden, je nachdem, welche Beispiele man sich anguckt. Und der Weg hin, also das ist jetzt ein Vorschlag, ein Weg hin zu einem Rauskommen aus einer Situation, die ich als wahnsinnig festgefahren in Kunst und Kultur wahrnehme. Also ich spreche jetzt gerade über den deutschen Kontext, das ist auch wichtig, nochmal ein bisschen einzugrenzen, dass viele Institutionen viele Dinge gleichzeitig sollen, aber sich schwer tun mit der Bewegung. Und das hat auch viele Gründe, warum das so ist. Ich bin auch mit einem anderen Bein freischaffend in einem Projekt, das heißt Culture Care, wo es mit 8 Staatstheatern und einer Oper auf den Weg geht zu einem 3-jährigen Transformationsprozess, wo man Care-Arbeit und Theaterarbeit versucht, besser zu vereinbaren. Und ich nehme da auch in Gesprächen mit Kollegen und Kolleginnen aber erstmal eine große Unruhe, Empörung, Angst bis zur Angststarre wahr. Also, und das ist sehr viele Dinge scheinen sehr unmöglich zu sein. Und das finde ich ein spannendes Feld, weil ich auch da wieder, man braucht mich dafür gar nicht loben, ich kann einfach gar nicht anders, als davon überzeugt zu sein, dass man diese Räume und auch Vertragswesen und auch die Kultur, wie man miteinander arbeitet oder sich gegenseitig auch wahrnimmt, miteinander spricht, mit welcher Sprache man umgeht, all das ist gestaltbar aus meiner Sicht. Und das heißt auch, dass es auch veränderbar ist. Nicht so von jetzt auf gleich. Und man muss sehr viel erstmal darüber rausfinden, warum die Dinge so sind, wie sie sind. Weil meistens haben Menschen einen guten Grund dafür, wie sie sich verhalten. Und viele Dinge sind natürlich auch systemisch. Also wir haben ja auch im Diskurs, ist ja alles schon auserzählt. Ne? Also zum Thema intersektionale Diskriminierung und so weiter. Und mich interessiert gerade, jetzt versuche ich mal einen Punkt zu machen, mich interessiert gerade vor allem die Frage danach, okay, was machen wir denn mit all den Beschwerden, die wir haben, mit all den Dingen, die schieflaufen, with all the isms, ganz konkret an dem Punkt, wo wir eine Praxis konstruktiv verändern können. Und solche Projekte interessieren nicht, wo ich das Gefühl habe, die sind nicht leicht, sondern die sind eher hart und man braucht dafür auch sehr viel Zeit und sehr viel Geduld, aber es ist schon machbar. Und das ist vielleicht auch so ein Gesamtthema, wo ich merke, dass das eine ist das Akademische, also die Reflexion oder auch das Bildungswesen im Sinne von nachwachsende Generationen mit, was für ein Wort kann man einsetzen, begleiten. Und das andere ist aber auch, dass ich finde, die ganze akademische Landschaft hat für mich auch, und da geht es wieder zurück zum Politischen, einen Auftrag, die Praxis positiv zu unterstützen. Weil was bringt uns all die Reflexion und all das Wissen über all die Probleme, die wir sozusagen analysiert haben und die Evidenz ist da, aber das Tun, das fehlte mir so ein bisschen bei dem Besuch auch von internationalen Konferenzen, wo ich dachte, okay, über mehrere Jahre höre ich mehr oder weniger ähnliche Dinge, ähnliche Brennpunkte, Problempunkte, aber ich höre nicht so viel darüber, was Akademie dazu beiträgt, tatsächlich Lösungen vorzuschlagen, Lösungswege zu gehen. Und das ist immer so ein bisschen mein Problem, dass ich ungern so Felder auseinanderhalte, sondern lieber Felder verschränke. Und ich glaube, dass das auch eine Strategie ist, auch das, was du erzählst, im Krankenhaus, dass genau dann in diesem, es ist nicht eins und es ist nicht so eingefahren, sondern es gibt Differenzen in der Sprache, in der Wahrnehmung, in der Art, wie man Dinge tut, dass sich da auch ein Potenzial einfach aufmacht. Ne? Und ist ja vielleicht auch das, was du meintest mit dem, dass du das Gefühl hast, du bringst da etwas mit, was du auch gar nicht so genau beschreiben kannst, aber was irgendwie andersartig ist zu dem, was bisher da gelaufen ist und was irgendwie der ganzen Sache zuträglich ist.
0: Und wie, das heißt, du arbeitest dort im Theater und wie stelle ich mir die Arbeit konkret vor?
1: Also in dem Culture Care Projekt bin ich mit einer Kollegin zusammen, Leila Erdschan, und ich, wir sind quasi, man könnte sagen, externe Beraterin und wir beraten die Projektleiterin, die das machen, Verena Husemann und Theresa Monfaret, die haben das ganze Ding losgetrieben. Wir sind dabei in den Workshops, die wir in den Theatern machen und in der Konzeption der Workshops und auch in der Nachbesprechung. Also jedes Theater ist ja quasi sein eigenes Projekt, könnte man sagen. Und wir sind da immer wir machen immer so Runden, dass es Workshops gibt in den Theatern. Dann werden die aufgearbeitet, dann kriegt das Theater so eine Art Paket, also wo dann drin der Projektplan mit dabei ist, wer hat sich für was gemeldet, welche Dinge werden durch welche Personen jetzt angeschoben oder gemacht, welche Entscheidungen werden in welcher Sitzung von wem vorgebracht, durch wen muss das abgesegnet werden und auch das zu sortieren, auf welcher Ebene sind Sachen eigentlich zu entscheiden. Also sind das Dinge, die ich einfach heute mit meinem Team sofort anders machen kann, indem ich eine ganz simple Frage in eine Produktion reinbringe und zum Beispiel wie selbstverständlich damit starte, zu sagen, wir haben jetzt einen Prozess von 8 Wochen, dann ist unsere Premiere, in diesen nächsten 8 Wochen hat da irgendjemand einen gesonderten Care-Bedarf, wenn es darum geht, unsere Proben zu organisieren oder sowas. Ne? Wenn man sich jetzt vorstellen mag, dass das ein Selbstverständnis wird, dass man einfach in dieser ganz konkreten Produktion mit ganz konkreten Menschen das als ein Selbstverständnis hat, dass jemand sagt, ja, ich habe hier ein Thema, ich muss zum Beispiel immer Donnerstagnachmittags zu meinen Eltern, die pflege ich an dem Tag und die anderen Tage machen die Geschwister, aber wenn ich an diesen Tagen keine Nachmittagsprobe habe, würde das total super sein. Und es kann ja sein, dass die Produktion dann sagt, wunderbar, ist überhaupt kein Problem, machen wir so, nur der eine Termin, was auch immer da ist, die Hauptprobe können wir da irgendwie einen Ersatz organisieren, das wissen wir jetzt aber 8 Wochen vorher. Na, also nur um mal so ein konkreteres Beispiel zu geben, was sind denn Möglichkeiten, so ganz, also wo so ein einzelner Shift, also wo eine Person, die halt doch, und so ist Theater leider ja nach wie vor auch organisiert, hierarchisch, eine bestimmte Machtposition hat, das als Selbstverständnis mit reinbringt, zu sagen, Care, also und wir verstehen das in dem Projekt auch als einen breiteren Begriff, also nicht nur Care-Arbeit als ein Missverständnis, dass das eine Frauenaufgabe wäre, sondern Care im Sinne auch einer Haltung, wie ich mit Menschen im Kontext von Arbeit umgehen möchte. Und zwar nicht nur aus der Machtposition heraus, sondern alle miteinander. Was für einen Raum wollen wir da eigentlich gestalten? Und das wurde sich lange nicht gefragt im Theater. Und das macht ja aber nichts, weil man kann ja neue Fragen reinwerfen. Und das beobachten wir schon auch, dass das Erste, was an den Theatern passiert, wie soll ich sagen, also fast wie so ein, ist es erstmal ein Luftholen, dass es tatsächlich einen Raum dafür gibt, wo man über diese Dinge überhaupt mal sprechen kann.
0: Ja.
1: Das ist quasi das Basale, überhaupt erstmal das Ganze besprechbar zu machen und auch bestimmte Klischees abzubauen, also darüber, worum es eigentlich geht. Und wir merken auch, wenn wir, was weiß ich, den dritten Workshop geben, dass dann auch Menschen dazukommen, die merken, ach so, es geht gar nicht nur darum, wer jetzt hier Kinder hat, es geht noch irgendwie um mehr. Und dann kommt, also eben, das ist so ein Beispiel für die Prozesse dauern und das dauert auch im Sinne von das Verständnis, was ich von was habe. Und das ist so den Prozess, den wir begleiten und auch vorhaben, darüber noch eine Veröffentlichung zu machen, um einfach auch die Tools, also die konkreten Dinge, wie so Veränderungen auch einfach gehen. Also weil es gibt ja immer so Totschlagargumente, wie die Verträge sind so und so oder das ist nach, was weiß ich, Theater ist ein Betrieb, dem auch abends gespielt und geprobt wird. Und so. Also es gibt so bestimmte Dinge, die sich gegenseitig auszuschließen scheinen, vielleicht formuliere ich das mal so. Trotzdem ist ja ein Riesenfeld, ne? Also dieses Dazwischen, was da noch alles möglich ist, wenn ich anfange, mir das überhaupt vorzustellen. Und ich glaube, viele haben auch so eine Frustration, es sind auch viele Generationen, ne? Also in welcher Generation wurde über das Thema Care wie gesprochen und gedacht, wie ist das gesellschaftlich, also da hängt ja alles damit auch zusammen. Aber wenn man es dann runterbricht, merkt man, wenn ich mich einfach auf die Ebene von Zuhören und konkrete, einfache Lösungen mache oder auch das Feld sortiere nach, das kann ich selber sofort machen, das können wir als Team entscheiden, das können wir als Abteilung machen. Das ist ein Thema, das muss eine Gewerkschaft auf einer anderen Ebene aushandeln, das gehört in die Politik. Allein das hilft ja auch schon, also im Sinne von Selbstwirksamkeit, dass ich auch für mich einordnen kann, wo kann ich mich bewegen, wo kann ich vielleicht unterstützen, wo brauche ich also auch diese eigene, wie soll ich sagen, also diese Erfahrung zu machen davon, dass sich jemand das überhaupt fragt. Ja. Wo brauchst du eigentlich Hilfe? Also ich meine, du bist auch eine arbeitende Mutter mit Kindern und ne, wie du schon gesagt hast, man versucht das alles irgendwie dazwischen zu machen, aber allein dieser Moment, dass du feststellst, okay, da fragt mich jemand, was ich eigentlich brauche, die meisten stellen fest, oh, ich habe mich das selber sehr lange nicht gefragt.
0: Ja.
1: Ne? Und da sind wir dann bei Audre Lorde und Self-Care, ne? Was eigentlich die nicht im Sinne von, wann gehe ich hier zum Nägel machen, sondern eher im Sinne von Self-Care, im Sinne von, ich muss mich auch selber gut versorgen, damit ich auch für eine Community überhaupt da sein kann. Das ist ja eigentlich die Grundidee gewesen. Und wenn man all, über, also du merkst schon, da ist halt natürlich viel, viel, viel dahinter. Und es spannt sich auch auf zwischen Selbstverantwortung, Selbstfürsorge und dann aber natürlich auch, je nachdem, was für Verantwortung du übernimmst, sobald du auch mit Menschen und für Menschen arbeitest oder auch in die Führung gehst, also die Personalverantwortung gehst, dann hast du natürlich auch bestimmte Aufgaben, die damit einhergehen. Und ich glaube, das größte Geschenk, was wir da vielleicht geben können, ist ein ganz konkrete, einfache Hilfen. Also was kann man konkret machen, kostet nichts, ist ganz unkompliziert. Also diese Ideen, die erstmal so ein bisschen Motivation geben und merken lassen, das geht schon und das geht schon auch voran. Und natürlich auch diesen Reflexionsraum und die Zeit einfach zu geben und zuhören. Das ist, glaube ich, sind so die, wie haben wir das genannt, slow and steady als Methodik. Ne?
0: Ja.
1: Also dieses langsam und aber stetig,
0: ja.
1: Aber auch mit der Langsamkeit, die dieses konkrete Theater braucht, weil es ist natürlich total anders, ob du jetzt, ich will jetzt keine Theater nennen, aber je nachdem, wie das Theater selbst sich schon mit Begrifflichkeiten auseinandergesetzt hat oder nicht, oder wie die auch in ihrer Struktur gebaut sind. Ne?
0: Ja.
1: Also wie viele Menschen haben da Care-Verantwortung, warum irgendwann kommen da alle hin, das merken auch alle im Gespräch, ne? Weil natürlich auch Sorgearbeit im Sinne von Pflege oder auch Sorgearbeit in Bezug auf vielleicht psychisch kranke Freunde oder also dass es halt eben ne, etwas ist, was jeder Person im Leben irgendwann begegnet, ob das temporär ist oder dauerhaft, ist je nach Biografie anders. Ne?
0: Und wurde das Projekt, also es klingt ja wirklich nach einem Projekt eigentlich so klassisch klassisch, also schon, aber es ist ja Organisationsentwicklung und es wäre ja rein theoretisch von der Sache her auf alle Bereiche irgendwie übertragbar und es ist auch ein Thema, was überall immer wichtiger wird. Ich finde das sehr spannend. Ich habe das Gefühl, dass man im Theater vielleicht sich noch mehr Raum gibt, auch für die Diskussion tatsächlich und für diese Begrifflichkeiten-Diskussion und auch für den emotionalen Teil. Also das ist jetzt was ich beobachte, was sehr interessant ist ja in der Klinik. Da sind alle so super effizienzgetrimmt. Ja? Also wenn es irgendeine Schulung gibt, dann tauchen sie eine Minute vor auf und sind danach auch sofort wieder weg. Es gibt weniger Smalltalk, also gerade im medizinischen Bereich. Dann zack, zack, schnell zum Punkt kommen und dann wieder gehen und auch wenig Geduld für solche Begriffsdiskussionen. Also man will das schon dann richtig benannt haben, aber man will jetzt nicht ewig dafür brauchen, das irgendwie zu definieren oder so. Und natürlich auch tatsächlich, glaube ich, meine, das ist jetzt eine Frage, gell? Aber da ist es auch ein sehr hierarchischer Betrieb und nicht so viel Bereitschaft dazu, aus meiner Wahrnehmung auch also Schwächen tatsächlich zu handeln. Ich habe immer das Gefühl, das habe ich vorher von außen komplett unterschätzt. Das ist sehr, sehr spannend, weil man die haben ja jeden Tag einfach mit Dingen zu tun, die können sie nicht alle in ihr Leben lassen. Also die Pflegenden und die Ärztinnen und Ärzte, alle, die mit Patientinnen und Patienten arbeiten, die haben wirklich einen krassen, die können nicht alles durch ihr Herz lassen, sage ich mal so. Die müssen einfach viele Sachen außen vor lassen. Und ich habe das Gefühl, dass was da viel auf der Strecke bleibt oder erstmal viel stärker draußen ist als im Kulturbereich, so habe ich es zumindest wahrgenommen, war eben, dass man private Sachen auch wirklich draußen lässt eher. Also im Kulturbereich war es für mich viel schneller, wusste ich, wer welche Kinder hat und was die so machen und was auch immer. Und jetzt in dem Kontext ist es irgendwie anders. Also man macht sich nicht so schnell angreifbar, weil das irgendwie auch der Modus ist, in dem man da in diesem Kontext ist einfach. Das ist wirklich ist extrem spannend, weil es gibt viele Sachen, die funktionieren tatsächlich anders. Und trotzdem glaube ich, dass das Projekt, was du beschreibst, natürlich für jeden Bereich eigentlich sinnvoll und spannend wäre. Wie ist denn das Projekt zustande gekommen? Ist das von den Geschäftsführern oder von oben quasi? Oder ist das, was bottom-up entstanden ist? Oder habt ihr das als Wissenschaftler reingetragen? Also von oben glaube ich irgendwie nicht so.
1: Nicht so.
0: Machen die denn jetzt mit? Sind die diejenigen, die jetzt mitmachen oder die kritisch sind? Oder wer nimmt das an, wer nimmt das nicht so an? Und bindet ihr auch Leute ein, die eben nicht in erster Linie Care-Arbeit, also die bei Care-Arbeit nicht sofort sagen, ah stimmt, das ist mein Thema, sondern die vielleicht sagen, oh, geht mich eigentlich nichts an. Bindet ihr die auch ein oder sind die noch so in der Peripherie?
1: Also, ich versuche das mal erstmal, warte mal, eine der ersten Fragen, die du gerade aufgestellt hast, vorne an. Also, wie ist das zustande gekommen, das Projekt? Das Projekt ist zustande gekommen eigentlich aus einer Wut heraus, würde ich sagen.
0: Ja.
1: Und zwar hat es eine längere Vorgeschichte. Und zwar, wir alle erinnern uns an Lockdown, Pandemie, Theater, also eine Live-Kunstart war natürlich extrem betroffen davon, dass sie ihre Berufe einfach auch nicht lange nicht ausführen konnten in dieser Zeit vom Lockdown. Und viele Frauen in den Theater- und performative Künstlerjobs, also ob Chor, Tanz, egal, ne? Also alle Jobs, die da so waren, haben festgestellt, ist ja irgendwie komisch. Auf den Bühnen wird ja auch viel gezeigt, erzählt, kritisch reflektiert, aber jetzt ist die Pandemie, es ist Lockdown und irgendwie waren es die Tänzerinnen, die Sängerinnen, die Opernsängerinnen, die Schauspielerinnen, die Szenografinnen, also irgendwie alle Frauen aus diesem Berufsfeld, die Care-Arbeit übernommen haben, als es quasi darum ging, wir haben Lockdown und jemand muss sich um die Kinder kümmern. Und ich glaube, das hat sich so hochpotenziert, zusammen mit MeToo, zusammen mit Vorfällen, die ja auch immer lauter, Gott sei Dank,

0: erreicht, wie, also weil man auch so vielen Backlash hat, ne? Also ja, in so vielen Ländern, in so vielen Themen, dass man dachte, das haben wir doch schon diskutiert gehabt, da waren wir doch schon eigentlich drüber weg. Und dass da ein lautes Zeichen dagegen kommen sollte, zu sagen, ey, wir gehen jetzt hier nicht mehr zurück. Das ist keine Option. Ja. Und aus dieser Wut heraus waren das eben einzelne konkrete Personen, die einen Verein gegründet haben, der heißt Bühnenmütter e.V. Und das war genau das, was es ist. Also es gab Diskussion auch um den Namen, warum denn Mütter, weil es sind doch auch Väter und es sind doch auch, muss es denn immer geschlechtsbinär und so weiter sein. Und die Gründerinnen haben das auch viel besprochen, auch gesagt, ja, es ist auch mit dem Sternchen und trotzdem ist es halt, das ist eher die Reflexion von was sie selber gesellschaftlich wahrnehmen, dass es halt immer noch so ein starkes, eben ganz eindeutiges, die Mütter haben diese Aufgaben bei sich liegen. Haben wir auch genug Forschung zu, ne, wie viel Care-Arbeit von wem wie übernommen wird, wie viel Mental Load und bla bla, ja. Das braucht man gar nicht referieren, das ist alles bekannt. Die haben diesen Verein gegründet und auch überhaupt erstmal Anfänge gemacht, gesagt, wir wollen überhaupt erstmal Themen besprechbar machen, wir wollen eine echte Studie machen, die haben eine Pilotstudie gemacht, die sich damit beschäftigt hat, wie Müttern oder auch allgemein Frauen mit Sternchen im Kontext der Künste Arbeitswelten geht. Und diese Studie war ziemlich, also nicht überraschend, und trotzdem ist es natürlich immer ein Unterschied zwischen ein allgemeines Gefühl und klaren, ja, Zahlen, ja, und klaren Beispielen. Und ja, das, was da nochmal so auch in der Masse hervorkam, also ich glaube, da gab es dann schon mal so einen Moment von, okay, das ist, this is not funny at all. Ja, also ja, es irgendwie geht über alles so hinaus, was sie vielleicht auch selber gedacht haben, weil eben dieser Moment, wo jemand sagt, so, jetzt hast du hier den Raum und den Moment und du kannst es jetzt hier einmal überhaupt selber dir selbst gewahr machen, du kannst es äußern, es gibt die Möglichkeit und es gibt eben auch eine kollektive Kraft, ne? Also du bist damit nicht alleine, sondern es gibt einen Schutzraum und das macht natürlich wahnsinnig viel aus. Also das sind die Pionierschritte für mich, die zu diesem anderen Projekt dann irgendwann geführt haben, weil auch klar wurde, wie oft es sexuelle Übergriffe gibt im Kontext Theater, Machtmissbrauch, sexualisierte Gewalt und all so, also viele, viele Dinge. Da war irgendwie klar, das kann doch irgendwie nicht unser Ernst sein, so ungefähr. Ne? Wenn man sich eben auch, ne, da sind wir wieder beim Kulturpolitischen, mit in die Verantwortung nimmt und sagt, was ist denn dann eigentlich hier los, dass es so lange nichts passiert, bis man sagt, diese Arbeitsbedingungen müssen andere sein, diese Selbstverständnisse müssen andere werden. Und das ist natürlich auf allen Ebenen, also von wie gehen wir miteinander um, welche Sprache finden wir, welche Selbstverständnisse sind da, welche Worte werden gesagt, welche nicht. Ne? Also das sind halt die konkreten Dinge. Und da heraus hat sich dann entwickelt diese Idee von, das eine war das Offenlegen, in Zahlen offenlegen, und damit sind die Projektleiterinnen losgegangen und haben Anträge gestellt, um tatsächlich was zu verändern. Und dann eben mit dieser Idee von, was will man denn eigentlich verändern, und irgendwo muss man anfangen, und das war dann erstmal der erste Auftakt zu sagen, wie verbindet man das besser und wie stellt man auch eine Atmosphäre dar, die von sich selber behaupten kann, dass Care als Thema in dem Theater durch alle Abteilungen, durch alle Hierarchien, nach oben, nach unten, auf und hinter der Bühne, in den Vertragswesen, sich auch widerspiegeln. Und das war klar, das ist eine große Aufgabe, das dauert Zeit, und das wird man nicht so, also ne, man muss halt irgendwo anfangen, also man muss gar nichts, aber ich finde das sinnvoll, damit anzufangen und tatsächlich was zu tun. Und das war so ein bisschen der Weg hin zu diesem Projekt.
1: Also das heißt, dass es eigentlich ein Pilotprojekt, ja, ist, oder? Das ist also ein Pilotprojekt, mhm, und es ist extern finanziert. Ja. Also das Theater musste, ja, keine Kosten aufwenden, damit ihr das machen könnt.
0: Genau, das ist auch ein wichtiger Punkt, weil das hat auch einfach mit faktischer Ressourcenlage zu tun. Die Theater selber haben in den meisten Fällen ja jetzt finanziell noch schwierigere Situationen als vorher. Ne? Also das ist auch dieser Teil Post-Pandemie. Pandemie war schon schwierig zu überstehen. Jetzt haben wir in vielen

0: den Kommunen das Problem der Haushalte, wann werden sie beschlossen, wie viel Geld gibt es wirklich, es gibt wahnsinnig viele Kürzungen. Also das heißt, die Zeit ist eigentlich nicht unbedingt die beste oder vielleicht gerade die beste, um solche Projekte anzufangen. Und die Projektleiterin und wir zwei Externen, wir sind über Bundesmittel finanziert. Und das ist jetzt auf 3 Jahre ausgelegt und wir haben auch schon oder sind dabei, uns auch zu bemühen, dass es auch weitergeht, weil das natürlich, also zum einen könnten noch mehr Theater daran teilnehmen. Irgendwann wird aber natürlich auch unsere Möglichkeit, das freischaffend, erschaffend neben unserer eigentlichen Arbeit zu machen. Also das heißt, der Personenkreis von Expertinnen müssten sich auch erweitern, wenn es um konkrete Workshops geht. Und das sind jetzt so nächste Dinge, die in Planung sind. Also auch, was ist fürsorgliche Führung, solche die Theater weiter zu begleiten. Und was die Theater selber mitbringen oder einbringen, ist, dass sie eine sogenannte Projektlotsin oder Lotsen haben, also eine Person, deren reguläre Stundenzahl reduziert ist und den Rest dieser Zeit kann die Person nutzen, um dieses Projekt im Theater mit zu unterstützen, was super wichtig ist, weil wir sind ja nicht drin und das ist auch wichtig, dass wir nicht drin sind, aber man braucht natürlich diesen Anker in der Institution, weil es eine völlig andere Einschätzung dazu gibt, erstmal wie Dinge funktionieren, wie bestimmte Atmosphären sind, wie bestimmte Abläufe dort funktionieren und am Ende sind wir ja quasi so eine Art, du hast ja vorhin schon gesagt, im Begriff der Organisationsentwicklung, wir unterstützen diesen Prozess, aber wir können den Prozess nicht tun. Das eigentliche Tun hängt von den Menschen ab, die in diesem Betrieb sind. Und damit steht und fällt quasi dann auch am Ende, was da in dem jeweiligen Theater möglich sein wird, an den konkreten Menschen, die da sind. Ne? Also,
1: ja, werdet ihr sowas, also du hast gesagt, ihr macht eine Studie eventuell oder schon sicher zu diesem Thema. Hast du das Gefühl, es gibt Themen, die wirklich übertragbar wären, sowas wie ein Handbuch oder Leitlinien? Ist sowas sinnvoll oder sagst du, man muss auf jeden Fall durch diesen Prozess eigentlich gehen als Theater?
0: An der Stelle sage ich zweimal ja. Also ich glaube, das ist total sinnvoll. Das wollen wir auch machen. Also auch im Sinne von Wissen weitergeben und auch eben dieses ganz pragmatische, diese ganz pragmatischen Tipps von was kann ich machen, das auch vorsortiert zu haben. Und das ist von unserer Seite ja jetzt auch ein Begriff in German, not there anymore, egal. Also wir probieren immer wieder aus und die Erfahrung, die wir machen, die gleichen wir natürlich an. Und das sind natürlich alles Dinge, von denen auch andere, also bestimmte Fehler, die wir machen oder bestimmte Dinge, die wir feststellen, wo wir sagen, okay, wir haben jetzt schon wahnsinnig viel Wissen angehäuft über was, wie ist überhaupt die Gesetzeslage? Was muss, also manche Theater wissen selbst gar nicht, was eigentlich ihre Pflicht ist. Ja, also oder das ist jetzt auch nicht nur Theater, sondern das ist ja insgesamt so. Ne? Es gibt bestimmte Gesetze, das deutsche Pflegegesetz zum Beispiel. Ne? Also es gibt bestimmte Dinge, zu denen bist du verpflichtet, aber es gibt dieses Wissen nicht. Und das ist auch kein Vorwurf, sondern eher es gibt ja Gründe dafür. Ne? Und der erste Grund ist, es war einfach kein Thema und es gab keine Lobby und also die Hürden waren zu groß und Personen, die akut in einer Überlastungssituation sind, also sei es durch Care-Arbeit mit Kindern oder auch Pflegearbeit, die haben da gerade andere Dinge zu tun, als solche politischen Kämpfe zu kämpfen. Ne? Also die sind ja in einer akuten Situation, wo sie das nicht auch noch on top machen können. Und ich glaube, das ist eine wichtige Stellschraube, wenn es auch um alle geht, weil du gefragt hast, wie ist das mit den Menschen, die das jetzt nicht so direkt konkret betrifft. Ich glaube, da geht es auch um so einen ganz simplen Grundsatz von solidarischer Gemeinschaft. Also sich auch wieder zu fragen, was ist eigentlich was sind meine Privilegien und was gebe ich eigentlich dazu, damit wir hier als Gemeinschaft das gut miteinander machen können, um es mal so schlicht wie möglich zu formulieren. Und das sind auch so Dinge, die wir jetzt auch im Prozess merken, die auch funktionieren und die Zeit brauchen, die altersunabhängig sind von dem, was wir bisher feststellen können. Und all diese Dinge wo finde ich welche Informationen, was ist meine Pflicht, was kann ich aus welcher Rolle heraus, mit welcher Vertragsform, die ich habe oder meine Abteilung hat, wo sind eigentlich genau diese Räume, die ich gar noch nicht identifiziert habe, weil ich gar nicht die Zeit habe. Und das sind alles Dinge, die wollen wir schon zusammentragen in einem Buch, was so eine Mischung ist, auch ein bisschen aus, ich sag mal, einem kurzen historischen Abriss. Warum haben wir die Situation, also da gibt es wahnsinnig tolle WissenschaftlerInnen, die darüber schon geschrieben haben, warum denken wir so über Fürsorge? Also jetzt erstmal hier im deutschen Kontext, warum ist gesellschaftlich das so und so angesehen, nicht angesehen? Wie viel Zeit und Wert und auch ökonomischen Wert legen wir darauf und was fangen wir jetzt damit an? Ne? Und wie ist das dann konkret umsetzbar? Und deine Frage zu dem Prozess, ja, die Theater müssen natürlich einen Prozess machen, weil das auch dauert, weil es auch unterschiedlich ist, wie sehr Menschen das für sich annehmen oder auch überhaupt die Praxis von reflektieren oder etwas verändern, in sich selber tragen oder auch nicht tragen. Das heißt, den Prozess muss jedes Theater auch irgendwie gehen. So, unstable connection, aber du hörst mich noch gut, oder?
1: Ich höre dich gut,
0: Okay, ja. Alles klar. Also ja, den Prozess müssen sie natürlich selber gehen, aber die Hoffnung wäre schon, dass man dann bestenfalls natürlich auch ein dezentrales Netzwerk hat, dass man also sagt, es gibt einfach Expertinnen, die das auch begleiten können, dass es auch bestenfalls natürlich auch weitere Mittel gibt, die durch Drittmittel kommen und nicht durch die Theater, weil die können das gerade auch nirgendwo hernehmen. Das ist eher die Frage, wie sie eh mit den finanziellen Kürzungen umgehen, um ihren Betrieb überhaupt aufrechtzuerhalten. Ja, also, und ich glaube schon, dass so ein Buch oder also das muss auch open oder das ist das Ziel, dass es auch Open Access ist, also das kann man sich einfach kostenfrei runterladen dann. Da gibt es auch Arbeitsblätter, wo man auch Teams in kleinen Schritten vorstrukturiert Dinge machen kann und angehen kann, wo der Zugang oder die Hürde einfach kleiner ist. Und wie sich das ausgestaltet für die jeweiligen Theater, das wird sehr, ja, sehr individuell sein, glaube ich. Und vielleicht ist es an manchen Theatern auch nur die eine Abteilung oder nur das KBB oder wie auch immer. Ne? Also vielleicht ist das dann auch nicht immer überall und alle. Und es wird sicherlich auch Theater geben und einzelne Personen oder Abteilungen, die das auch eine richtig blöde Idee finden und da total dagegen sind. Auch das wird es geben. Ne? Aber erstmal für die Personen, die so eine Veränderung auch sich wünschen und wollen, da wollen wir natürlich mit dem, was wir da jetzt an Wissen generieren, das auch einfach machen, das zu übertragen und anzuwenden für sich selber. Das wäre schon der Wunsch, ja.
1: Also das ist sehr spannend. Ich nehme das auf jeden Fall mit. Also ich würde es am liebsten, also man kann es ja wirklich, ich bin mal gespannt. Also du gibst mir noch die Info, dann packen wir die in die, wie heißt das immer, in die Footnotes oder was auch immer, wie das heißt. Zum Podcast machen wir auf jeden Fall dazu. Ich finde es super spannend. Du bist jetzt, seid ihr nach dem ersten Jahr schon oder wie lange arbeitet ihr jetzt schon?
0: Ja, so auf den Tag oder auf den Monat genau kann ich es gar nicht so sagen, weil das Thema mich ja schon länger begleitet. Also wir sind jetzt, glaube ich, in 1,5 Jahre sind, glaube ich, um. Und mehrere Workshop-Runden sind gelaufen. Und jetzt sind wir quasi an dem Punkt zu fragen, wie jetzt der Abschluss ist nächstes Jahr, ne, 2027. Es soll auch eine Konferenz geben, wo wir eben auch diese Inhalte auch nochmal vermitteln und transparent machen wollen und zusammentragen wollen. Aber das ist noch alles nicht klar. Also irgendwann, ich denke, Herbst 2027 wird das stattfinden und unter Umständen dann aber eben auch, falls es eine Folgefinanzierung gibt, dann auch eine Erweiterung des Projektes und Veröffentlichung des Buches, werden wir dann entscheiden, ob man das nach der ersten Pilotphase macht oder vielleicht dann nach der zweiten. Das werden wir mal auch eben nach Ressourcenlage, Kapazität, glaube ich, gucken. Ja.
1: Sehr spannend.
0: Zeitlich aus.
1: Sehr spannend. Also ich bin immer überrascht, wie schnell die Zeit vorbeigeht. Es ist jetzt so ein bisschen, man merkt es auch in der Art unserer unserer Kommunikation, dass wir uns nicht sehen, ist nicht optimal, weil wir dann immer, also wenn man sich sieht, dann weiß man und dann kann man was einwerfen und hier ist es immer schwierig, da muss dann, also da ist es so ein bisschen blockartiger, unsere Kommunikation, aber ich finde es sehr, sehr spannend, es ändert nichts dran, dass es spannend ist, aber es ist immer so, ich merke es immer, ich stelle lieber drei Fragen auf einmal und dann schauen wir nochmal, wo es uns hinträgt. Ich wollte dich nochmal, also wenn das für dich in Ordnung ist, weil es war für mich ja immer wirklich auch besonders, dass du das immer geschafft hast nebenher mit den Kindern und dein Mann arbeitet auch viel normalerweise, wenn er nicht wie jetzt gerade nur, sagen wir in Anführungsstrichen, der Papa und der Fußballtrainer ist, wenn ich so, oder ich meine, aber arbeitet er im Homeoffice wahrscheinlich jetzt auch, oder? Er arbeitet schon.
0: Nee, der ist tatsächlich jetzt, darf auch gar nicht. Also okay. In den USA ist es ja streng zwischen wer darf arbeiten, wer nicht. Du musst ein Arbeitsvisum haben und er ist hier genau offiziell im Sabbatical und arbeitet nicht. Und aber es arbeitet natürlich trotzdem in einem immer und das ist ja auch, also eben jetzt auch nach solchen Phasen, wo man lange zu viel hatte, auch genau gut, wenn es mal so hart runtergeschraubt wird. Also das sind ja seltene Gelegenheiten, die aber echt ganz gut sind. Ja.
1: Wie hattest du das auch?
0: Aber du wolltest auch woanders hin. Jetzt höre ich auf deine
1: Frage. Nee, aber auch also, ganz grundsätzlich, also einfach, weil ich muss sagen, es gibt ja sage ich mal, es gibt schon Frauen zum Glück, die auch immer irgendwie viel gearbeitet haben und nebenher Kinder bekommen haben, aber nicht so viele.
0: Ja.
1: Und wie geht es denn dir damit? Also ich habe jetzt so ein bisschen das Gefühl im Nachhinein, dass ich phasenweise doch das Gefühl habe, boah, ich hatte einfach zu wenig Energie für meine Familie. Und jetzt im Nachhinein kann ich sagen, ich würde es anders machen. Ich hätte es anders gemacht. Ich habe es manchmal irgendwie auch, also wir waren immer, ich weiß nicht, für mich war es immer wichtig zu arbeiten, aber es war für mich auch aus Prinzip wichtig. Also weil ich immer gesagt habe, wir müssen gleichberechtigt sein. Und das war ich aus heutiger Sicht, ich rate es auch immer noch, jeder Frau arbeite einfach so viel wie dein Mann, weil dann habt ihr eine gleiche Verhandlungsbasis. Ja, dann kommt man gar nicht auf die Idee, keine Ahnung, zu sagen, du arbeitest 5 Stunden weniger, also putzt du in den 5 Stunden die Wohnung einmal die Woche oder was auch immer, ja, was für krude Arten von Verhandlungen dann da stattfinden. Und also damit sowas nicht vorkommen kann, war ich immer Fan davon eigentlich. Hast du das auch erlebt? Würdest du im Nachhinein das alles nochmal so machen, wie du es gemacht hast? Du hast 3 Kinder, gell, sogar?
0: Nee, 2.
1: 2, okay, gut, dann ich war mir nämlich gar nicht mehr sicher. Deine jüngere Tochter und dein Sohn, gell, wie alt sind die beiden?
0: Ja, der Emmett ist 14 und meine Tochter Ella, die ist 8.
1: 8, okay. Ah, echt, siehst du, ich habe sogar 3 Kinder, 2 Kinder reichen völlig auch. Und du hast eigentlich auch die ganze Zeit immer gearbeitet.
0: Kinder und Nichten und Neffen und bald kommt noch ein Hund hier bei uns dazu, wenn wir wieder in Deutschland sind. Also, wie kann ich das beantworten? Also für mich war das immer auch klar, dass ich dass ich immer alles gleichzeitig irgendwie auch machen muss, also auch aus mir selber heraus und auch, das muss ich auch ehrlich gestehen, auch aus einem gesellschaftlichen Druck heraus. Also ich war ja schon mal 2 Jahre im Ausland, das heißt, da habe ich beruflich ja auch pausiert erstmal, bis ich in dem ersten Auslandsaufenthalt nach 9 Monaten dann eine Arbeitserlaubnis hier in den USA hatte. Also ich durfte auch einfach 9 Monate nicht arbeiten, habe halt so wissenschaftliche Dinge gelesen und für die DIST-Sachen vorgearbeitet, aber eben nicht Geld verdient. Ne? Und das macht natürlich echt was aus. Und ich finde, so eine ökonomische, dass man sein eigenes Geld verdient, das ist extrem wichtig für das Gefühl von Unabhängigkeit. Auch wenn man im Kunst, Kultur, Education, ist völlig egal, wo man da arbeitet, das ist natürlich überhaupt nicht zu vergleichen zu dem Metier, wo mein Mann arbeitet. Und das ist einfach Berufsfeld bedingt. Ne? Das hat jetzt nicht unbedingt mit den Geschlechtern zu tun, sondern einfach mit dem Berufsfeld, für was ich mich ja auch nach wie vor sehr gerne und bewusst entschieden habe, für den Bereich Bildung und Künste. Und Ja, also ich glaube, bei mir kommt das auch natürlich, ne, ich habe auch wahnsinnig starke, tolle Frauenvorbilder in der Familie. Ich habe eine südkoreanische Krankenschwester als Tante, die aus Korea, also klassisch so in den 70ern sind wahnsinnig viele Krankenschwestern aus Korea nach Deutschland gekommen, weil es einfach nicht genug Krankenschwestern in Deutschland gab. Das waren billige Arbeitskräfte. Das ist so eine richtige Klischee-Liebesgeschichte. Sie hat dann einen Oberarzt geheiratet. Ne? Das ist so der eine Teil von Frauen bei mir in der Familie. Und der andere ist meine polnische Mutter aus Warschau, die sozialistisch aufgewachsen ist, ne, im polnischen Sozialismus aufgewachsen, wo das völlig klar war, dass Männer und Frauen arbeiten. Das war überhaupt kein Thema. Und für sie war ein Weg raus aus der Arbeiterschicht, die Bibliothek, die Straße gegenüber in Warschau. Ne? Und das war quasi dieses bei mir wahrscheinlich dann übertragene, generationsübertragende, ne, über den Bildungsweg kannst du noch woanders hinkommen. Und ich glaube, bei mir ist es auch eine unbändige Neugier. Mich interessieren Sachen auch einfach. Und wenn ich irgendwas habe, was mich interessiert, sei es, was weiß ich, habe ein Künstlerinnenkollektiv mit zwei Freunden aus dem Studium heraus gemacht und irgendwann haben wir festgestellt, ey, wenn wir das ernst meinen, dann muss man sich hier irgendwie mal mit Kulturmanagement auseinandersetzen. Und dann bin ich nach Wien und habe da Kulturmanagement studiert. Das war immer so wochenweise und das war auch schon eine Care-Entscheidung, weil ich dachte, ich kann jetzt nicht irgendwo einen Master studieren, weil ich kann nicht die ganze Woche zu Seminaren gehen, weil ich habe einen Sohn und ich muss arbeiten. Das heißt, wie kann ich denn jetzt noch studieren? Und Wien war einfach logistisch die Lösung, wie das geht. Das war dann alle zwei Monate eine Woche, wo ich komplett in Wien war. Und das war auch für das Erlernen von Care-Rollen für uns in der Beziehung super, weil ich war einfach eine Woche weg. Ja. Und das war überhaupt weder ein Thema noch ein Problem, dass in der Zeit der Vater sich um das kleine Kind kümmert, weil das war einfach taktisch vorgegeben. Und ich glaube, manchmal oder für manche Beziehungen würde das so gut tun, wenn man einfach strukturell solche Räume schafft, wo es gar keine Alternative gibt. Weil ja, da unterhält man sich auch nicht über die Details, wie das im Detail läuft, sondern es gibt einfach eine klare, da machst du das, da mache ich das, wir machen das anders, macht ja auch nichts. Ne?
1: Ja, total.
0: Und das, glaube ich, war auch für den Vater auch, also für meinen Mann auch eine gute Sache, weil das ist ja so eine andere Teil, dieser andere Teil von Patriarchat ist ja für alle scheiße. Ne? Ja. Und auch für Männer, auch die Frage von Männerbildern und wir brauchen auch neue Männerbilder gesellschaftlich. Ne? Und dass es eben so normal ist wie Kaugummi kauen, wenn sich ein Vater um ein Kind kümmert. Der braucht weder einen extra Jubel noch irgendwie sonst was, sondern das ist einfach, das meine ich ja so mit Selbstverständnis, ne? Dass das irgendwie einfach und dass man natürlich aber auch gegen gesellschaftliche Strukturen dabei angeht. Und das erlebt man ja minütlich, ja, sobald man auch mit Institutionen zu tun hat, wie Kita, wie Schule, wie sonst was. Einfach nur so Beispiele wie, mein Schwager war mit seiner Tochter mal beim Schwimmen, beim Schwimmkurs und da hat ihn die Schwimmlehrerin in einem ruhigen Moment beiseite genommen und gefragt, ja, was ist denn eigentlich mit der Mutter passiert? Ist die gestorben? Weil er als Vater mit der Tochter zum Schwimmunterricht geht. Also das ist nur so als Mini-Moment von, was ist denn da eigentlich los, dass wir solche Momente überhaupt haben? Also dass es einem wie ein Knick in der Optik vorkommt, wenn der Vater mit der Tochter zum Schwimmunterricht geht oder geht nur.
1: Ja, also ich muss jetzt leider, Zeit, also wir haben genau noch 15 Sekunden, also es reicht gerade nochmal zu sagen, dass Nicola Scherer heute da war, vielen Dank auch für den kleinen erheiterten Schluss, Abschluss und alles andere in den Footnotes.
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0: High and Low mit Tell Me the Meaning of Things.

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2: 13 mit The Nerd.